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1: Kurz vor 2:30, ich bin Finn Riebesel, Freundlieb. Die Pläne von Bundesgesundheitsministerin Waken zur Pflege kommen bei vielen nicht besonders gut an. Der Spitzenverband der gesetzlichen Krankenversicherung spricht von einem unausgewogenen Gesamtpaket. Verbandchef Blatt findet, es wird zu viel bei den Pflegebedürftigen und Beitragszahlern abgeladen. Die Bonpflicht soll gelockert werden. Bundesfinanzminister Klingbeil plant laut Medienberichten, dass bei kleinen Einkäufen bis 30 Euro kein Zwangsbon mehr nötig ist. Statt Papier reicht dann auch digital per Mail oder QR-Code. Ziel ist weniger Bürokratie und weniger Papier im Handel. Der ukrainische Präsident Selenskyj will sich mit Kreml-Chef Putin treffen. In einem offenen Brief schlägt er ein Vier-Augen-Gespräch vor, um den Krieg zu beenden. Aus Moskau heißt es, Selenskyj könne jederzeit kommen. Seit Kriegsbeginn gab es kein Treffen zwischen den beiden. Sachsens Wirtschaftsminister Panther fordert eine Anschlusslösung für den Tankrabatt. Er hat vor allem Pendler, Transporteure und Handwerker im Blick. Wer keine realistische Alternative zum Auto hat, dürfe mit steigenden Kosten nicht alleine gelassen werden, so Panther. Stand jetzt soll die Steuersenkung zum Monatsende auslaufen. Tennisprofi Alexander Zverev will bei den French Open heute den nächsten Schritt zu seinem ersten Grand-Slam-Titel machen. Im Halbfinale trifft der Hamburger auf den Tschechen Jakub Menzik. Zverev gilt mittlerweile als absoluter Favorit auf den Titel. Radio PSR, neue Nachrichten wieder in einer halben Stunde.
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2: Dichte Wolken hängen gerade über Sachsen und ab und zu kommt auch mal ein Schauer runter, vereinzelt mit Gewitter dabei. Dazu liegen die Temperaturen aktuell zwischen 13 und 8 Grad. Heute bleibt's oft grau und immer wieder nass. Am Nachmittag kann es auch mal rumpeln und die Höchstwerte landen bei 18 bis 21 Grad.
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2: Es gibt gerade keine Staus, man kommt entspannt durch. Staus oder Blitzer einfach melden unter 0800 023 und 4 mal die 4.

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3: Kurz vor drei. Ich bin Finn Riebesel, Freundlieb. Einsparungen bei Zuschüssen für Heimkosten, höhere Beiträge für Besserverdiener. Die Pläne zur Pflegereform von Bundesgesundheitsministerin Wagen kommen bei Sozialverbänden und Patientenschützern nicht gut an. Sie finden, Pflegebedürftige und Angehörige werden zu stark belastet. Für Wagen ist es wichtig, dass jetzt gespart wird. Das Milliardenloch bei der Pflegeversicherung müsse gestopft werden. Die können aber auch nicht alles leisten, so die Ministerin weiter. Deutschland hält trotz Kritik aus der EU an den Grenzkontrollen fest. Die Maßnahmen seien wirkungsvoll, sagte Bundesinnenminister Dobrindt bei einem Treffen in Luxemburg. Er spricht von einer gelungenen Migrationswende. Die EU-Kommission fordert, die Grenzkontrollen im Schengen-Raum zu beenden. Einigung kurz vor Fristende. Sachsens Regierung will das neue Polizeigesetz zusammen mit dem BSW beschließen. Allein reichen die Stimmen der Koalition nicht aus. Und die Zeit drängt, Benno Hille.
4: Ja, das alte Gesetz muss per Gerichtsurteil überholt werden und spätestens diesen Monat durch den Landtag kommen. Doch der neue Entwurf hatte von Anfang an für Protest in der Opposition gesorgt. Nach der Einigung mit dem BSW ist der umstrittene Taser-Einsatz nun gestrichen. Die geplante KI-Nutzung bei der Polizei soll eingeschränkt werden. Die Grünen werfen dem BSW vor, sich von der Koalition über den Tisch ziehen zu lassen. Die Änderungen würden den Gesetzentwurf kaum entschärfen.
3: Ein ungewöhnlicher Vorfall hat für Aufregung am Frankfurter Flughafen gesorgt. Dort ist eine Lufthansa-Maschine am Gate eingeknickt und auf die Nase gefallen. Cornelius Dreger berichtet.
5: Videos und Bilder im Internet zeigen, wie das Fahrwerk des Fliegers nachgibt und die Maschine dann zusammensackt. Als das Ganze passiert ist, waren die Crew und auch Bodenpersonal an Bord. Einige von ihnen wurden verletzt. Fluggäste waren zu dem Zeitpunkt noch nicht eingestiegen. Das Flugzeug sollte eigentlich nach Los Angeles fliegen. Warum das Fahrwerk nachgegeben hat, ist bislang nicht bekannt.
3: Radio PSR, neue Nachrichten wieder in einer halben Stunde.
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6: Dichte Wolken hängen gerade über Sachsen und ab und zu kommt auch mal ein Schauer runter, vereinzelt mit Gewitter dabei. Dazu liegen die Temperaturen aktuell zwischen 13 und 8 Grad. Heute bleibt's oft grau und immer wieder nass. Am Nachmittag kann es auch mal rumpeln und die Höchstwerte landen bei 18 bis 21 Grad.
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6: Im Moment ist alles frei auf den Straßen bei uns in Sachsen. Es gibt keine Staus. Staus oder Blitzer einfach melden unter 0800 023 und 4 mal die 4.

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1: Kurz vor 3:30, ich bin Finn Riebe, sehr freundlieb. Es gibt viel Kritik an der geplanten Pflegereform von Bundesgesundheitsministerin Wagen. In Zukunft sollen etwa Gutverdiener und Kinderlose mehr in die Pflegekasse einzahlen. Der Sozialverband Deutschland spricht von einem Spargesetz. Auch bei der Caritas und der Stiftung Patientenschutz kommen die Pläne nicht gut an. Trotz Kritik aus der EU will Deutschland an den Grenzkontrollen festhalten. Laut Bundesinnenminister Dobrindt zeigen die Kontrollen Wirkung und müssten deswegen fortgesetzt werden. Die EU-Kommission fordert dagegen eine Abschaffung, weil die EU-Asylregeln verschärft wurden. Volodymyr Selenskyj hat Russland-Staatschef Putin ein persönliches Treffen vorgeschlagen. Ziel ist ein Ende der Kämpfe, so steht es in einem offenen Brief des ukrainischen Präsidenten. Der Kreml reagierte knapp, Selenskyj könne jederzeit nach Moskau kommen. Der Tankrabatt wegen der hohen Spritpreise soll zum Monatsende auslaufen. Sachsens Wirtschaftsminister Panther fordert nun eine Anschlusslösung. Wer keine realistische Alternative zum Auto hat, dürfe mit steigenden Kosten nicht alleine gelassen werden, so Panther. Konkrete Vorschläge machte Panther allerdings nicht. Radio PSR, neue Nachrichten wieder in einer halben Stunde.
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2: Dichte Wolken hängen gerade über Sachsen und ab und zu kommt auch mal ein Schauer runter, vereinzelt mit Gewitter dabei. Dazu liegen die Temperaturen aktuell zwischen 13 und 8 Grad. Heute bleibt's oft grau und immer wieder nass. Am Nachmittag kann es auch mal rumpeln und die Höchstwerte landen bei 18 bis 21 Grad.
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2: Im Moment ist alles frei auf den Straßen bei uns in Sachsen. Es gibt keine Staus. Staus oder Blitzer einfach melden unter 0800 023 und 4x4.

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3: Kurz vor vier. Ich bin Finn Riebesel Freundlieb. Guten Morgen. Die Pläne von Bundesgesundheitsministerin Wagen zur Pflege kommen bei vielen nicht besonders gut an. Der Spitzenverband der gesetzlichen Krankenversicherung spricht von einem unausgewogenen Gesamtpaket. Mehr von Cornelius Dreger.
4: Verbandschef Oliver Blatt findet, ja, bei der Finanzsituation muss gespart werden. Allerdings würde zu viel bei den Pflegebedürftigen und Beitragszahlern abgeladen. Ähnlich sehen es auch die Caritas und der Sozialverband Deutschland. Sie sagen, es wäre ein fatales Signal, wenn die Rentenbeiträge für pflegende Angehörige gekürzt werden. Mit ihrer Reform will Wagen das Milliardenloch bei der Pflegeversicherung stopfen. Gutverdiener sollen mehr in die Pflegekasse einzahlen und höhere Zuschüsse zu Heimkosten erst später greifen.
3: Die Bonpflicht soll gelockert werden. Bundesfinanzminister Klingbeil plant laut Medienberichten, dass bei kleinen Einkäufen bis 30 Euro kein Zwangsbon mehr nötig ist. Statt Papier reicht dann auch digital per Mail oder QR-Code. Ziel ist weniger Bürokratie und weniger Papier im Handel. Der ukrainische Präsident Selenskyj will sich mit Kreml-Chef Putin treffen. In einem offenen Brief schlägt er ein Vier-Augen-Gespräch vor, um den Krieg zu beenden. Die Entscheidung liegt jetzt bei Ihnen. Es reicht mit diesem Krieg, schreibt Selenskyj an Putin. Er bietet für die Dauer der Verhandlungen einen Waffenstillstand an. Der Kreml reagierte knapp. Selenskyj könne jederzeit nach Moskau kommen. Experten halten ein Treffen derzeit aber für eher unwahrscheinlich, vor allem in Russland. Zwar wird wieder über Gespräche gesprochen, bei den zentralen Streitpunkten wie die russischen Gebietsansprüche auf den Donbass liegen beide Seiten weit auseinander. Medizinische OPs oder Wartungsarbeiten in der Industrie aus der Ferne steuern. Daran forscht die TU Dresden jetzt mit einem sogenannten Holodeck. In einem Labor werden echte Arbeitsräume nachgebildet, die sich eigentlich ganz woanders befinden. In Dresden wird das bereits getestet, sagte Projektleiter Frank Fitzek.
5: Zum Beispiel haben wir eine Roboterbar, in der gekocht wird, in der Getränke ausgegeben werden. Die steht bei uns sozusagen zwei Stockwerke darüber. Und man kann sich virtuell sozusagen in diese Bar einwählen und sozusagen dann auch virtuell diese Roboter bewegen. Und die Aktion wird aktiv ausgeführt, zwei Stockwerke höher.
3: Radio PSR, neue Nachrichten wieder in einer halben Stunde.
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6: Dichte Wolken hängen gerade über Sachsen und ab und zu kommt auch mal ein Schauer runter, vereinzelt mit Gewitter dabei. Dazu liegen die Temperaturen aktuell zwischen 13 und 8 Grad. Heute bleibt's oft grau und immer wieder nass. Am Nachmittag kann es auch mal rumpeln und die Höchstwerte landen bei 18 bis 21 Grad.
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6: Nichts los im Moment, die Straßen in Sachsen sind frei. Staus oder Blitzer einfach melden unter 0800 023 und 4 mal die 4.

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1: Kurz vor 16:30. Ich bin Finn Riebesel-Freundlieb. Die Pläne von Bundesgesundheitsministerin Wagen zur Pflege kommen bei vielen nicht besonders gut an. Der Spitzenverband der gesetzlichen Krankenversicherung spricht von einem unausgewogenen Gesamtpaket. Verbandchef Blatt findet, es wird zu viel bei den Pflegebedürftigen und Beitragszahlern abgeladen. Die Bonpflicht soll gelockert werden. Bundesfinanzminister Klingbeil plant laut Medienberichten, dass bei kleinen Einkäufen bis 30 Euro kein Zwangsbon mehr nötig ist. Statt Papier reicht dann auch digital per Mail oder QR-Code. Ziel ist weniger Bürokratie und weniger Papier im Handel. Der ukrainische Präsident Selenskyj will sich mit Kreml-Chef Putin treffen. In einem offenen Brief schlägt er ein Vier-Augen-Gespräch vor, um den Krieg zu beenden. Aus Moskau heißt es, Selenskyj könne jederzeit kommen. Seit Kriegsbeginn gab es kein Treffen zwischen den beiden. Ferngesteuerte Prozesse werden in der Arbeitswelt immer wichtiger. Die TU Dresden forscht jetzt an einem sogenannten Holodeck. OP-Säle oder Werkhallen lassen sich damit virtuell nachbilden. Die Arbeit vor Ort macht dann ein Roboter, gesteuert aus dem Labor. Dank 6G soll das auch über große Distanzen funktionieren. Radio PSR, neue Nachrichten wieder in einer halben Stunde.
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2: Dichte Wolken hängen gerade über Sachsen und ab und zu kommt auch mal ein Schauer runter, vereinzelt mit Gewitter dabei. Dazu liegen die Temperaturen aktuell zwischen 13 und 8 Grad. Heute bleibt's oft grau und immer wieder nass. Am Nachmittag kann es auch mal rumpeln und die Höchstwerte landen bei 18 bis 21 Grad.
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2: Nichts los auf den Straßen, überall freie Fahrt. Staus oder Blitzer einfach melden unter 0800 023 und 4x4.

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3: Kurz vor fünf. Ich bin Finn Riebesel, Freund lieb. Guten Morgen. Es gibt viel Kritik an der geplanten Pflegereform von Bundesgesundheitsministerin Wagen. Um das Milliardenloch zu stopfen, plant sie unter anderem, dass Gutverdiener und Menschen ohne Kinder künftig mehr in die Pflegekasse einzahlen. Außerdem sollen höhere Zuschüsse zu Heimkosten erst später greifen als bislang. Der Spitzenverband der gesetzlichen Krankenkassen ist alles andere als überzeugt. Verbandchef Oliver Blatt sagt im Zweiten:
4: Das Paket, das auf dem Tisch liegt, ist so nicht ausgewogen und nicht fair. Die Belastung ist zu stark für die Beitragszahlen und die Pflegebedürftigen und muss hin zu Bund und Ländern auf jeden Fall ausgewogener gestaltet werden.
3: Einigung kurz vor Fristende. Sachsens Regierung will das neue Polizeigesetz zusammen mit dem BSW beschließen. Allein reichen die Stimmen der Koalition nicht aus. Und die Zeit drängt, Benno Hille.
5: Ja, das alte Gesetz muss per Gerichtsurteil überholt werden und spätestens diesen Monat durch den Landtag kommen. Doch der neue Entwurf hatte von Anfang an für Protest in der Opposition gesorgt. Nach der Einigung mit dem BSW ist der umstrittene Taser-Einsatz nun gestrichen. Die geplante KI-Nutzung bei der Polizei soll eingeschränkt werden. Die Grünen werfen dem BSW vor, sich von der Koalition über den Tisch ziehen zu lassen. Die Änderungen würden den Gesetzentwurf kaum entschärfen.
3: Volodymyr Selenskyj hat Russland-Staatschef Putin ein persönliches Treffen vorgeschlagen. Ziel ist ein Ende der Kämpfe, so steht es in einem offenen Brief des ukrainischen Präsidenten. Der Kreml reagierte knapp. Selenskyj könne jederzeit nach Moskau kommen. Der DFB will die Fußball-WM wieder nach Deutschland holen. Das berichtet die Bild. Demnach geht es um die Weltmeisterschaft 2038 oder 2042. Bislang sind das aber alles nur Überlegungen. Eine richtige Bewerbung gibt's noch nicht. Tennisprofi Alexander Zverev will bei den French Open heute den nächsten Schritt zu seinem ersten Grand-Slam-Titel machen. Im Halbfinale trifft der Hamburger auf den Tschechen Jakub Menzik. Zverev gilt mittlerweile als absoluter Favorit auf den Titel. Radio PSR, neue Nachrichten wieder in einer halben Stunde.
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6: Mal mehr, mal weniger Wolken hängen heute Morgen am Himmel. Und im Laufe des Tages kann es ab dem Nachmittag vereinzelt nass werden. Auch ein Gewitter ist mal drin. Die Höchstwerte liegen bei 18 bis 21 Grad. Morgen wird's meist sonnig und trocken mit bis zu 25 Grad. Am Sonntag kommen wieder viele Wolken rein. Und dazu gibt's ab und zu Schauer.
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6: Die A13 Dresden Richtung Schönefelder Kreuz ist zwischen Thiendorf und Schönborn nach einem Unfall gesperrt. Staus oder Blitzer einfach melden unter 0800 023 und 4x die 4.
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7: Es ist um 5 Uhr. Guten Morgen, hier sind eure Partywecker. Es ist Freitag, der 5. Juni 2026. Heute geht er los, der Radio PSR Party Marathon. Wir wollen auf 42 eurer Partys mitfeiern. Und wir haben da noch eine ganz wichtige Frage an euch. Die stellen wir euch in 15 Minuten, weil ich würde vorschlagen, wir lachen uns vorher erstmal schön wach mit dem sinnlosen Telefon und Steffen Lukas in 5 Minuten.
8: Genau, und jetzt gibt's aber erstmal eine musikalische Einstimmung in diesen Freitag. Was Sanftes, Leichtes von Leonie.

0: Es ist kurz nach fünf, hier ist die Radio PSR Morning Show. Und um diese Uhrzeit, da kann es schon mal passieren, dass einem ein Name nicht mehr einfällt.
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2: Heute Reinigung Sawatzke Finke.
3: Tierbach, mein Name. Guten Tag, Frau Finke.
2: Guten Tag.
3: Wäre es möglich, dass Sie mich mal mit dem Herrn...
2: Grüner Zawatzke?
3: Nee, warten Sie mal, warten Sie mal.
2: Worum geht's
3: denn? Verbinden Sie mich mal mit dem Herrn... Hier, der Herr...
2: Was soll denn der
3: machen? Ist mir der Name entfallen.
2: Ich kann hier im Büro...
3: Der Kollege von den Zawatzke, der Herr...
2: Hä?
3: Was mit A?
2: Kollege
3: in der Mitte, wie Ackermann, aber doch nicht. Also, oh.
2: Wir haben eine Frau Adler.
3: Ja. Nee, Frau.
2: Wir haben ja eigentlich niemanden mehr im Büro.
3: Sagen Sie mal schnell, der Herr.
2: Worum geht's denn?
3: Naja, es geht nochmal um die alte Geschichte. Ich sollte wegen den 50er Kesselnieten nochmal anrufen und deshalb...
2: Haben Sie da schon mal mit dem Herrn
3: Sawatzke
2: gesprochen?
3: Sawatzke nicht, warten Sie mal,
2: Grünert.
3: Nee,
2: mit F
3: vorne irgendwie.
2: Wie bitte?
3: Mir liegt's auf der Zunge, ich kratze.
2: Spucken Sie es aus.
3: Ja, warten Sie mal.
2: Das rufen Sie nochmal an.
3: Nee, ich habe keine Zeit, warten Sie mal.
2: Verbinden kann ich Sie mit niemandem.
3: Oh, was war denn das? Das war irgendwie so ein Name mit Y und F drin und
2: A und Y
3: ja,
2: und F.
3: Ja, A, Y, zwei Fs und K.
2: Um den Kessel geht's.
3: Um den 50er Kesselnieten, ja, die Dings wollte der mir noch geben, die hier, ne?
2: Sind Sie richtig bei uns hier?
3: Sie sind die Firma Sawatzke.
2: Ja.
3: Ja, das stimmt auf alle Fälle, ja.
2: Und in welchem Objekt soll das sein mit dem Kessel?
3: Warten Sie mal, was war denn das? Das war die...
2: Hessenstraße?
3: Die Straße war nicht mit F. Der Name war mit F.
2: Also das Alphabet haben wir bald durch.
3: Doppel-K irgendwie, was haben Sie denn mit Doppel-K?
2: Ja.
3: Wie wo war denn Ihr Name?
2: Mein Name ist Finke.
3: Mit der Frau Finke wollte ich sprechen.
2: Gar nicht.
3: Doch.
2: Wer ist denn da?
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1: Heute geht's los, das wilde Experiment.
2: Wir würden uns freuen.
3: Ich weiß, ihr macht sämtlichen Mist mit.
4: Also eigentlich schreit das nach euch.
5: Und okay. Dann knallt's.
1: Ja, also mit euch gemeinsam wird's auf jeden Fall knallen, da sind wir uns sicher. Aber eine Frage hätten wir da jetzt noch. Habt ihr noch eine Idee, was wir auf gar keinen Fall vergessen dürfen? Was wir mit einpacken müssen in unserem Reisekoffer, damit wir das dann auch wirklich in jedem Falle schaffen? Ihr kennt das ja selber auch, wenn ihr mal verreist, ne? Dann geben wir ja nochmal so eine Checkliste durch, ob man auch alles hat. Also ich habe als allererstes mir gleich mal Elektrolyte eingepackt. Also das ist wichtig, glaube ich.
6: Ich habe Körperglitzer mit. Zwei Tupen. Eine Tupe für mich, eine Tupe für dich, damit wir ganz wunderbar aussehen.
1: Das ist das Erste, was aus meinem Koffer wieder rausfliegt.
6: Nein.
1: Ich so einen Körperglitzer nehme ich nicht. Und Feuchttücher habe ich eingepackt.
6: Wofür denn?
1: Du wurdest letztes Mal angekackt. Das war ziemlich eklig. Damit man wieder. Das passiert ja immer, wenn wir unterwegs sind.
6: Irgendwie habe ich so ein Ding mit Vögeln. Die kacken mich irgendwie gerne an. So, ich verstehe es auch nicht.
1: Dann möchte ich, was ja auch in deinem Sinne ist, vorbereitet sein.
6: An was müssen wir noch denken? Was gehört eurer Meinung nach noch mit rein in unser Partygepäck? 0341 3937 6000 WhatsApp-Sprachnachricht.
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5: Kurz vor 5:30. Ich bin Hajo Wilken. Schönen guten Morgen. In Sachsen haben sich CDU, SPD und BSW auf ein neues Polizeigesetz geeinigt. Der Einsatz von Tasern ist damit vom Tisch. Die geplante KI-Nutzung bei der Polizei soll eingeschränkt werden. Die neuen Regelungen sollen noch im Juni durch den Landtag, damit das Polizeigesetz insgesamt nicht außer Kraft tritt. Ausdauer, Kraft, Schnelligkeit und Koordination. Das alles haben zahlreiche Sachsen wieder beim Deutschen Sportabzeichen bewiesen. Mehr als 18.600 Sportbegeisterte haben den Fitnessorden im letzten Jahr abgelegt und damit auch ganz neue Maßstäbe gesetzt, so Christian Dahms, der Hauptgeschäftsführer beim Landessportbund.
6: Über 18.000 Abzeichen ist deutschlandweit auf jeden Fall prozentual gesehen der größte Sprung. Das zeigt uns, dass die Schulen, dass die Eltern, dass die Vereine, die Kreis- und Stadtsportbünde sehr, sehr aktiv wieder gewesen sind und die Kinder natürlich motivieren, auch dort teilzunehmen.
5: In Leipzig wird am Abend das Stadtfest eröffnet. Bis Sonntag werden um die 300.000 Besucher erwartet. 5 große Bühnen sorgen in der Innenstadt für Stimmung. Außerdem gibt es ein Familienprogramm und zahlreiche Stände. Auch in Radeberg wird am Wochenende gefeiert. Dort beginnt am Abend das Bierstadtfest. Und das Erzgebirge feiert ab heute die Annaberger Kette. Eine in der Schweiz vermisste Studentin aus Chemnitz ist tot. Das hat die Kantonspolizei Bern bestätigt. Die Leiche der 26-Jährigen wurde am Dienstag gefunden. Untersuchungen haben ergeben, dass es sich um die Vermisste handelt. Sie war Anfang Mai zu einer Bergwanderung aufgebrochen. Die Ermittler gehen derzeit von einem Unfall aus. Nach 25 Jahren Projektlaufzeit und einem erfolgreichen Probelauf ist es heute soweit. Der neue Leipziger Stadthafen wird offiziell eröffnet. Es gibt unter anderem einen Bootsverleih. Vom Elstermühlgraben geht es bis zu den großen Seen im Süden und Westen der Stadt, zum Beispiel auch zum Kossi. 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
7: Ja, die Nacht hat es ordentlich geregnet und aktuell ist das Regengebiet auch immer noch bei uns. Zieht die nächsten Stunden Richtung Osten ab. Tagsüber heute ein Mix aus Sonne, Wolken, aber auch immer wieder Regenschauer, einzelne Gewitter. Es ist heute alles dabei. Bleibt also heute wechselhaft und das bei maximal 21 Grad.
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8: Kommt entspannt durch den Berufsverkehr. Wenn irgendwo große Staus anstehen, die ihr entdeckt, dann sagt doch mal kurz Bescheid unter 0800 023 4x4. Gute Fahrt.
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8: Es ist wieder 5:30. Schönen guten Morgen.
7: Guten Morgen.
8: Und warum unser Alltag eigentlich ein Rockfestival ist, das zeigt uns gleich der Kollege Jan Zerbst in seiner Alltagskomödie in 15 Minuten.
7: So, und bei den Sachsen gehen nach und nach die Lichter in den Küchen an. Sachsen wird wach. Schön, dass ihr mit dabei seid. Jetzt ganz entspannt. Gehen wir rein in diesen Freitag mit Taylor Swift, The Fate of Ophelia. Guten Morgen.

0: Kurz nach 5:30, guten Morgen, die Radio PSA Morning Show ist hier und ihr werdet jetzt alle flach liegen, das prophezei ich euch schon mal. In Dresden hat ja gestern die Titanic-Ausstellung aufgemacht, die immersive Reise. Und Mandy hat die Ausstellung in Leipzig schon mal gesehen und dann hat sie mir alles Mögliche von der Titanic erzählt. Also ich weiß wirklich jetzt alles und dann ist Folgendes passiert. Ich habe da mal das Mikro mitlaufen lassen.
1: Na, das ist das Kurzste. Es ist auf jeden Fall, du kriegst, du siehst die letzten... Wie die Gemause, heißt das Mausern? Es gibt doch immer einen, der mausert. Pff, Hilfe, Hilfe, Notfall, Notfall. Und wie die Schiffe miteinander gemausert haben. Heißt das? Nein, es ist doch...
0: Wer hat sich wen gemausert? Du meinst gemorst? Gemausert, alter Schwede.
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0: Morgen, die Radio PSR Morning Show am Freitag. Und jetzt erfahrt ihr, warum wir eigentlich alle Rockstars sind.
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2: Unser Alltag ist ja oft kaum von einem Rockfestival zu unterscheiden. Geh mal am Wochenende ins schwedische Möbelhaus. Da schiebst du dich stundenlang durch Menschenmassen, isst fragwürdiges Essen, von dem die Hälfte auf dem Boden landet. Und die Namen der Möbel passen eins zu eins auch für Rockbands.
3: Und hier sind für euch Klippern und Knäckefjord Rundström.
2: Und auch Kindergeburtstage sind Festivals. Überall Geschrei, klebriger Boden, völlig übermüdete Menschen und manchmal läuft plötzlich auch irgendwer nackig rum. Und schließlich, bald wieder, Public Viewing zur WM ist auch wie ein Festival. Campingstühle, Dosenbier, Sonnenbrand, es ist laut, vor uns steht einer, der uns die Sicht nimmt und wir haben keine Stimme mehr.
3: Geh mal bitte zur Seite, ich sehe nichts.
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0: 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Wir gehen ja heute auf den großen Radio PSR Party Marathon. Wir wollen an diesem Wochenende auf 42 eurer Partys hintereinander mitfeiern. Und da starten wir heute durch. Und ihr seid ja live dabei. Wir begleiten das ganze Jahr im Programm.
4: Ganz genau. Also immer wieder einschalten. 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Heute ab 15 Uhr geht's los. 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
0: 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Also seid dabei. Am Radio das ganze Wochenende über. Ihr seid ein ganz großer Teil und an dieser Stelle auch vielen Dank. Für

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1: Hallo, ich bin Friederike Ursprung. Hier hört ihr, was gerade wichtig ist in Sachsens Kirchen. Sachsens Landeskirche hat nun bundesweit einheitlichen Regelungen zu Zahlungen an Betroffene von sexuellem Missbrauch zugestimmt. Am vorigen Freitag unterschrieb Landesbischof Tobias Bilz ein Gesetz dazu. Bis August soll das Landeskirchenamt Regelungen zur Umsetzung erarbeiten. Schon im März hatte die Landessynode das Gesetz beschlossen. Dass Unterzeichnung und Umsetzung so lange auf sich warten ließen, hatte Ende Mai zu einer Protesterklärung vieler Synodenmitglieder geführt. Auf die Kanzel, fertig, los, Gottes Wort beherzt verkündigen. Unter diesem Motto treffen sich morgen in Meißen mehr als 100 Predikantinnen und Predikanten aus sächsischen Gemeinden. Sie sind ausgebildet und von der Landeskirche beauftragt, ehrenamtlich Gottesdienste zu leiten und zu predigen. Beim Predikantentag in der Ehrenamtsakademie Meißen wollen sie sich kennenlernen, austauschen und theologisch und praktisch dazulernen. Die Ostdeutsche Jährliche Konferenz ist das Kirchenparlament der evangelisch-methodistischen Gemeinden in Sachsen, Sachsen-Anhalt und Thüringen. Gerade tagt sie in Plauen. Die Konferenz in der Erlöserkirche berät Entscheidungen zur Zukunft der rund 100 Gemeinden. Außerdem gehört dazu der Konferenzgemeindetag am Wochenende in verschiedenen Plauener Kirchen mit einem Frauengottesdienst, einer Kinder- und einer Jugendkonferenz und dem Markt der Möglichkeiten rund um die Erlöserkirche.
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3: 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Die Überreste der früheren Burg Wehlen liegen in rund 25 Metern Höhe über dem Elbtal. Sie gilt als romantisches Ausflugsziel mit herrlichem Ausblick.
2: 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Jetzt klicken.
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4: Kurz vor 6. Ich bin Harjo Wilken. Schönen guten Morgen. Die Mehrheit für ein neues sächsisches Polizeigesetz steht. Die Regierung will es zusammen mit dem BSW beschließen. Allein reichen die Stimmen der Koalition nicht aus und die Zeit drängt, Benno Hille.
5: Ja, das alte Gesetz muss per Gerichtsurteil überholt werden und spätestens diesen Monat durch den Landtag kommen. Doch der neue Entwurf hatte von Anfang an für Protest in der Opposition gesorgt. Nach der Einigung mit dem BSW ist der umstrittene Taser-Einsatz nun gestrichen. Die geplante KI-Nutzung bei der Polizei soll eingeschränkt werden. Die Grünen werfen dem BSW vor, sich von der Koalition über den Tisch ziehen zu lassen. Die Änderungen würden den Gesetzentwurf kaum entschärfen.
4: Sachsens Kultusminister Konrad Clemens muss sich ab heute vor Gericht verantworten. In Weißwasser geht es um einen Tempoverstoß vor fast 3 Jahren. Clemens war damals mit Tempo 81 in einer 30er-Zone in Krauschwitz geblitzt worden. Dafür drohen in der Regel ein Bußgeld und ein Fahrverbot. Das Gericht wirft Clemens aber ein verbotenes Rennen vor. Das kann deutlich härter bestraft werden. Leipzig feiert ab heute sein Stadtfest. Bis Sonntag werden um die 300.000 Besucher erwartet. Hanna Messerschmidt mit den Einzelheiten.
6: 5 große Bühnen sorgen in der Innenstadt für Stimmung, zum Beispiel auf dem Augustusplatz, dem Markt und dem Nikolaikirchhof. Außerdem gibt es ein Familienprogramm und zahlreiche Stände. Daneben steht heute der Leipziger Nachtlauf an. Auch in Radeberg wird übers Wochenende gefeiert. Dort beginnt am Abend das Bierstadtfest mit dem Fassbieranstich durch Oberbürgermeister Frank Höhme. Beim Treffen der sächsischen Funkengarden am Sonntag kommen auch Karnevalsfans auf ihre Kosten.
4: Der ukrainische Präsident Selenskyj schlägt Kremlchef Putin ein direktes Treffen vor. In einem offenen Brief nennt er dafür ein neutrales Land, etwa die Schweiz, die Türkei oder ein arabisches Land. Ziel ist ein Ende der Kämpfe, so Selenskyj. Der Kreml reagierte knapp, Selenskyj kann jederzeit nach Moskau kommen, so ein Sprecher. Chemnitz kann das Pleißenbach-Areal weiter sanieren. Die Stadt bekommt 1,5 Millionen Euro vom Land und der EU. Der Boden am ehemaligen Güterbahnhof Altendorf soll von Altlasten befreit werden, damit dort Wohnhäuser gebaut werden können. Auf dem Gelände wurde früher Kraftstoff gelagert. 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
3: Ja, das ist heute Morgen wirklich gut bewölkt, besonders östlich der Elbe, aber auch in Teilen des Erzgebirges. Da kommt einiges aktuell an Regen runter. Der schiebt sich aber die nächsten Stunden immer mehr Richtung Osten ab. Danach zeigt sich dann auch mal die Sonne, bis dann am Nachmittag wieder vereinzelt ein paar Regenschauer dazukommen. Da kann später auch gewittern, Sonne ist aber auch weiter am Start. Ihr merkt, auch heute wieder sehr wechselhaft, da ist alles bei maximal 22 Grad.
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7: Die A13 Dresden Richtung Schönefelder Kreuz ist zwischen Thiendorf und Schönborn immer noch nach einem Unfall gesperrt. Und die A14 Leipzig Richtung Nossen ist zwischen Nauenhof und Klinger nach einem Unfall gesperrt. Und die A4 noch, Dresden Richtung Görlitz zwischen Uist und Salzenforster liegen Reifenteile auf der linken Spur. Und in diesem Moment wird die Meldung von der A4 wieder aufgehoben. Also da kommt er weiterhin gut durch. Wenn ihr noch was zum Ergänzen habt, ruft einfach an, kostenfrei wie immer unter 0800 023 4x4.
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7: So, jetzt ist es 5.59 Uhr, in einer Minute ist es um 6 Uhr. An dem Freitag, wo unser großer Radio PSR Party-Marathon startet. Heute geht's los. Wir wollen es ja schaffen, auf 42 Partys von euch mitzufeiern dieses Wochenende. Und wir stellen euch gleich die Choice vor. Also das, was die Joyce macht, das ist nicht ganz so krass.
3: Stopp mal, das ist deutlich krasser.
7: Sie ist an 367 Tagen jeden Tag einen Marathon gelaufen. Das muss man sich mal vorstellen.
3: Ja.
7: Warum und wie motiviert man sich da? Ich meine, das wäre ja auch wichtig für unser sportliches Ziel heute, beginnend und das ganze Wochenende über. Wir fragen nach in 15 Minuten.
3: Jetzt motivieren wir uns erstmal für den Tag, fürs Aufstehen, für die Augen aufmachen mit Weiß und Stars.

0: nach sechs. Guten Morgen, hier ist Radio PSR. Nächste Woche Donnerstag geht's ja los mit der Fußball-Weltmeisterschaft in Kanada, Mexiko und in den USA. Und unser Hörer Jason ist gebürtiger Amerikaner, wohnt aber seit 30 Jahren in Zwickau. Sag mal Jason, also in deiner Brust müssen doch zwei Herzen schlagen. Wem drückst du denn jetzt die Daumen?
1: Ja, ich bin sicher für Deutschland, insbesondere wegen der Trainer Nagelsmann, denn der hat die Persönlichkeit fast wie Jürgen Klopp und er hat auch eine tolle Mannschaft. So, ich denke, Deutschland hat definitiv eine sehr gute Chance.
0: Ja, das wollen wir hören. Und Fußball ist ja bei uns der Nationalsport. Und wenn du jetzt mal bei deinen Freunden in den USA nachfragst, haben die auch alle so Bock auf die WM wie wir, weil ihr seid ja eigentlich für diese vier großen Sportarten Basketball, Baseball, American Football und Eishockey bekannt.
1: So, die Interesse für Fußball ist da. Allerdings in der jetzigen Zeitpunkt gibt es auch viele Amerikaner, die nicht für diese Weltmeisterschaft interessieren, aus politischen Gründen. So, deswegen ist das Interesse für Fußball, ich würde sagen, im Großen und Ganzen ja, aber in der jetzigen Situation großteils nein.
0: Ja, lieber Jason, dann vielen Dank fürs Radio PSR hören und ich sag mal, wir wünschen uns alle ein tolles Turnier. So können wir doch verbleiben.
1: Ja, danke schön und wie gesagt, weiter so und

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0: Regen runter, besonders östlich der Elbe. Später aber auch mal ein bisschen Sonne zwischen dem ganzen Nass und das bei maximal 22 Grad.
1: 367 Tage lang, jeden Tag einen Marathon laufen. Joyce aus Berlin hat das gemacht und als wir davon gehört haben, da haben wir gedacht, Mensch, mit der müssen wir uns doch mal connecten und die wichtigste Frage überhaupt stellen. Warum?
2: Weil das Leben viel zu kurz ist und man doch eigentlich richtig tolle Dinge erleben kann. Und warum dann nicht direkt zu Fuß? Und wir haben so ein schönes Land und deswegen laufe ich einfach mal alles steht in Deutschland ab.
1: Aber wie motivierst du dich? Auf was muss man dabei auch achten? Ich meine, wir fragen deshalb, weil wir haben am Wochenende auch einen Marathon vor uns. Und zwar den Party-Marathon. Wir laufen jetzt zwar keine 42 Kilometer, aber wir feiern auf 42 Partys hintereinander weg. Und da brauchen wir jetzt mal Tipps von dir, vom Profi, wie wir das durchhalten. Sozusagen deine drei Top-Tipps.
2: Also die allerbeste Motivation ist es, sich ein Ziel zu setzen und das nicht aus den Augen zu verlieren. Und das ist eigentlich auch schon der beste Tipp. Disziplin ist, glaube ich, das A und O. Gerade beim Feiern sollte man da ein bisschen ausdauernder sein und ja, einfach Spaß haben, den Spaß nicht verlieren und einfach Freude daran haben, was man tut.
1: Okay, Joyce, vielen Dank. Also das nehme ich mir zu Herzen. Disziplin, ja, also Mandy, immer anstoßen.
0: Werden wir machen. Und wir stimmen uns auch schon mal partymäßig drauf ein mit Musik von DJ Antoine. Hier ist Mascherie bei Radio PSR.

0: Morgen, hier ist die Radio PSR Morning Show um 6.21 Uhr und kleine Motorsport-Tipp, die Fans werden es wahrscheinlich eh schon wissen, aber die Formel 1 kehrt zurück ins Free-TV am Sonntag 15 Uhr, der große Preis von Monaco auf RTL.
1: Mein Papa ist ein Riesenfan und als ich Kind war, wollte ich von ihm wissen, wie viele Runden die bei so einem Rennen da eigentlich fahren müssen und hat er gesagt, komm Schätzelein, nimmst du dir einen Zettel, nimmst du dir einen Stift und immer wenn die dort durchfahren, ziehst den Strich. War ich dann halt auch 1-2 Stunden beschäftigt.
0: Mandy, kleiner Tipp von mir. Also wenn dein Vater das am Sonntag wieder mit dir versuchen sollte, insofern du vom Partymarathon schon zurück bist. Ja. Links oben am Fernseher steht immer die Anzahl der Runden. Aber ich kann es ja auch jetzt schon sagen, in Monaco sind es 78.
1: Ach, vielen Dank.
0: Bitte.
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4: Kurz vor 6:30. Ich bin Hajo Wilken. Schönen guten Morgen. In Sachsen haben sich CDU, SPD und BSW auf ein neues Polizeigesetz geeinigt. Der Einsatz von Tasern ist damit vom Tisch. Die geplante KI-Nutzung bei der Polizei soll eingeschränkt werden. Die neuen Regelungen sollen noch im Juni durch den Landtag, damit das Polizeigesetz insgesamt nicht außer Kraft tritt. Ob beim Radfahren, Schwimmen oder Tanzen, rund 18.600 Menschen in Sachsen haben im letzten Jahr wieder außerordentliche Fitness bewiesen und das deutsche Sportabzeichen abgelegt. Gestern wurden Schulen geehrt, an denen besonders viele Sportabzeichen gemacht wurden. Darunter auch die Grundschule Belgersheim bei Leipzig. Sportlehrerin Katja Götteschläfer sagte uns:
5: Zum einen, dass die Kinder auch einfach was Schönes in der Hand haben. Sie kriegen Bronze, Silber oder Gold. Das macht die Kinder total stolz. Und natürlich wollen wir auch den Sport fördern. Wir haben auch Vereine bei uns im Ort, die da natürlich profitieren, wenn die Kinder dann gerne weiter Sport machen wollen.
4: Die Deutsche Bahn sorgt derzeit für sauberere Züge. Seit 3 Monaten läuft ein Sofortprogramm für den Fernverkehr. Mehr als 200 Reinigungskräfte sind täglich in den ICE unterwegs. Und das zeigt Wirkung, sagte uns Bahnsprecher Achim Staus.
6: Die Fahrgäste in den Fernzügen merken ja auch, wenn jemand durchgeht, sodass die Kundenzufriedenheit schon gestiegen ist. Und natürlich wird auch die Arbeit dieser Teams genau gemonitort und nachvollzogen, ob jetzt Toiletten zum Beispiel sauberer sind, als sie es vorher waren und ob Tische und Griffflächen desinfiziert wurden.
4: Eine in der Schweiz vermisste Studentin aus Chemnitz ist tot. Das hat die Kantonspolizei Bern bestätigt. Die Leiche der 26-Jährigen wurde am Dienstag gefunden. Untersuchungen haben ergeben, dass es sich um die Vermisste handelt. Sie war Anfang Mai zu einer Bergwanderung aufgebrochen. Die Ermittler gehen derzeit von einem Unfall aus. Eine Woche vor Beginn der Fußball-WM hat Deutschlands Gruppengegner Elfenbeinküste für eine Überraschung gesorgt. Im Testspiel gegen Vizeweltmeister Frankreich drehte die Mannschaft einen Rückstand und gewann mit 2:1. Bei der WM trifft Deutschland im zweiten Gruppenspiel auf die Elfenbeinküste. 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Neue Nachrichten wieder in einer halben Stunde.
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7: Also in Ostsachsen braucht er aktuell definitiv den Regenschirm. Da kommt einiges noch an Regen runter. Es ist komplett bewölkt in Sachsen. Aber diese ganze Regenfront, die zieht in den nächsten Stunden immer weiter Richtung Osten ab. Danach klart es tatsächlich heute auf. Die Sonne drückt sich immer mehr raus. Am Nachmittag vereinzelt hier und da noch ein kleiner Regenschauer. Es kann auch Richtung Abend auch noch ein Gewitter geben. Aber wie gesagt, die Sonne ist dann auch mit dabei. Und das bei maximal 22 Grad. Morgen am Samstag beruhigt sich das Wetter. Die Sonne kommt nach Nebel immer wieder häufiger durch. Hier und da vereinzelt morgen auch wieder eine kurze Regenhusche, aber wird wärmer, bis zu 25 Grad.
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8: A13 Dresden Richtung Schönefelder Kreuz. Die ist da zwischen Thiendorf und Schönborn nach einem Unfall gesperrt. Und auch die A14 heute Morgen Leipzig Richtung Nossen zwischen Naunhof und Klinger nach einem Unfall gesperrt. Wenn ihr was zum Ergänzen habt, ruft bitte kurz durch, kostenfrei unter 0800 023 4x die 4. Und passt außerdem noch auf der B101 Meißen Richtung Freiberg zwischen Krögis und Nossen Ost. Da ist eine Schafherde unterwegs.
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8: Halb sieben am Freitag. Guten Morgen zusammen.
7: Guten Morgen.
8: So, im Sinnlos-Telefon wird es gleich richtig lustig. Der Herr Janoschka hat in der Morgenpost seine Schrankwand annonciert. Die will er verkaufen. Die Morgenpost hat aber einfach mal spontan eine Lagerhalle daraus gemacht.
7: Ach so.
8: Ja, die Morgenpost alias Steffen Lukas im Sinnlos-Telefon in 5 Minuten.
7: So, die Motivation ist groß für diesen Tag, weil es ist ja schon Freitag, das Wochenende wartet. Es ist viel los in Sachsen. Wir sind bei euch, bringen euch entspannt rein mit dem Mann, der so schön die Ukulele spielt. Alex One, Ordinary. 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

0: Kurz nach 6:30, hier ist Radio PSR, wunderschönen guten Morgen und ihr lernt jetzt die mutmaßlich größte Schrankwand aller Zeiten kennen.
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2: Januszka?
3: Mein Name ist Meisenberger, Morgenpost.
2: Ja?
3: Es geht nochmal um Ihre Kleinanzeige.
2: Ja, um die Schrankwand.
3: Sie haben sicherlich schon gesehen, dass die in die falsche Spalte gerutscht ist. Wir haben Ihre Annonce unter Sonstiges.
2: Aha.
3: Aber wir hätten mit Ihrer Annonce in Immobilien erscheinen müssen.
2: Weil no, genau.
3: Das geht ja um eine Lagerhalle, die Sie da verkaufen oder vermieten
2: nee,
3: wollen.
2: Um eine Schrankwand, nicht, dass Sie das verwechseln.
3: 337 Meter mal 271 Meter mal 37 Meter, das sind Ihre Angaben. Kann sich ja kaum um
2: Nein,
3: die Schrankwand handeln.
2: Nein, das ist
3: handeln.
2: Verkehrt. Das ist verkaufe gut erhaltene Anbauwand. 337 mal 271 mal 37, das sind Zentimeter, nicht Meter.
3: Ja, hier steht aber Meter. Und da müssen Sie zugeben, das können wir als Schrankwand nicht verkaufen. Das ist no. eine Lagerhalle mit Glasvitrine.
2: Ich habe geschrieben Zentimeter und dahinter M.
3: Ja.
2: Glasvitrine und Bohr.
3: Jetzt haben wir jede Menge Interessenten schon, teilweise hier VW sogar. Die haben bei uns am Telefon gesagt, wir kaufen die Lagerhalle hier von dem Herrn Januszka.
2: Na, das kann ich mir vorstellen.
3: Ja, die wollen da auch richtig was springen lassen, muss ich gleich sagen.
2: Ja.
3: Aber wichtig ist, wann ist die Übergabe, wann ist die Schlüssel fertig, die Halle? Und zweitens, wer zahlt das nach, dass die ja eigentlich in Immobilien erscheinen muss? Da kommen Sie mit 21 Euro natürlich nicht mehr weit, Herr Januszka.
2: Nee, das ist ja keine Lagerhalle, das ist eine Schrankwand.
3: Jetzt kommt VW, wie soll ich denn den nicht verklickern? Das sind Wirtschaftsbosse.
2: Aber
3: die sind, wenn sie gerade nichts zu tun haben, im Bordell, die erwische ich auch nicht.
2: Das ist doch richtig, aber ich habe das doch richtig eingegeben. Ich habe doch den Zettel in der Hand. Private Kleinanzeigen, das wurde ausgefüllt und eingeschickt.
3: Wissen Sie, was ich für einen Zettel in der Hand habe, was bei mir drauf steht?
2: Nein.
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2: Oh Gott, oh Gott.
4: Sie sind im Radio, herzlichen Glückwunsch.
2: Vielen Dank.
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0: So, und wer macht sich in den Charts immer breit wie die größte Schrankwand aller Zeiten? Gibt nur eine, Taylor Swift. Und jetzt kommt schon wieder was Neues von der Taylor.
5: Ja, weil Toy Story bringt Teil 5 raus und sie steuert den Song dazu bei und der ist aktuell unterwegs, frisch gepresst von dem Musikstudio zu uns ins Studio und den spielen wir dann hier gleich um 7:15.

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1: Heute geht's los mit der wilden Fahrt. Wir freuen uns auf euch und sagen auch nochmal vielen, vielen Dank für die vielen tollen Einladungen. Das ging ja in die Hunderte. Also wenn es nach uns ginge, wir würden ja auf jeder Einzelnen gerne vorbeikommen, aber technisch ist es nicht möglich, weil unser Chef ist ein bisschen knausrig, der will keinen Helikopter spendieren.
2: Echt mal, wirklich.
1: Aber ihr seid trotzdem alle live mit dabei, denn wir begleiten ja den Partymarathon das ganze Wochenende über im Programm und spielen dann auch halbstündlich immer die größten Partyhits. Also schaltet einfach ein, dann seid ihr mit dabei. Wir hätten aber noch eine Frage.
2: Genau.
1: Es ist ja immer so, wenn man loszieht und seine Koffer packt, gibt es irgendetwas, was wir unbedingt mitnehmen müssen, damit wir das dann auch schaffen, diese 42 Partys an einem Wochenende? Wenn ihr so eine Checkliste für uns durchgehen würdet, was dürfen wir auf keinen Fall vergessen? Also ich nehme auf jeden Fall Elektrolyte mit. Ich glaube, das ist wichtig, dieses Wochenende.
2: Ja, die Susanne hat geschrieben, wir sollen Hausschuhe einpacken. Wiss ich jetzt auch noch nicht so richtig. Philipp hat geschrieben, Schwimmnudeln für einen Schwertkampf sollen wir mitnehmen. Gehört auf jeden Fall ins Partygepäck. Und Daria schreibt, für Rocky auf jeden Fall eine Krankenversicherung. Ja, letzter Partymarathon. Letztes Jahr unser erster Partymarathon. Was ist passiert? Der Rocky hat einen Zahn verloren, weil er auf dem, Eiersalatbrötchen gebissen hat.
1: Also, ich verstehe es auch nicht. Es war so weich. Also, wenn es noch weicher gewesen wäre, wäre es was zu trinken gewesen.
2: Also, was gehört eurer Meinung nach noch auf jeden Fall in unser Partygepäck, damit wir die 42 Partys auch überstehen? 0341 3937 6000 WhatsApp-Sprachnachricht oder anrufen.
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0: Guten Morgen, 6.54 Uhr, Radio PSR ist hier und niemand muss zu Rock am Ring, weil unser Leben eigentlich ja insgesamt ein Rockfestival ist. Und warum das so ist, das erklärt uns gleich der Jan Zerbst in seiner Alltagskomödie in der nächsten halben Stunde gegen 7:45.
1: Ja, und der Berufsverkehr in Sachsen, der ist bereits im vollen Gang. Wir begleiten euch mit den besten Hits von heute und der größten Abwechslung. Da spielen wir aktuelle Popmusik von Michael Schulte, Lovesick und The Black Eyed Peas mit Shut Up sind auch dabei. Also es wird laut bei euch. Hier alles ab um 7.
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14: Kurz vor 7. Ich bin Hajo Wilken. Schönen guten Morgen. Die Mehrheit für ein neues sächsisches Polizeigesetz steht. Die Regierung will es zusammen mit dem BSW beschließen. Allein reichen die Stimmen der Koalition nicht aus und die Zeit drängt, Benno Hille.
15: Ja, das alte Gesetz muss per Gerichtsurteil überholt werden und spätestens diesen Monat durch den Landtag kommen. Doch der neue Entwurf hatte von Anfang an für Protest in der Opposition gesorgt. Nach der Einigung mit dem BSW ist der umstrittene Taser-Einsatz nun gestrichen. Die geplante KI-Nutzung bei der Polizei soll eingeschränkt werden. Die Grünen werfen dem BSW vor, sich von der Koalition über den Tisch ziehen zu lassen. Die Änderungen würden den Gesetzentwurf kaum entschärfen.
14: Sachsens Kultusminister Konrad Clemens muss sich ab heute vor Gericht verantworten. In Weißwasser geht es um einen Tempoverstoß vor fast 3 Jahren. Clemens war damals mit Tempo 81 in einer 30er-Zone in Krauschwitz geblitzt worden. Dafür drohen in der Regel ein Bußgeld und ein Fahrverbot. Das Gericht wirft Clemens aber ein verbotenes Rennen vor. Das kann deutlich härter bestraft werden. In Leipzig wird am Abend das Stadtfest eröffnet. Bis Sonntag werden um die 300.000 Besucher erwartet. Auf 5 großen Bühnen in der Innenstadt ist Programm. Die Höhenretter der Leipziger Feuerwehr wollen morgen einen Weltrekord aufstellen und sich vom City-Hochhaus abseilen. Auch in Radeberg wird am Wochenende gefeiert. Dort beginnt am Abend das Bierstadtfest. Zudem beginnt die Annaberger Kät, das größte Volksfest im Erzgebirge. Der ukrainische Präsident Selenskyj schlägt Kreml-Chef Putin ein direktes Treffen vor. In einem offenen Brief nennt er dafür ein neutrales Land, etwa die Schweiz, die Türkei oder ein arabisches Land. Ziel ist ein Ende der Kämpfe, so Selenskyj. Der Kreml reagierte knapp, Selenskyj kann jederzeit nach Moskau kommen, so ein Sprecher. Nach 25 Jahren Projektlaufzeit und einem erfolgreichen Probelauf ist es heute soweit. Der neue Leipziger Stadthafen wird offiziell eröffnet. Es gibt unter anderem einen Bootsverleih. Vom Elstermühlgraben geht es bis zu den großen Seen im Süden und Westen der Stadt, zum Beispiel auch zum Kossi. 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Neue Nachrichten wieder in einer halben Stunde.
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1: Aktuell messen wir um die 13 Grad in Ostsachsen. Da fällt immer noch Regen, aber der zieht die nächsten Stunden weiter Richtung Osten ab. Danach kommt tatsächlich mal die Sonne raus. Es gibt Auflockerungen. Am Nachmittag vereinzelt noch ein paar Regenschauer. Es kann auch hier und da gewittern. Besonders bei euch in Mittelsachsen ist das Richtung Abend auch möglich. Sonne ist aber weiter am Start und das bei maximal 22 Grad heute.
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0: A4 Chemnitz Richtung Dresden bei Wilsdruff. Aufpassen, da steht ein kaputtes Fahrzeug. Die A13 Dresden Richtung Schönefelder Kreuz ist zwischen Thiendorf und Schönborn nach einem Unfall gesperrt. Ebenso die A14 Leipzig Richtung Nossen zwischen Naunhof und Klinger. Und B101 Meißen Richtung Freiberg zwischen Kröges und Nossen Ost. Da läuft immer noch diese Schafherde rum. Wenn ihr noch andere Dinge für uns habt, Staus oder Blitzer, ruft kurz durch, kostenfrei unter 0800 023 4x4.
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0: Um 7 haben wir's. Guten Morgen.
1: Guten Morgen.
16: Bis zur Unendlichkeit. Und noch viel weiter.
0: Ja, das gilt jetzt nicht nur für Buzz Lightyear, der Kultfigur aus Toy Story, sondern auch für Taylor Swift. Die singt nämlich den Hit zum neuen Toy Story Film. Und wir haben für euch schon mal die brandneue Single und die spielen wir auch gleich in 6 Minuten. Dann hier bei Radio PSR. Große Radiopremiere.
1: Also ich bin aufgeregt, du auch?
0: Also deine Aufregung reicht für 2.
1: So, und falls ihr gerade über den nächsten Kaffee nachdenkt, könnt ihr euch sparen, weil jetzt kommt David Guetta, der ballert genauso gut rein, hier mit I'm Good, einer der besten Hits von heute.

0: Es ist kurz nach sieben. Guten Morgen, wünscht die Radio PSR Morning Show. Taylor Swift singt für Toy Story. Also dieser Pixar-Film rund um die Abenteuer von Cowboy Woody und Astronaut Buzz Lightyear, der kriegt jetzt einen fünften Teil, erscheint in den Kinos am 23. Juli. Und die Swifties, also die Fans von Taylor, die waren sich schon vor der offiziellen Ankündigung sicher, Taylor Swift wird den Hit zum neuen Film beisteuern.
1: Ja, die Swifties, die sind wirklich richtig gute Detektive. Also in Großstädten weltweit tauchten mysteriöse Plakate auf, die die Initialen TS in der typischen Toy Story Schriftart zeigten. Und TS steht ja auch für Taylor Swift. Und auf diesem Plakat waren genau 13 weiße Wolken im Toy Story Himmel zu sehen. Und 13 ist die Glückszahl von Taylor. Und dann war es den Swifties einfach klar.
0: Ja, also diesen Swifties, den machst halt nischt vor.
1: Genau. Ja? Hier ist sie jetzt, die neue Nummer. Entspannter Hit, hat so leichten Country-Style.
0: Also die Mundharmonika habe ich schon zurechtgelegt.
1: Ja. Taylor Swift, I knew it, I knew you, neu bei Radio PSR.

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0: Morgen, die Radio PSA Morning Show am Freitag. Und jetzt erfahrt ihr, warum wir eigentlich alle Rockstars sind.
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2: Unser Alltag ist ja oft kaum von einem Rockfestival zu unterscheiden. Geh mal am Wochenende ins schwedische Möbelhaus. Da schiebst du dich stundenlang durch Menschenmassen, isst fragwürdiges Essen, von dem die Hälfte auf dem Boden landet. Und die Namen der Möbel passen 1:1 auch für Rockbands.
3: Und hier sind für euch Klippern und Kneppefjord Rundström.
2: Und auch Kindergeburtstage sind Festivals. Überall Geschrei, klebriger Boden, völlig übermüdete Menschen und manchmal läuft plötzlich auch irgendwer nackig rum. Und schließlich, bald wieder, Public Viewing zur WM ist auch wie ein Festival. Campingstühle, Dosenbier, Sonnenbrand, es ist laut, vor uns steht einer, der uns die Sicht nimmt und wir haben keine Stimme mehr.
3: Geh mal bitte zur Seite, ich sehe nix!
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0: Also unser Wochenende wird garantiert ein Rockfestival, wenn man so ausdrücken möchte, weil wir gehen ja heute auf den großen Radio PSR Party Marathon. Wir wollen an diesem Wochenende auf 42 eurer Partys hintereinander mitfeiern und da starten wir heute durch. Und ihr seid ja live dabei, wir begleiten das ganze Jahr im Programm.
4: Ganz genau, also immer wieder einschalten, könnt ihr euch anhören, wo wir gerade rumspringen, rum mit feiern. Heute ab 15 Uhr geht's los und halbstündlich spielen wir natürlich auch die größten Party-Hits. Gehört also einfach zum Wochenende dazu.
0: Ist es richtig, also seid dabei. Am Radio das ganze Wochenende über. Ihr seid ein ganz großer Teil und an dieser Stelle auch vielen Dank für die vielen

0: 7.23 Uhr. Guten Morgen, Radio PSR ist hier. Und bei uns geht es gleich um eine Hand, die ist nicht von dieser Welt. Es ist die Hand Gottes, die wir euch in einen wirklich interessanten und spannenden Kontext gebracht haben. Mandy steht auf dem Schlauch, das ist auch völlig normal, weil, wann bist du geboren?
1: 86.
0: In genau diesem Jahr, in deinem Geburtsjahr, ist die Hand Gottes entstanden.
1: Oh mein Gott, naja, weil ich geboren bin.
0: Ja, also mit Mandy hat es nichts zu tun, das kann ich schon mal spoilern, aber es wird mindestens genauso spannend. Um kurz nach 7:30.
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10: Kurz vor 7:30. Ich bin Hajo Wilken. Schönen guten Morgen. In Sachsen haben sich CDU, SPD und BSW auf ein neues Polizeigesetz geeinigt. Der Einsatz von Tasern ist damit vom Tisch. Die geplante KI-Nutzung bei der Polizei soll eingeschränkt werden. Die neuen Regelungen sollen noch im Juni durch den Landtag, damit das Polizeigesetz insgesamt nicht außer Kraft tritt. Sachsen wird immer sportlicher. Mehr als 18.600 Menschen haben im letzten Jahr das deutsche Sportabzeichen abgelegt. Fast 2.000 mehr als im Vorjahr. Auch in immer mehr Schulen wird der Fitnessorden an besonders sportliche Schüler verliehen. Einige von ihnen sagten uns:
11: Also ich finde Sport für mich sehr wichtig, weil es hält ja den Körper fit und gesund.
12: Dass man auch ab und zu mal Spiele spielt, nicht nur die Pflichtaufgaben macht.
13: Also mir macht Ausdauer sehr viel Spaß und Weitsprung, da bin ich jetzt zur Zeit auch sehr gut drin.
14: Es macht einfach Spaß, bei den Sportsachen teilzunehmen und wir freuen uns immer, wenn wir Gold oder Bronze oder Silber kriegen.
10: Bei der Bundeswehr gibt es einen Reparaturstau. Wie die Süddeutsche Zeitung schreibt, fehlen Ersatzteile. Sie beruft sich auf einen internen Lagebericht eines Reparaturdienstleisters. Wegen der Probleme ist beispielsweise von den Schützenpanzern Mardern nur etwas mehr als die Hälfte einsetzbar. Eine in der Schweiz vermisste Studentin aus Chemnitz ist tot. Das hat die Kantonspolizei Bern bestätigt. Die Leiche der 26-Jährigen wurde am Dienstag gefunden. Untersuchungen haben ergeben, dass es sich um die Vermisste handelt. Sie war Anfang Mai zu einer Bergwanderung aufgebrochen. Die Ermittler gehen derzeit von einem Unfall aus. Eine Woche vor Beginn der Fußball-WM hat Deutschlands Gruppengegner Elfenbeinküste für eine Überraschung gesorgt. Im Testspiel gegen Vizeweltmeister Frankreich drehte die Mannschaft einen Rückstand und gewann mit 2:1. Bei der WM trifft Deutschland im zweiten Gruppenspiel auf die Elfenbeinküste. 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Neue Nachrichten wieder in einer halben Stunde.
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15: Aktuell messen wir um die 13 Grad in Ostsachsen. Da fällt immer noch Regen, aber der zieht die nächsten Stunden weiter Richtung Osten ab. Danach kommt tatsächlich mal die Sonne raus. Es gibt Auflockerungen. Am Nachmittag vereinzelt noch ein paar Regenschauer. Es kann auch hier und da gewittern. Besonders bei euch in Mittelsachsen ist das Richtung Abend auch möglich. Sonne ist aber weiter am Start und das bei maximal 22 Grad heute.
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17: A4 Chemnitz Richtung Dresden bei Wilsdruff. Aufpassen, da steht ein kaputtes Fahrzeug. Die A13 Dresden Richtung Schönefelder Kreuz ist zwischen Tiendorf und Schönborn nach einem Unfall gesperrt. Ebenso die A14 Leipzig Richtung Nossen zwischen Naunhof und Klinger. Und B101 Meißen Richtung Freiberg zwischen Kröges und Nossen Ost. Da läuft immer noch diese Schafherde rum. Wenn ihr noch andere Dinge für uns habt, Staus oder Blitzer, ruft kurz durch, kostenfrei unter 0800 023 4x4.
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17: Es ist 7:30. Guten Morgen zusammen.
15: Guten Morgen.
17: Heute geht er los, der Radio PSR Party Marathon. Wir feiern mit euch auf 42 Partys hintereinander weg an einem Wochenende. Nach der Morning Show rollt unser Partybus los und wir machen auch gleich mal einen Rundruf bei den ersten Partys für heute, so gegen 7:45 in 15 Minuten.
15: Genau, und jetzt starten wir hier alle gemeinsam auf erstmal ganz entspannt rein, bevor das Wochenende kickt, und zwar mit Mike Smith, Stargazing, einer der besten Hits.

0: kurz nach halb acht. Guten Morgen zusammen, hier ist Radio PSR. 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
1: Heute geht's los, die wilde Fahrt. Nach der Morningshow rollt an der Partybus durch Sachsen. Insgesamt 42 Partys sollen's ja werden an diesem Wochenende. Und bei zwei davon sagen wir jetzt schon mal Bescheid, dass wir vorbeikommen. Guten Morgen, Maria aus Rossau. Wir kommen zur Übernachtungsparty in die Kita Märchenland.
2: Wir freuen uns total. Sind alle schon ganz gespannt. Bringt einen Schlafanzug mit.
1: Ja.
2: Naja. Also wir legen euch eine Liege mit hin.
3: Kleines Powernap. Aber du liest uns dann auch eine Geschichte vor.
2: Natürlich. Tunibox, sei Dank.
1: Du, und wenn es gar nicht klappt, ich habe ja einen Einschlaf-Podcast, Rockys Einschlaftechnik. Da lese ich ja Bedienungsanleitungen technischer Geräte vor, bis man eingeschlafen ist.
2: Ja, genau. Ja, na, das wäre dann die Notlösung, genau.
1: Wir freuen uns, wir sehen uns heute noch.
2: Ja, auf jeden Fall. Bis später.
1: So, und aufs Badbeben in Jahnsdorf freuen wir uns auch. Carsten, wir kommen.
4: Yippie, da freuen wir uns. Sehr schön. Ja? Wir wollen das Boot beben lassen. Der Grill ist heiß. Die Gulaschkanone wird jetzt auch gerade befeuert.
3: Oh.
4: Alles da. Wo wir ganz sehr Wert drauf gelegt haben, ist eine hausgemachte Chili con Carne.
3: Oh, noch besser.
1: Ja, also nach gegessenem Chili hast du nochmal eine richtig schöne Anschubkraft auf der Steilrutsche, wenn du verstehst.
4: Ja, genau, richtig.
3: Oh Gott.
4: Wie wir hier so sagen, ne? Jedes Böhnchen ein Tönchen.
3: Das wird ein Partymarathon mit euch, Freunde, ey, wirklich.
1: Also, wir freuen uns auf euch, bis nachher.
4: Super, bis dann.
3: Vielen Dank für alle Einladungen, die wir von euch bekommen haben und auch, wenn wir nicht bei allen vorbeikommen können, ihr alle könnt live dabei sein. Denn wir begleiten natürlich den Marathon hier bei uns im Programm. Also schaltet ein heute ab 15 Uhr und dann das ganze Wochenende. Und halbstündig spielen wir euch da natürlich auch die größten Partyhits aller Zeiten.

0: 7.52 Uhr, guten Morgen. Hier ist Radio PSR mit vielen Grüßen auf die A38, wo ihr da alle gerade im Stau steht. Haltet durch, Einzelheiten dazu gleich nach dem Wetter im Verkehrsupdate. Und ansonsten, ja, wir wissen, der Stau löst sich nicht von alleine auf, aber vielleicht wird er ein bisschen erträglicher mit den besten Hits von heute und der größten Abwechslung.
1: Ja, und da haben wir die absolute Powernummer von Ray hier gleich für euch am Start. Where is my husband? Und Leon Rimes, Can't Fight the Moonlight, den Hit kennen wir noch alle und der wird einfach nicht schlechter, geht immer vorwärts. Spielen wir euch auch hier alles ab um 8.
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15: Kurz vor 8. Ich bin Hajo Wilken. Schönen guten Morgen. CDU, SPD und BSW haben sich auf ein neues Polizeigesetz für Sachsen geeinigt. Die geplante KI-Nutzung wird eingeschränkt. Der Einsatz von Tasern soll nur für Spezialeinheiten möglich sein. Außerdem darf die Polizei verschlüsselte Chats überwachen, aber nur im Einzelfall und mit richterlichem Beschluss. Kritik kommt von den Grünen. Der Gesetzentwurf wurde kaum entschärft, sagen sie. Der Landtag soll das Polizeigesetz noch in diesem Monat beschließen. Sachsens Kultusminister Konrad Clemens muss sich ab heute vor Gericht verantworten. In Weißwasser geht es um einen Tempoverstoß vor fast 3 Jahren. Clemens war damals mit Tempo 81 in einer 30er-Zone in Krauschwitz geblitzt worden. Dafür drohen in der Regel ein Bußgeld und ein Fahrverbot. Das Gericht wirft Clemens aber ein verbotenes Rennen vor. Das kann deutlich härter bestraft werden. Leipzig feiert ab heute sein Stadtfest. Bis Sonntag werden um die 300.000 Besucher erwartet. Hanna Messerschmidt mit den Einzelheiten.
16: 5 große Bühnen sorgen in der Innenstadt für Stimmung, zum Beispiel auf dem Augustusplatz, dem Markt und dem Nikolaikirchhof. Außerdem gibt es ein Familienprogramm und zahlreiche Stände. Daneben steht heute der Leipziger Nachtlauf an. Auch in Radeberg wird übers Wochenende gefeiert. Dort beginnt am Abend das Bierstadtfest mit dem Fassbieranstich durch Oberbürgermeister Frank Höhme. Beim Treffen der sächsischen Funkengarden am Sonntag kommen auch Karnevalsfans auf ihre Kosten.
15: Der ukrainische Präsident Selenskyj will sich mit Kreml-Chef Putin treffen. In einem offenen Brief schlägt er ein Vier-Augen-Gespräch vor, um den Krieg zu beenden. Aus Moskau heißt es bislang nur, Selenskyj kann jederzeit kommen. US-Präsident Trump sagte, es wäre großartig, wenn sie sich treffen würden. Die von den USA vermittelten Verhandlungen liegen derzeit wegen des Iran-Kriegs praktisch auf Eis. In Freital ist der Grundstein für die neue Feuerwache gelegt worden. Ende 2027 soll sie in Betrieb gehen. Geplant sind Fahrzeughallen, Werkstätten, Ausbildungs-, Sport- und Küchenräume. Berufs- und Freiwillige Feuerwehr sollen dort ihr Zuhause finden, genauso wie der Nachwuchs. Die Kosten liegen bei rund 20 Millionen Euro. 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Neue Nachrichten wieder in einer halben Stunde.
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1: Egal, wo ihr gerade seid in Sachsen, es ist komplett bewölkt. Bei euch östlich der Elbe, da fällt auch immer noch Regen. Da wird aber in den nächsten Stunden immer mehr Richtung Osten abziehen. Danach gibt's auch mal am Nachmittag ein paar Auflockerungen. Die Sonne kommt raus, vereinzelte Regenschauer sind aber auch da immer mal drin. Hier und da kann's auch mal ein kurzes Gewitter geben und das alles heute bei maximal 22 Grad. Morgen zum Samstag sieht das Wetter schon wieder deutlich besser aus, fängt mit Nebel an. Danach ist die Sonne am Start. Hier und da mal wieder eine kurze Regenhusche, aber es wird wärmer morgen mit bis zu 25 Grad.
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0: A4 Chemnitz Richtung Dresden. Bei Wilsdruf steht ein kaputtes Fahrzeug. Die A13 Dresden Richtung Schönefelder Kreuz ist zwischen Thiendorf und Schönborn nach einem Unfall gesperrt. Und die A14 Magdeburg Richtung Dresden. Zwischen Leipzig-Ost und Naunhof haben wir Stau nach einem Unfall. Und dadurch gibt es auch Stau auf der A38. Also wenn ihr könnt, bitte weiträumig umfahren. Und geblitzt wird in Schkeuditz, Rathausplatz beidseitig. Wenn ihr auch was habt, Staus oder Blitzer, ruft kurz durch, kostenfrei bitte. Unter 0800 023 4x4.
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0: Und wir sagen guten Morgen um 8.
1: Ja, guten Morgen zusammen.
0: Es ist gerade eine sehr partylastige Zeit. Also heute geht ja unser Partymarathon los, das ganze Wochenende über. Mitfeiern auf 42 Euro Partys. Und das Wochenende darauf treffen wir uns ja auch schon wieder zum Hörertag im Familienfreizeitpark Belantes. Da wollen wir euch gerne dazu einladen in 5 Minuten.
1: Genau. In 15 machen wir das.
0: Naja, dann machen wir es in 15. Wir haben doch Zeit heute Morgen.
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0: kurz nach acht. Schönen guten Morgen wünscht die Radio PSR Morning Show. Grüße in die Oberlausitz und auch drumherum. Es werden Komparsen gesucht für ein historisches Filmprojekt in Görliwood. Ihr wisst, in Görlitz wird öfter mal für Filme gedreht und im Sommer auch in der Altstadt. Es geht um einen Film, der Ende des 19. Jahrhunderts spielen soll. Und da brauchen wir jetzt noch Komparsen. Görlitz, Zittau, Bautzen oder Umgebung zwischen 6 und 80 Jahren. Das würde auf uns schon mal zutreffen.
1: Ganz genau. Und die Bewerber sollen natürlich optisch in die Epoche passen. Das heißt, keine gefärbten oder gestrehnten Haare, kein Permanent-Make-up, keine künstlichen Wimpern, keine sichtbaren Tattoos. Hauptsache, natürlich, passt auch auf uns beide.
0: Ja, aber es gibt einen kleinen Haken. Die Bewerbungen soll man schicken über agenturfilmgesichter.de.
1: Wo ist jetzt der Haken?
0: Wir haben Radiogesichter.

0: Schönen Start in den Freitag wünscht Radio PSR. Es ist 8.14 Uhr.
1: Ja, und die Sonne müssen wir uns momentan dazu denken. Es ist gut bewölkt, immer wieder Regen aktuell in Ostsachsen. Richtung Nachmittag kommt dann aber auch mal die Sonne dazu. Und das heute bei maximal 22 Grad.
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0: 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Und auch der Peter aus Burgstadt. Herzlichen Glückwunsch.
3: Oh, danke. Sehr schön. Da freue ich mich.
0: Wie viele Tickets brauchst du?
3: 5 wären ganz gut. Das ist einmal mein Sohn, der ist 17, und meine Freundin mit ihren 2 Kindern.
1: Kommen auf jeden Fall alle auf ihre Kosten.
3: Ich denke doch.
0: Wann war das letzte Mal im Freizeitpark?
3: Die 3 noch gar nicht und mein Sohn und ich vor etwa 2 Jahren, glaube ich.
0: Was? Die Freundin mit ihren Kids war noch nie im Freizeitpark?
3: Zumindest nicht in Belantis, nee. Das wird ein Highlight für die, denke ich.
0: Na, auf jeden Fall, da wird es allerhöchste Zeit. Also, 14. Juni, wir freuen uns auf euch.
3: Wunderbar, super, ich freue mich auch.
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0: Es ist 8.22 Uhr. Guten Morgen am Freitag. Also wie sich Paare die Arbeit beim Grillen aufteilen. Der Jan Zerbst verrät es uns gleich in seiner Alltagskomödie, natürlich mit dem Augenzwinkern um kurz nach 8:30.
1: Und Radio PSR bringt euch rein in den arbeitsreichen Freitag mit den besten Hits von heute und der größten Abwechslung. Mit dabei David Guettas aktueller Hit Forever Young. Und wir haben ja auch noch den Radio PSR Überraschungshit der Stunde. Ein Song, den wir lange nicht gehört haben. Und da stimmen wir uns schon mal gemeinsam auf den Radio PSR Partymarathon an diesem Wochenende ein. Wir spielen euch die Partyhymne auf den Freitag. Hier 10 vor 9.
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16: Kurz vor 8:30. Ich bin Hajo Wilken. Schönen guten Morgen. Die Mehrheit für ein neues sächsisches Polizeigesetz steht. Die Regierung will es zusammen mit dem BSW beschließen. Allein reichen die Stimmen der Koalition nicht aus und die Zeit drängt, Benno Hille.
17: Ja, das alte Gesetz muss per Gerichtsurteil überholt werden und spätestens diesen Monat durch den Landtag kommen. Doch der neue Entwurf hatte von Anfang an für Protest in der Opposition gesorgt. Nach der Einigung mit dem BSW ist der umstrittene Taser-Einsatz nun gestrichen. Die geplante KI-Nutzung bei der Polizei soll eingeschränkt werden. Die Grünen werfen dem BSW vor, sich von der Koalition über den Tisch ziehen zu lassen. Die Änderungen würden den Gesetzentwurf kaum entschärfen.
16: Bei der Bundeswehr gibt es einen Reparaturstau. Wie die Süddeutsche Zeitung schreibt, fehlen Ersatzteile. Sie beruft sich auf einen internen Lagebericht eines Reparaturdienstleisters. Wegen der Probleme ist beispielsweise von den Schützenpanzern Mardern nur etwas mehr als die Hälfte einsetzbar. Ausdauer, Kraft, Schnelligkeit und Koordination. Das alles haben zahlreiche Sachsen wieder beim Deutschen Sportabzeichen bewiesen. Mehr als 18.600 Sportbegeisterte haben den Fitnessorden im letzten Jahr abgelegt und damit auch ganz neue Maßstäbe gesetzt, so Christian Dahms, der Hauptgeschäftsführer beim Landessportbund.
18: Über 18.000 Abzeichen ist deutschlandweit auf jeden Fall prozentual gesehen der größte Sprung. Das zeigt uns, dass die Schulen, dass die Eltern, dass die Vereine, die Kreis- und Stadtsportbünde sehr, sehr aktiv wieder gewesen sind und die Kinder natürlich motivieren, auch dort teilzunehmen.
16: Eine in der Schweiz vermisste Studentin aus Chemnitz ist tot. Das hat die Kantonspolizei Bern bestätigt. Die Leiche der 26-Jährigen wurde am Dienstag gefunden. Untersuchungen haben ergeben, dass es sich um die Vermisste handelt. Sie war Anfang Mai zu einer Bergwanderung aufgebrochen. Die Ermittler gehen derzeit von einem Unfall aus. Eine Woche vor Beginn der Fußball-WM hat Deutschlands Gruppengegner Elfenbeinküste für eine Überraschung gesorgt. Im Testspiel gegen Vizeweltmeister Frankreich drehte die Mannschaft einen Rückstand und gewann mit 2:1. Bei der WM trifft Deutschland im zweiten Gruppenspiel auf die Elfenbeinküste. 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Neue Nachrichten wieder in einer halben Stunde.
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1: Egal, wo ihr gerade seid in Sachsen, es ist komplett bewölkt. Bei euch östlich der Elbe, da fällt auch immer noch Regen. Da wird aber in den nächsten Stunden immer mehr Richtung Osten abziehen. Danach gibt's auch mal am Nachmittag ein paar Auflockerungen. Die Sonne kommt raus, vereinzelte Regenschauer sind aber auch da immer mal drin. Hier und da kann's auch mal ein kurzes Gewitter geben und das alles heute bei maximal 22 Grad. Morgen zum Samstag sieht das Wetter schon wieder deutlich besser aus. Fängt mit Nebel an, danach ist die Sonne am Start. Hier und da mal wieder eine kurze Regenhusche. Aber es wird wärmer morgen mit bis zu 25 Grad.
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0: A4 Chemnitz Richtung Dresden. Bei Wilsdruff steht ein kaputtes Fahrzeug. Die A13 Dresden Richtung Schönefelder Kreuz ist zwischen Thiendorf und Schönborn nach einem Unfall gesperrt. A14 Magdeburg Richtung Dresden. Zwischen Leipzig Ost und Naunhof haben wir Stau nach einem Unfall und dadurch auch Stau auf der A38. Und im weiteren Verlauf auf der A14 in Höhe Döbeln Ost rechte Spur gesperrt. Geblitzt wird auf der A38 Leipzig Richtung Halle zwischen Leipzig Süd und Neue Hart in der Baustelle. Passt auf, 80er-Zone ist das. Und in Schkeuditz auf dem Rathausplatz beidseitig. Wenn ihr noch irgendwo Staus oder Blitzer seht, ruft uns kurz an. Kostenfrei unter 0800 023 4x4.
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0: Halb neun haben wir es. Guten Morgen.
1: Guten Morgen.
0: Heute startet unser Radio PSR Party Marathon. Wir wollen es ja schaffen, auf 42 Partys von euch mitzufeiern dieses Wochenende. Und wir stellen euch auch gleich Joyce vor. Das, was sie macht, ist jetzt nicht ganz so krass.
1: Nee, warte. Das, was sie macht, ist deutlich krasser.
0: Sie ist an 367 Tagen jeden Tag einen Marathon gelaufen. Warum und wie motiviert man sich? Ich meine, es ist auch wichtig für unser sportliches Ziel am Wochenende. Das fragen wir in 15 Minuten.
1: So, und wir motivieren euch auch, jetzt den Arbeitstag zu beginnen. Ob im Laden, ob im Büro, ob in der Werkstatt. Wir sind bei euch mit den besten Hits von heute. Leonie jetzt hier für euch.

0: Guten Morgen, es ist kurz nach 8:30 und jetzt kommt ein schmackhafter Beitrag aus der Rubrik
1: Brutzeln mit eisernem Willen, das ist Grillen.
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3: Wenn ein Pärchen zum Grillen einlädt, wird die Arbeit geteilt. Sie kauft Essen ein, macht grünen Salat, Kartoffelsalat, Nudelsalat, Tzatziki, Kräuterbaguette und Nachtisch, legt das Grillgut auf einen Teller zusammen mit einer Grillzange und trägt es nach draußen. Er legt alles mit Hilfe der Grillzange auf den Grill und trinkt dazu ein Bier. Sie deckt den Tisch mit Geschirr, Besteck, Essen, servierten Soßen und Getränken. Der Besuch kommt und dann wird er für das tolle Steak gelobt und den perfekten Grillkäse. Ja, so ist er, der moderne Mann 2025. Und ganz am Ende fragt er dann noch sie, ob das nicht toll war, mal nicht kochen zu müssen.
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0: So, Erik, wie war das gleich nochmal?
1: Grillen, grillen, totes, verbranntes Tier. Grillen, grillen, großzügig begossen.

0: Guten Morgen am Freitag. Radio PSR ist hier.
1: Ja, und der Freitag ist gut bewölkt. Da kommt auch einiges an Regen runter, besonders östlich der Elbe. Später aber auch mal ein bisschen Sonne zwischen dem ganzen Nass. Und das bei maximal 22 Grad.
0: 367 Tage lang jeden Tag einen Marathon laufen. Joyce aus Berlin hat das gemacht und als wir davon gehört haben, da haben wir gedacht, Mensch, mit der müssen wir uns doch mal connecten und die wichtigste Frage überhaupt stellen. Warum?
2: Weil das Leben viel zu kurz ist und man doch eigentlich richtig tolle Dinge erleben kann. Und warum dann nicht direkt zu Fuß? Und wir haben so ein schönes Land und deswegen laufe ich einfach mal alle Städte in Deutschland ab.
0: Aber wie motivierst du dich? Auf was muss man dabei auch achten? Ich meine, wir fragen deshalb, weil wir haben am Wochenende auch einen Marathon vor uns. Und zwar den Party-Marathon. Wir laufen jetzt zwar keine 42 Kilometer, aber wir feiern auf 42 Partys hintereinander weg. Und da brauchen wir jetzt mal Tipps von dir, vom Profi, wie wir das durchhalten. Sozusagen deine drei Top-Tipps.
2: Also die allerbeste Motivation ist es, sich ein Ziel zu setzen und das nicht aus den Augen zu verlieren. Und das ist eigentlich auch schon der beste Tipp. Disziplin ist, glaube ich, das A und O. Gerade beim Feiern sollte man da ein bisschen ausdauernder sein und ja, einfach Spaß haben, den Spaß nicht verlieren und einfach Freude daran haben, was man tut.
0: Okay, Joyce, vielen Dank. Also das nehme ich mir zu Herzen. Disziplin, ja, also Mandy, immer anstoßen.

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1: Das sind die Hits, die immer zum Ende der Stunde kommen, die richtig viel Spaß machen. Und heute zum Freitag, wo unser Party-Marathon startet, da kann es ja nur einen Hit geben. Aber den leiten wir jetzt auch gemeinsam mal mit unserem Azubi Martin ein. Martin, komm mal ganz kurz rein. Du musst quasi auch mit einem Startschuss geben. So, Martin hat Utensilien dabei.
2: Er hat eine Tröte.
1: Ja. Wow. Aber lieber Martin, deine Tröte ist nicht so gut wie die Tröte, die ich habe. Sie heißt Mandy.
2: Achtung, ich mach das ja nur mit meinem Mund.
3: Fast. Also mit geschlossenen Augen merkt man keinen Unterschied.
2: Ja, genau.
1: So, hier ist Friday von Return on the Nightcrawlers, der Radio PSR Überraschungshit in dieser Stunde.

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1: Riton und die Nightcrawlers mit Friday, der Radio PSR Überraschungshit in dieser Stunde. Ein Partyhit, weil wir ja heute unseren Partymarathon starten. Wir feiern ja heute mit euch auf 42 eurer Partys hintereinander weg. Also heute starten wir, das machen wir dann das ganze Wochenende über. Und deswegen haben wir gedacht, Mensch, da machen wir die Überraschungshit auch im Partymodus.
2: Genau, deswegen spielen wir euch den nächsten hier 10 vor 10. Das ist ein, man kann schon sagen, ein Party-Klassiker aus den 90ern.
1: Ein Brett.
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7: Kurz vor neun. Ich bin Hajo Wilken. Schönen guten Morgen. CDU, SPD und BSW haben sich auf ein neues Polizeigesetz für Sachsen geeinigt. Die geplante KI-Nutzung wird eingeschränkt. Der Einsatz von Tasern soll nur für Spezialeinheiten möglich sein. Außerdem darf die Polizei verschlüsselte Chats überwachen, aber nur im Einzelfall und mit richterlichem Beschluss. Kritik kommt von den Grünen. Der Gesetzentwurf wurde kaum entschärft, sagen sie. Der Landtag soll das Polizeigesetz noch in diesem Monat beschließen. Sachsens Kultusminister Konrad Clemens muss sich ab heute vor Gericht verantworten. In Weißwasser geht es um einen Tempoverstoß vor fast 3 Jahren. Clemens war damals mit Tempo 81 in einer 30er-Zone in Krauschwitz geblitzt worden. Dafür drohen in der Regel ein Bußgeld und ein Fahrverbot. Das Gericht wirft Clemens aber ein verbotenes Rennen vor. Das kann deutlich härter bestraft werden. In Leipzig wird am Abend das Stadtfest eröffnet. Bis Sonntag werden um die 300.000 Besucher erwartet. Auf 5 großen Bühnen in der Innenstadt ist Programm. Die Höhenretter der Leipziger Feuerwehr wollen morgen einen Weltrekord aufstellen und sich vom City-Hochhaus abseilen. Auch in Radeberg wird am Wochenende gefeiert. Dort beginnt am Abend das Bierstadtfest. Zudem beginnt die Annaberger Kät, das größte Volksfest im Erzgebirge. Die Deutsche Bahn sorgt derzeit für sauberere Züge. Seit 3 Monaten läuft ein Sofortprogramm für den Fernverkehr. Mehr als 200 Reinigungskräfte sind täglich in den ICE unterwegs. Und das zeigt Wirkung, sagte uns Bahnsprecher Achim Staus.
0: Die Fahrgäste in den Fernzügen merken ja auch, wenn jemand durchgeht, sodass die Kundenzufriedenheit schon gestiegen ist. Und natürlich wird auch die Arbeit dieser Teams genau gemonitort und nachvollzogen, ob jetzt Toiletten zum Beispiel sauberer sind, als sie es vorher waren und ob Tische und Griffflächen desinfiziert wurden.
7: Chemnitz kann das Pleißenbach-Areal weiter sanieren. Die Stadt bekommt 1,5 Millionen Euro vom Land und der EU. Der Boden am ehemaligen Güterbahnhof Altendorf soll von Altlasten befreit werden, damit dort Wohnhäuser gebaut werden können. Auf dem Gelände wurde früher Kraftstoff gelagert. 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
2: Über ganz Sachsen hängt eine dicke, fette Wolkendecke. Bei euch in Ostsachsen-Oberlausitz, da fällt auch immer noch Regen. Der zieht die nächsten Stunden aber endlich weg. Danach ein paar Auflockerungen. Die Sonne kommt raus, aber auch am Nachmittag vereinzelt. Noch ein paar Regenschauer hier und da, ist auch ein Gewitter mit dabei. Das alles bei maximal 22 Grad. Das Wochenende wird auch wechselhaft. Zwar mit mehr Sonne, aber ohne Regenschauer geht's nicht. Samstag 25, Sonntag 21 Grad. Aber deswegen müsst ihr die Badehose längst nicht wegpacken, weil nächste Woche wird es wieder richtig heiß, stellenweise bis 30 Grad.
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1: A4 Dresden Richtung Görlitz zwischen Bautzen Ost und Weisenberg. Rechte Spur gerade gesperrt. Da steht ein kaputtes Auto. Müsste aufpassen, weil der Fahrer dort das Rad wechselt. Die A13 Dresden Richtung Schönefelder Kreuz ist zwischen Thiendorf und Schönborn nach einem Unfall gesperrt. A14 Richtung Dresden zwischen Leipzig Ost und Naunhof. Stau nach einem Unfall. Dadurch auch Stau auf der A38 und in Höhe Döbeln Ost rechte Spur gesperrt. Geblitzt wird auch auf der A38 Leipzig Richtung Halle zwischen Leipzig Süd und Neue Hardt, auf der B2 Leipzig Richtung Gera in Markkleeberg stadtauswärts und Schkeuditz auf dem Rathausplatz in beiden Richtungen. Wenn ihr noch irgendwo Staus oder Blitzer für uns habt, sagt kurz Bescheid, kostenfrei unter 0800 023 4x4. Da wo es geht, gute Fahrt.
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1: 8:01, guten Morgen.
2: Guten Morgen.
1: Und heute geht er los, der Radio PSR Party Marathon. Wir wollen dieses Wochenende auf 42 eurer Partys hintereinander mitfeiern. Und die letzte Party für heute, die steht auch schon fest. Es ist Sandro und das Leutewitzer Sommerfest.
18: Ja, super. Ja. Man kennt es ja auch umdrehen. Wir sind die Ersten am neuen Tag.
2: Sozusagen, ja. Genau. 0:40 ungefähr hat unser Routenplaner ausgespuckt. Sind wir da? Ihr seid die Ersten vom neuen Tag.
18: Also ihr könnt in Ruhe fahren. Auf der Strecke gibt es keinen Blitzer.
1: Okay.
18: Wir sehen uns. Ist alles vorhanden. Genau. Super.
1: So, und ein paar andere Anrufe, dass wir vorbeikommen, machen wir auch noch gleich in 10 Minuten.
2: Genau, jetzt starten wir aber erstmal rein in den Arbeitstag mit einer Tasse Kaffee und Hosier Too Sweet.

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1: Heute geht sie los, die wilde Fahrt. Nach der Morningshow rollt dann der Partybus durch Sachsen. Insgesamt 42 Partys sollen es ja werden an diesem Wochenende. Und bei zwei davon sagen wir jetzt auch schon mal Bescheid, dass wir vorbeikommen. Guten Morgen, Maria aus Rossau. Wir kommen zur Übernachtungsparty in die Kita Märchenland.
2: Wir freuen uns total. Sind alle schon ganz gespannt. Kriegen einen Schlafanzug mit.
1: Ja.
2: Naja. Also wir legen euch eine Liege mit hin.
3: Kleines Powernap. Aber du liest uns dann auch eine Geschichte vor.
2: Natürlich. Tunibox, sei Dank.
1: Du, und wenn es gar nicht klappt, ich habe ja einen Einschlaf-Podcast, Rockys Einschlaftechnik. Da lese ich ja Bedienungsanleitungen technischer Geräte vor, bis man eingeschlafen ist.
2: Ja, genau. Ja, das wäre dann die Notlösung, genau.
1: Wir freuen uns, wir sehen uns heute noch.
2: Ja, auf jeden Fall. Bis später.
1: So, und aufs Badbeben in Jahnsdorf freuen wir uns auch. Carsten, wir kommen.
4: Yippie, da freuen wir uns sehr. Sehr schön. Ja, wir wollen das Badbeben lassen. Der Grill ist

0: haben und auch, wenn wir nicht bei allen vorbeikommen können, ihr alle könnt live dabei sein, denn wir begleiten natürlich den Marathon hier bei uns im Programm. Also schaltet ein heute ab 15 Uhr und dann das ganze Wochenende. Und halbstündig spielen wir euch da natürlich auch die größten Partyhits aller Zeiten.
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11: Über ganz Sachsen hängt eine dicke, fette Wolkendecke. Bei euch in Ostsachsen, Oberlausitz, da fällt auch immer noch Regen. Der zieht die nächsten Stunden aber endlich weg. Danach ein paar Auflockerungen. Die Sonne kommt raus, aber auch am Nachmittag vereinzelt. Noch ein paar Regenschauer hier und da, ist auch ein Gewitter mit dabei. Das alles bei maximal 22 Grad. Das Wochenende wird auch wechselhaft. Zwar mit mehr Sonne, aber ohne Regenschauer geht's nicht. Samstag 25, Sonntag 21 Grad. Aber deswegen müsst ihr die Badehose längst nicht wegpacken, weil nächste Woche wird es wieder richtig heiß, stellenweise bis 30 Grad.
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0: A4 Dresden Richtung Görlitz zwischen Bautzen Ost und Weisenberg. Rechte Spur gerade gesperrt. Da steht ein kaputtes Auto. Müsst ihr aufpassen, weil der Fahrer dort das Rad wechselt. A14 Richtung Dresden in Höhe Döbeln Ost. Rechte Spur gesperrt. Geblitzt wird auf der A38 Leipzig Richtung Halle zwischen Leipzig Süd und Neue Hardt. Auf der B2 Leipzig Richtung Gera in Markkleeberg stadtauswärts und Schkeuditz auf dem Rathausplatz in beiden Richtungen. Wenn ihr noch irgendwo Staus oder Blitzer für uns habt, sagt kurz Bescheid, kostenfrei unter 0800 023 4x4. Da wo es geht, gute Fahrt.
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13: 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In diesem Sinne, seid wild, frech und ein bisschen verrückt. Also quasi wie Mandy.
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0: Guten Morgen, hier ist die Radio PSR Morning Show und kleine Motorsport-Tipp, die Fans werden es wahrscheinlich eh schon wissen, aber die Formel 1 kehrt zurück ins Free-TV am Sonntag 15 Uhr, der große Preis von Monaco auf RTL.
1: Mein Papa ist ein Riesenfan und als ich Kind war, wollte ich von ihm wissen, wie viele Runden die bei so einem Rennen da eigentlich fahren müssen und hat er gesagt, komm Schätzelein, nimmst du dir einen Zettel, nimmst du dir einen Stift und immer wenn die dort durchfahren, ziehst den Strich. War ich dann halt auch 1-2 Stunden beschäftigt.
0: Mandy, kleiner Tipp von mir. Also wenn dein Vater das am Sonntag wieder mit dir versuchen sollte, insofern du vom Partymarathon schon zurück bist, links oben am Fernseher steht immer die Anzahl der Runden. Aber ich kann es ja auch jetzt schon sagen, in Monaco sind es 78.
1: Ach, vielen Dank.

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1: Und die stehen heute ganz im Zeichen von Party. Denn heute geht ja der Party-Marathon los. Wir wollen ab heute das ganze Wochenende mit euch auf 42 eurer Partys hintereinander mitfeiern. Und da haben wir jetzt ein Brett aus den 90ern. Culture Beat und Mr. Wayne. Also keine Party ohne Mr. Wayne.
2: Ich frage mich aber auch immer, wer ist denn eigentlich dieser Mr. Wayne?
1: Mandy, Wayne interessiert. Geile Nummer, bitteschön.

0: Culture Beat um 9.51 Uhr mit dem Radio PSR Überraschungshit Mr. Wayne. Genau die richtige Hymne, um jetzt in den Radio PSR Party Marathon reinzustarten. Mandy und ich feiern ab heute das ganze Wochenende auf 42 eurer Partys hintereinander mit. Wir versuchen es dieses Jahr wieder zu schaffen. Wir sind guter Dinge. Ihr seid auch alle live dabei, denn ab 15 Uhr werden wir das Ganze live im Radio begleiten und wir spielen dann halbstündlich auch die größten Partyhits aller Zeiten. Also ihr verpasst nichts. Ihr seid alle live mit dabei. Nochmal ein großes Dankeschön an alle Einladungen, die wir bekommen haben. Wir wären gerne bei allen dabei gewesen. Das schafft man natürlich leider nicht. Auch deswegen nicht, weil unser Chef halt so knausrig war und keinen Helikopter zur Verfügung gestellt hat, dass wir zum Beispiel von Görlitz nach Reichenbach fliegen können.
1: Naja, der eigentliche Grund war Rocky, weil ich gesagt habe, ich fliege den und da hat er Angst bekommen.
0: Ja, und ich habe jetzt aber auch jetzt schon Angst, weil Mandy muss jetzt nochmal nach Hause und ich leihe ihr mein Auto.
1: Ey, wieso? Was?
0: Man weiß es nicht.
1: Entschuldige mal.
0: Also, wir freuen uns sehr und
1: Have fun in the sun.
0: Goodbye, Hawaii.
1: Es ist wie ein Spiegelei. Man sieht sich.
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13: Kurz vor 10. Ich bin Hajo Wilken. Schönen guten Tag. Die Mehrheit für ein neues sächsisches Polizeigesetz steht. Die Regierung will es zusammen mit dem BSW beschließen. Allein reichen die Stimmen der Koalition nicht aus und die Zeit drängt, Benno Hehle.
14: Ja, das alte Gesetz muss per Gerichtsurteil überholt werden und spätestens diesen Monat durch den Landtag kommen. Doch der neue Entwurf hatte von Anfang an für Protest in der Opposition gesorgt. Nach der Einigung mit dem BSW ist der umstrittene Taser-Einsatz nun gestrichen. Die geplante KI-Nutzung bei der Polizei soll eingeschränkt werden. Die Grünen werfen dem BSW vor, sich von der Koalition über den Tisch ziehen zu lassen. Die Änderungen würden den Gesetzentwurf kaum entschärfen.
13: Sachsens Kultusminister Konrad Clemens muss sich ab heute vor Gericht verantworten. In Weißwasser geht es um einen Tempoverstoß vor fast 3 Jahren. Clemens war damals mit Tempo 81 in einer 30er-Zone in Krauschwitz geblitzt worden. Dafür drohen in der Regel ein Bußgeld und ein Fahrverbot. Das Gericht wirft Clemens aber ein verbotenes Rennen vor. Das kann deutlich härter bestraft werden. In Leipzig wird am Abend das Stadtfest eröffnet. Bis Sonntag werden um die 300.000 Besucher erwartet. Auf 5 großen Bühnen in der Innenstadt ist Programm. Die Höhenretter der Leipziger Feuerwehr wollen morgen einen Weltrekord aufstellen und sich vom City-Hochhaus abseilen. Auch in Radeberg wird am Wochenende gefeiert. Dort beginnt am Abend das Bierstadtfest. Zudem beginnt die Annaberger Kät, das größte Volksfest im Erzgebirge. Die Sachsen werden immer sportlicher. Mehr als 18.600 Menschen haben im letzten Jahr das deutsche Sportabzeichen abgelegt. Fast 2.000 mehr als im Vorjahr. Der Fitnessorden kann in zahlreichen Disziplinen geholt werden, beispielsweise beim Ausdauerlauf, Kugelstoßen oder Geräteturnen. Die anstehende Fußball-WM wird nicht nur die bislang größte. Die FIFA hat auch noch weitere Änderungen parat. So steht bei den Nationalhymnen nicht mehr nur die Startelf jeder Mannschaft, sondern der gesamte Kader auf dem Platz. Anstatt sich in eine Reihe zu stellen, stehen die Teams außerdem um den Mittelkreis. Die XXL-WM mit mehr als 100 Spielen startet nächsten Donnerstag mit der Partie von Co-Gastgeber Mexiko gegen Südafrika.
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16: Es lockert jetzt am Vormittag immer mehr auf. Die Sonne lugt auch hin und wieder durch bei maximal 21 Grad. Am Nachmittag und heute Abend kann es hier und da noch mal ein paar Schauer geben. Dafür bleibt das Wochenende dann größtenteils trocken. Samstag eher wolkig mit bis zu 24 Grad. Sonntag gibt es dann deutlich mehr Sonne bei maximal 21 Grad.
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16: Achtung auf der A4 Dresden Richtung Görlitz. Zwischen Bautzen Ost und Weißenberg ist die rechte Spur wegen einem kaputten Auto gesperrt. Der Fahrer muss da sein Rad wechseln. Auf der A14 Leipzig Richtung Nossen in Höhe Döbeln Ost ist die rechte Spur gesperrt. Die neuesten Blitzer für Sachsen stehen auf der A72 Zwickau Richtung Hof zwischen Treuen und der Raststätte Vogtland. Auf der B2 Leipzig Richtung Gera in Markleeberg stadtauswärts. A38 Leipzig Richtung Halle zwischen Leipzig Süd und Neuer Hart. Und in Schgeuditz blitzen sie am Rathausplatz in beiden Richtungen. Danke Kurt fürs Verpetzen. Falls ihr auch noch was seht, Staus oder Blitzer, immer ran damit. Klingelt einfach mal kostenlos durch unter der 0800 023 4x4.
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16: Hallo und herzlich willkommen im Freitag. Tag, ich bin Jenny und egal wie stressig diese Woche bei euch wieder war, ihr habt es so gut wie geschafft. Wir machen uns noch eine entspannte letzte Schicht zusammen, lassen uns heute von niemand mehr stressen und wir starten mit Chili Milli Mucke von Leonie by Your Side. Vorher gibt's schon mal fette Beats als Wochenend-Warm-Up. Hier ist für euch Joey Corey mit Bad.

0: Kurz nach 10, wir wuppen den Freitag zusammen. Hier ist Radio PSR bei der Arbeit mit Jenny. 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

0: 11. Gemeinsam wuppen wir Schicht Nummer 5. Radio PSR läuft. Hier geht's gleich weiter mit einem der besten Hits von heute von Alex Rowan. Und ich habe für euch ein paar Tipps, was ihr am Wochenende Schönes unternehmen könnt. Hört ihr in 10 Minuten. Und für noch mehr Abwechslung bei der Arbeit gibt's bei uns wieder den Radio PSR Überraschungshit am Ende der Stunde. Das ist ein besonderer Song, den ihr lange nicht mehr gehört habt. Gleich geht's zurück in die 90er. Es wird soulig und bei mir ist bei diesem Song schon wieder fett Gänsehaut vorprogrammiert. Also bleibt unbedingt dran.
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0: Sieht gar nicht so schlecht aus für euer Partywochenende. Heute Nachmittag ziehen vereinzelt noch ein paar letzte Schauer mit durch bei 21 Grad in der Spitze. Dafür bleibt das Wochenende dann vielerorts trocken. Morgen bekommen wir bis zu 24 Grad, dazu ein bisschen mehr Wolken als Sonne. Der Sonntag wird dann aber schön freundlich und trocken bei maximal 21 Grad.
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0: Das läuft soweit auf den Straßen. Im Moment habt ihr überall freie Fahrt. Carola will aber noch was durchgeben.
17: Schönen guten Morgen, hier ist die Carola. Ich wollte gerne einen Blitzer melden.
0: Ja, sag an.
17: Und zwar in Dresden-Eschdorf Richtung Rossendorf. Das ist die Straße, die von Pirna nach Radeberg. Zwischen dem stationären Blitzer und dem Abzweig nach Schulwitz steht der Blitzeranhänger.
0: Vielen Dank, Carola. Und außerdem Fuß vom Gas. Es wird geblitzt in Leipzig auf der Prager Straße stadteinwärts, in Dresden auf der Grimmstraße in beiden Richtungen, in Dresden auf der Wilhelm-Franke-Straße stadteinwärts und auf der A72 Zwickau Richtung Hof zwischen Treuen und der Raststätte Vogtland. Falls ihr noch was zu ergänzen habt, macht das wie Carola, klingelt einfach mal fix bei mir durch, geht kostenlos unter der 0800 023 4x4.

0: halb elf, kommt gut durch den Freitag zusammen mit Radio PSR. Am Wochenende bekommen wir ein gutes Ausflugswetter, wird nicht zu warm, nicht zu kalt, bleibt auch überwiegend trocken. Und es ist doch wie bestellt für alle Volleyballfans in Delitzsch. Dort wird nämlich das ganze Wochenende über gebeacht. Auf dem Marktplatz haben sie 600 Tonnen Sand aufgeschüttet für insgesamt 13 Beachvolleyballturniere. Und ihr könnt kostenlos zuschauen, einfach die Stimmung genießen mit einem Drink in der Hand. Abends ist dann auch noch Freiluftkino und natürlich auch Beachparty angesagt. Und noch eine Herzensempfehlung von mir ist die Akazien-Erlebniswelt in Grimma. Dahin lohnt sich definitiv auch mal ein Ausflug mit der ganzen Familie. Dort startet an diesem Wochenende die märchenhafte Rosenblütenzeit. Katrin Richter von der Akazien-Erlebniswelt.
1: Das heißt, wir haben hier in einem bestimmten Areal ungefähr 150 Rosenarten verbaut und die blühen natürlich ganz märchenhaft. Und da setzen wir so den Park thematisch unter das Thema der Rosenblütenzeit. Was wir machen werden, ist, dass man ein bisschen Kinderschminken noch dazu anbieten und dass man so ein kleines Erinnerungsfoto machen kann auf einem Rosenthron. Einfach ein bisschen staunen. Ja? Die meisten Erwachsenen gehen durch den Park und sagen am Ende, Mensch, zu Hause, da habe ich noch irgendwie, ich muss jetzt weiter bauen, ich muss jetzt weiter malen, ich muss jetzt irgendwas Kreatives tun.
0: Genau, erklär nochmal kurz, was ist denn das Besondere an eurer Akazienwelt? Der Park ist ja immer noch relativ neu.
1: Unser besonderes Aussehen ist ja das urige Robinienholz, gespickt mit Bruchsteinen, viel Grün und Pflanzen, die hier verbaut wurden, zu einem eher ungewöhnlichen Freizeitpark, der eben wirkt wie eine kleine eigene Welt, die von Feen und Zwergen irgendwann mal geschaffen wurde. Und die sind jetzt weg und jetzt können wir Menschen sozusagen diesen Freizeitpark besuchen.
0: Das ist wirklich ein Erlebnis. Es ist ein nachhaltiger Freizeitpark, in dem die Kiddies spielen, aber auch entschleunigen können. Also schaut euch das unbedingt mal an, die Akazien in Grimma. Und noch mehr Tipps fürs Wochenende bekommt ihr bei uns auch auf radiopsr.de. Und hier gibt es jetzt erstmal neue Mucke von Alex Rowan, Fever Dream. Und da geht es um die Frühlingsgefühle. Geht los!

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1: Immer am Ende der Stunde spielen wir euch einen besonderen Song, den ihr lange nicht mehr gehört habt. Und jetzt kommt wieder ein absoluter Gänsehaut-Hit. Kiss from a Rose war und ist bis heute der erfolgreichste Hit von Seal. Der feiert diesen Sommer übrigens sein 30. im Musikbiss, hat noch eine große Jubiläumstour vor sich. Und das ist so eine Zahl, von der können Newcomer heute fast nur noch träumen. Dieser Song hat ihn damals wirklich weltweit zum Star gemacht, also nochmal in eine ganz andere Liga gehoben. Und jetzt könnt ihr euch 3 Minuten einfach mal wegträumen. Hier ist für euch Seal mit Kiss from a Rose.

0: Ganz langsam kommen wir wieder an im Hier und Jetzt. Das war der Radio PSR Überraschungshit. Den nächsten gibt's dann in einer Stunde um 10 vor 12. Hier geht's gleich weiter mit einem der besten Hits von heute. Jennifer Lopez hat einen neuen Party-Hit rausgehauen, zusammen mit David Guetta. Und den spielen wir euch in der nächsten Viertelstunde.
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13: Kurz vor 11. Ich bin André Glatzel. Guten Tag. In Sachsen haben sich CDU, SPD und BSW auf ein neues Polizeigesetz geeinigt. Der Einsatz von Tasern ist damit vom Tisch. Die geplante KI-Nutzung bei der Polizei soll eingeschränkt werden. Die neuen Regelungen sollen noch im Juni durch den Landtag, damit das Polizeigesetz insgesamt nicht außer Kraft tritt. In Aue-Bad Schlema wird am Sonntag ein neuer Oberbürgermeister gewählt. Zur zweiten Runde treten zwei Kandidaten an, Stefan Hartung von den Freien Sachsen und Markus Hoffmann von der CDU. Nach der Wahl wird das Landratsamt prüfen, ob der Sieger auf dem Boden unserer Verfassung steht. Das ist üblich, könnte in diesem Fall aber besonders wichtig sein, denn die Freien Sachsen gelten als rechtsextrem. Der Rechtswissenschaftler Matthias Hohner von der Universität Leipzig sagte uns:
14: Man würde alle verfügbaren Erkenntnisse heranziehen, durchaus auch Material der Landesverfassungsschutzämter. Also das heißt, die schauen sich Beiträge an, Zeitungsartikel, Interviews, Blogposts an, um daraus ein umfassendes Bild über die Eignung der Person zu ermitteln, ob sie die Verfassungstreue aufweist.
13: Die Deutsche Bahn will dafür sorgen, dass es sauberer im ICE wird. Seit 3 Monaten läuft ein Sofortprogramm für den Fernverkehr. Tagtäglich sind mittlerweile über 200 Reinigungskräfte in den Zügen unterwegs. Und das wirkt sich auch auf die Kundenzufriedenheit aus, sagte uns Bahnsprecher Achim Staus. In Sachsen startet ein neues Hautkrebsvorsorgeprojekt für die Schulen. Sie können sich ab sofort anmelden und Unterrichtsmaterial abgreifen. Dazu gibt es eine Lern-App und eine landesweite Quiz-Challenge. Das Projekt ist für Klasse 7 bis 10 gedacht. Dahinter stehen die Krebsgesellschaft und die Barmer Krankenkasse. Deutschlands WM-Gruppengegner Elfenbeinküste hat in der Vorbereitung aufs Turnier für eine Überraschung gesorgt. Im Test gegen Vize-Weltmeister Frankreich drehte die Mannschaft einen Rückstand und gewann 2:1. Bei der WM trifft Deutschland im zweiten Gruppenspiel auf die Elfenbeinküste. Radio PSR, neue Nachrichten wieder in einer Stunde.
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0: Es lockert jetzt am Vormittag immer mehr auf. Die Sonne lugt auch hin und wieder durch bei maximal 21 Grad. Am Nachmittag und heute Abend kann es hier und da noch mal ein paar Schauer geben. Dafür bleibt das Wochenende dann größtenteils trocken. Samstag eher wolkig mit bis zu 24 Grad. Sonntag gibt es dann deutlich mehr Sonne bei maximal 21 Grad.
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0: Vorsicht auf der A14 Halle Richtung Leipzig. Bei Leipzig Messegelände liegen mehrere Metallteile auf der Piste. In Leipzig ist die Kreuzung Lützner Straße, Groß-Miltitzer Straße gesperrt. Dort gab es einen Unfall. Und die neuesten Blitzer für Sachsen stehen in Leipzig auf der Prager Straße stadteinwärts, Dresden-Grimm-Straße in beiden Richtungen, dann noch in Dresden auf der Wilhelm-Franke-Straße stadteinwärts, in Dresden auf der Meißner Landstraße stadteinwärts und auf der A72 Zwickau Richtung Hof zwischen Treuen und der Raststätte Vogtland. Staus und Blitzer könnt ihr hier jederzeit ganz bequem melden über unsere Radio PSR App.
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0: Zwischen dem zweiten und dritten Käffchen gibt's bei Radio PSR jetzt einen der besten Hits von heute. Ihr hört den für mich im Moment vielversprechendsten Newcomer. Ich denke, von dem werden wir wirklich noch einiges hören, weil er so einen ganz speziellen eigenen Sound hat. Hier ist bei euch Samba mit Undressed. Macht schön gute Laune zum Freitag.

0: Um 11 ist durch. Wir haben Freitag, den 5. Juni. Mittlerweile ist es schon nicht mal mehr eine Woche bis zum Start der Fußball-Weltmeisterschaft. Hi, ich bin Jenny, hab schon so richtig Bock auf WM-Feeling. 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

0: Gleich 11:30, Radio PSR läuft. Gemeinsam klotzen wir nochmal ran bis zur Mittagspause und unterhalten euch in der nächsten halben Stunde mit unserer Alltagskomödie, die Welt in 30 Sekunden. Und weil dieses Wochenende die ganzen Rockfestivals starten, Rock am Park, Rock am Ring, hat sich da Jan Zerbst mal überlegt, wie ihr dieses Feeling von einem Rockfestival auch einfach nach Hause holen könnt. Die ganze lustige Folge hört ihr hier 11:50. Außerdem mit dabei haben wir einen der coolsten Partybanger von heute. Ich spiele euch Ray mit Where is my husband? Und für noch mehr Abwechslung bei der Arbeit spielen wir euch am Ende der Stunde wieder einen besonderen Song, den ihr lange nicht mehr gehört habt. Könnt ihr aber 100 pro noch mitsingen. Also bleibt weiter dran. 11:50 kommt der nächste Radio PSR Überraschungshit.
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0: 16 Grad sind es in Freiberg, 19 Grad gemessen in Torgau und 15 Grad haben wir bei euch in Görlitz, wo sich die Regenwolken jetzt auch so langsam verabschieden. Zumindest bis zum Nachmittag, da gibt es vereinzelt dann noch ein paar letzte Schauer bei maximal 21 Grad heute. Am Wochenende bleibt es dann aber überwiegend trocken. Wir bekommen Samstag bis zu 24 und Sonntag bis zu 21 Grad. Sonne und Wolken wechseln sich immer mal ab.
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0: Achtung auf der A14 Halle Richtung Leipzig. In Höhe Leipzig Messegelände liegen mehrere Metallteile auf der Straße. In der Gegenrichtung A14 Nossen Richtung Leipzig zwischen Nossen Ost und Nossen Nord liegt ein Unterlegkeil auf der linken Spur. Und schön aufpassen auch auf der A72 Hof Richtung Plauen zwischen Hof Töpen und dem Dreieck Hoch Franken liegen Reifenteile. In Leipzig ist die Kreuzung Lützner Straße, Groß-Miltitzer Straße gesperrt. Dort gab es einen Unfall. Und in Pirna-Kopitz hat es gekracht an der Stadtbrücke. Die neuesten Blitzer für Sachsen stehen in Leipzig auf der Prager Straße stadteinwärts. In Dresden blitzen sie fleißig auf der Grimmstraße beidseitig, Wilhelm-Franke-Straße stadteinwärts und in Dresden auf der Meißner-Landstraße stadteinwärts. Auf der A72 Zwickau Richtung Hof wird geblitzt zwischen Treuen und der Raststätte Vogtland Nord. Hat Chris durchgegeben, danke dir. Und falls ihr auch noch was zu ergänzen habt, Staus oder Blitzer, könnt ihr bei mir einfach mal kostenlos durchklingeln unter der 0800 023 4x4.

0: ganzes Wochenende Party Hard, heißt es nicht nur bei Radio PSR. Hier startet heute Nachmittag unser Radio PSR Party Marathon. Nee, es startet auch Rock am Park, Rock am Ring. Und wie ihr euch dieses Rockfestival ganz einfach nach Sachsen holt, das weiß unser Jans Herbst.
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2: Unser Alltag ist ja oft kaum von einem Rockfestival zu unterscheiden. Geh mal am Wochenende ins schwedische Möbelhaus. Da schiebst du dich stundenlang durch Menschenmassen, isst fragwürdiges Essen, von dem die Hälfte auf dem Boden landet. Und die Namen der Möbel passen 1:1 auch für Rockbands.
3: Und hier sind für euch Klippern und Kneckefjord Rundström.
2: Und auch Kindergeburtstage sind Festivals. Überall Geschrei, klebriger Boden, völlig übermüdete Menschen und manchmal läuft plötzlich auch irgendwer nackig rum. Und schließlich bald wieder Public Viewing zur WM ist auch wie ein Festival. Campingstühle, Dosenbier, Sonnenbrand, es ist laut, vor uns steht einer, der uns die Sicht nimmt und wir haben keine Stimme mehr.
3: Geh mal bitte zur Seite, ich sehe nix.
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0: So, mit uns feiert er, wie gesagt, das ganze Wochenende lang. 15 Uhr geht's los mit dem Radio PSR Party Marathon. Bis Sonntagnachmittag wollen Rocky und Mandy aus der Morningshow dann bei 42 Partys in Sachsen mitgefeiert haben. Wir begleiten das Ganze live, schalten immer wieder raus zu den beiden und spielen euch das ganze Wochenende über Partyhits nonstop. Also wir freuen uns, wenn ihr mit dabei seid, das ganze Wochenende über hier bei Radio PSR. Und als Party-Warm-Up gibt's jetzt schon mal Way mit ihrem ganz neuen Hit Where is my husband? 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
1: Immer am Ende der Stunde spielen wir euch einen besonderen Song, der einfach nur Spaß macht. Und für die Spätschicht, die gerade erst beim Frühstück ist, passt der Song jetzt wie Arsch auf Eimer. Deep Blue Something mit Breakfast at Tiffany's. Ist ein klassisches One-Hit-Wonder. Mitte der 90er gingen die Jungs in den USA durch die Decke. Wenig später schwappt der Song auch zu uns nach Deutschland rüber. Wird auch da wirklich ein Riesenhit. Danach hört man aber nichts mehr von Deep Blue Something. Breakfast at Tiffany's bleibt bis heute der eine große Hit. Und den kriegt er jetzt hier bei Radio PSR.

0: der Radio PSR Überraschungshit. Den nächsten pumpen wir in genau einer Stunde, 10 vor 1. Vorher hauen wir noch ein paar Tickets für den Radio PSR Hörertag im Freizeitpark Belantes raus. Und ich spiele euch einen der besten Hits von heute. Taylor Swift hört in einer Viertelstunde mit Uplight.
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3: Kurz vor 12. Ich bin André Glatzel. Guten Tag. CDU, SPD und BSW haben sich auf ein neues Polizeigesetz für Sachsen geeinigt. Die geplante KI-Nutzung wird eingeschränkt. Der Einsatz von Tasern soll nur für Spezialeinheiten möglich sein. Außerdem darf die Polizei verschlüsselte Chats überwachen, aber nur im Einzelfall und mit richterlichem Beschluss. Kritik kommt von den Grünen. Der Gesetzentwurf wurde kaum entschärft, sagen sie. Der Landtag soll das Polizeigesetz noch diesen Monat beschließen. In Aue-Bad Schlema steht am Sonntag die zweite Runde der Oberbürgermeisterwahl an. Zur Wahl stehen Stefan Hartung von den Freien Sachsen und Markus Hoffmann von der CDU. Der Verfassungsschutz zählt Hartung zu den zentralen Personen der rechtsextremen Szene im Erzgebirge. Beobachter haben Zweifel an seiner Verfassungstreue. Sollte er gewinnen, müsste das vom Landratsamt überprüft werden, sagte uns der Rechtswissenschaftler Matthias Hohner von der Uni Leipzig.
4: Es ist nie so, dass allein aufgrund einer Parteimitgliedschaft es einen Automatismus geben darf, dass die Person nicht die notwendige Verfassungstreue aufweist. Also wenn sie beispielsweise Mitglied einer politischen Partei sind, die als verfassungswidrig eingestuft wird, dann kann das ein erstes Indiz sein. Aber sie müssen immer dann im Zweifel intensiv prüfen.
3: Die Deutsche Bahn will dafür sorgen, dass es sauberer im ICE wird. Seit 3 Monaten läuft ein Sofortprogramm für den Fernverkehr. Tagtäglich sind mittlerweile über 200 Reinigungskräfte in den Zügen unterwegs. Und das wirkt sich auch auf die Kundenzufriedenheit aus, sagte uns Bahnsprecher Achim Staus. Sachsen wird immer sportlicher. Über 18.600 Menschen haben im letzten Jahr hierzulande das deutsche Sportabzeichen abgelegt, fast 2.000 mehr als im Vorjahr. Der Fitnessorden kann in zahlreichen Disziplinen geholt werden, vom Ausdauerlauf über Kugelstoßen oder etwa beim Geräteturnen. Bei der anstehenden Fußball-WM gibt es eine Änderung bei den Nationalhymnen. So steht bei den Nationalhymnen nicht mehr nur die Startelf jeder Mannschaft, sondern der gesamte Kader auf dem Platz. Anstatt sich in eine Reihe zu stellen, stehen die Teams außerdem um den Mittelkreis. Radio PSR, neue Nachrichten wieder in einer Stunde.
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5: Sieht gar nicht so schlecht aus für euer Partywochenende. Heute Nachmittag ziehen vereinzelt noch ein paar letzte Schauer mit durch bei 21 Grad in der Spitze. Dafür bleibt das Wochenende dann vielerorts trocken. Morgen bekommen wir bis zu 24 Grad, dazu ein bisschen mehr Wolken als Sonne. Der Sonntag wird dann aber schön freundlich und trocken bei maximal 21 Grad.
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5: Schön aufpassen in Leipzig. Auf der Maximilianallee zwischen Berliner Straße und Essener Straße wird gerade eine Ölspur beseitigt. In Leipzig ist die Kreuzung Lützner Straße, Groß-Miltitzer Straße gesperrt. Dort hat's gekracht. Im Kreis Altenburger Land ist die Straße zwischen dem Abzweig nach Hemmendorf und Michelwitz nach einem Unfall gesperrt worden. Und einmal hat's noch gekracht in Pirna-Kopitz an der Stadtbrücke. Die neuesten Blitzer für Sachsen stehen in Leipzig auf der Prager Straße stadteinwärts. Danke Kati fürs Melden. In Dresden wird geblitzt auf der Grimmstraße in beiden Richtungen und auf der Wilhelm-Franke-Straße stadteinwärts. Einen haben wir noch auf der A72 Zwickau Richtung Hof zwischen Treuen und der Raststätte Vogtland. Und falls ihr noch Staus oder Blitzer durchgeben wollt, könnt ihr das ganz bequem machen über unsere Radio PSR App.
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5: Grüße gehen raus zu euch in den Dienstwagen. Tach, ich bin Jenny, wünsche euch für heute freie Straßen und dass auch schnell ins Wochenende kommt. 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
5: 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Und hier gibt es erstmal entspannten Sound für die Mittagspause. Ich spiele euch Rosalind mit Snap.

Hier gibt's schön Abwechslung bei der Arbeit. Radio PSR habt ihr an, heute Vormittag mal mit mir. Ich bin Jenny, spiel euch gleich einen der legendärsten 2000er. Lockert schon mal die Hüfte und macht euch bereit für Shakira, Whenever, Wherever. Und was damals unsere Shakira ist, heute den jungen Mädels die Taylor Swift. Und die kriegt ihr vorher noch mit ihrem aktuellen Hit Opelite. So, und auf radiopsr.de macht ihr euch gerade noch Tickets für den Familienfreizeitpark Belantes klar. Wir laden euch ein zum großen Radio PSR Hörertag nächste Woche Sonntag. Jetzt noch fix online anmelden und in einer halben Stunde gehen dann die nächsten Tickets raus. Aha.

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0: Hiha, Beyoncé, habt ihr gehört bei Radio PSR. Wir satteln auf zur Mittagspause und in der klärt ihr euch gleich hier noch Free-Tickets für den Freizeitpark Belantes. Jetzt noch fix anmelden für unseren Hörertag am 14. Juni auf radiopsr.de. Und dann geht's weiter mit neuer Mucke von Michael Schulte, Love Sick. Und am Ende der Stunde läuft der nächste Radio PSR Überraschungshit. Auf den könnt ihr euch auch schon mal freuen.
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11: Es lockert jetzt am Vormittag immer mehr auf. Die Sonne lugt auch hin und wieder durch bei maximal 21 Grad. Am Nachmittag und heute Abend kann es hier und da noch mal ein paar Schauer geben. Dafür bleibt das Wochenende dann größtenteils trocken. Samstag eher wolkig mit bis zu 24 Grad. Sonntag gibt es dann deutlich mehr Sonne bei maximal 21 Grad.
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11: 12.31 Uhr und in Leipzig auf der B2 Maximilianallee wird gerade eine Ölspur beseitigt zwischen Berliner Straße und Essener Straße. In Leipzig ist die B87 Lutzner Straße an der Kreuzung Groß-Miltitzer Straße gesperrt nach einem Unfall. Und im Kreis Altenburger Land ist die Straße zwischen dem Abzweig nach Hemmendorf und Michelwitz dicht. Auch da hat's gekracht. Die neuesten Blitzer für Sachsen stehen in Leipzig auf der Prager Straße stadteinwärts, in Dresden auf der Grimmstraße in beiden Richtungen, Dresden-Wilhelm-Franke-Straße stadteinwärts und auf der A72 Zwickau Richtung Hof zwischen Treuen und der Raststätte Vogtland. So, und wenn ihr noch was seht, Staus oder Blitzer, klingelt einfach mal fix bei mir durch unter der 0800 023 4x4.
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0: Radio PSR habt ihr an, 11:30 am Freitag. 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
1: Wir sind schon wieder am Ende der Stunde. Das heißt, bei Radio PSR gibt es jetzt wieder einen Song, der Spaß macht und der normalerweise nicht mehr im Radio läuft. Jetzt habe ich für euch Janet Jackson, die unfairerweise ja immer im Schatten ihres Bruders stand. Janet Jackson war mega erfolgreich, hat weltweit über 100 Millionen Tonträger verkauft. Aber was willst du machen, wenn du halt als Bruder Michael Jackson hast? Jetzt für euch schöner, gute Laune-Pop hier zum Freitag. Das ist Janet Jackson mit Whoops Now.

0: Das war der Radio PSR Überraschungshit. Den nächsten hört er in einer Stunde, 2:10. Vorher gibt's noch eine der besten Folgen vom Sinnlos Telefon. Und in einer Viertelstunde spiele ich euch erstmal wieder einen der besten Hits von heute. Holly Humberstone mit To Love Somebody bringt euch locker flockig weiter Richtung Wochenende.
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19: Kurz vor 1. Ich bin André Glatzel. Guten Tag. Die Haushaltsverhandlungen in Sachsen gehen weiter. 3 Tage lang hat die Regierung in Dresden übers Geld für die kommenden 2 Jahre beraten. Benno Hille, was ist dabei rausgekommen?
20: Ja gut, 53 Milliarden Euro soll der neue Doppelhaushalt umfassen. Bei der Klausur wurde erstmal der Rahmen für die einzelnen Ministerien abgesteckt. Konkrete Zahlen gab die Regierung dazu noch nicht bekannt. Die Häuser müssen sich nun genauer überlegen, wo sie Geld ausgeben und wo sie sparen wollen. Anfang Juli soll der Plan dann stehen. Zu spät für die letzte Landtagssitzung in diesem Halbjahr, aber immerhin noch vor den Sommerferien. Das Finanzministerium betont, dass man im Zeitplan liegt.
19: In Sachsen haben sich CDU, SPD und BSW auf ein neues Polizeigesetz geeinigt. Der Einsatz von Tasern ist damit vom Tisch. Die geplante KI-Nutzung bei der Polizei soll eingeschränkt werden. Die neuen Regelungen sollen noch im Juni durch den Landtag, damit das Polizeigesetz insgesamt nicht außer Kraft tritt. Bei der Bundeswehr gibt es offenbar einen Reparaturstau. Laut der Süddeutschen Zeitung fehlen Ersatzteile und das gefährdet die Einsatzfähigkeit. Sie beruft sich auf einen internen Bericht eines Reparaturdienstleisters. Besonders ernst ist die Lage demnach bei den Panzerfahrzeugen des Heeres. Die Dresdner Staatsanwaltschaft hat Anklage gegen einen mutmaßlichen Drogenhändler erhoben. Der 46-Jährige soll kiloweise Marihuana, Haschisch und Amphetamine sowie hunderte Tabletten gelagert haben. Zudem fanden Ermittler 26.000 Euro und verschiedene Waffen in seiner Wohnung an der Königstraße. Seit Dezember sitzt er in U-Haft. Mehr als die Hälfte aller Unternehmen in Deutschland nutzt inzwischen künstliche Intelligenz. Das zeigt eine Umfrage des IFO-Instituts. KI ist in der deutschen Wirtschaft endgültig in der Breite angekommen, sagen die Experten. Besonders stark verbreitet ist KI in der Industrie und bei Dienstleistern. Radio PSR, neue Nachrichten wieder in einer Stunde.
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0: Sieht gar nicht so schlecht aus für euer Partywochenende. Heute Nachmittag ziehen vereinzelt noch ein paar letzte Schauer mit durch bei 21 Grad in der Spitze. Dafür bleibt das Wochenende dann vielerorts trocken. Morgen bekommen wir bis zu 24 Grad, dazu ein bisschen mehr Wolken als Sonne. Der Sonntag wird dann aber schön freundlich und trocken bei maximal 21 Grad.
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0: Es gab einen Unfall in Leipzig. Die B87 Lützner Straße an der Kreuzung Groß-Miltitzer Straße ist voll gesperrt im Moment. Im Kreis Greiz auf der Straße zwischen Klein-Reinsdorf und Teich-Wolframsdorf laufen Pferde auf der Straße. Im Kreis Altenburger Land ist die Straße zwischen dem Abzweig nach Hemmendorf und Michelwitz nach einem Unfall gesperrt. Und im Südosten Leipzigs und dem Leipziger Neuseenland kommt es am Sonntag dann wegen eines Radrenns ganztägig zu Verkehrsbehinderungen und Sperrungen. Die neuesten Blitzer für Sachsen stehen in Leipzig auf der Prager Straße stadteinwärts, in Dresden auf der Grimmstraße in beiden Richtungen. In Dresden auf der Wilhelm-Franke-Straße blitzen sie stadteinwärts und auf der A72 Zwickau Richtung Hof zwischen Treuen und der Raststätte Vogtland. Straßenblitzer könnt ihr bei uns ganz bequem melden über unsere App.
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0: Freitag ab 1 macht jeder seins. Gut, das ist jetzt ehrlicherweise für die wenigstens von uns die Realität, aber wir ziehen einfach weiter zusammen durch auf Arbeit. 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

11 nach um 1, Radio PSR läuft bei der Arbeit mit Jenny und ich dachte gerade so, hä, was läuft denn hier vom Studio bitte für ein übelst heißes Gerät rum? Und es ist unsere Mandy aus der Radio PSR Morning Show. Bereit, den Partymarathon mit euch zu rocken. Sie hat eine weite grüne Hose an, im PSR-Grün, dann so ein bauchfreies schwarzes Ledertop. Sie glitzert am ganzen Körper, ist top geschminkt, die Locken sitzen. Bin mal gespannt, wie lange das anhält. Rocky hat sich in seinen üblichen quietschgrünen Radio-PSR-Anzug geworfen. Und gleich geht's los zur ersten Party von 42, die sie an diesem Wochenende mitfeiern wollen. Hunderte Anmeldungen von euch haben wir bekommen. Vielen Dank schon mal an der Stelle, auch wenn wir nicht alle natürlich berücksichtigen konnten. 42 Partys sind ja auch schon mal eine Ansage. Und um 15 Uhr heißt es dann top, die Wette gilt. Werden Rocky und Mandy es auch noch ein zweites Mal schaffen, 42 Partys an nur einem Wochenende mit euch zu feiern? Ihr werdet es erfahren, wenn ihr Radio PSR hört. Wir senden nämlich das ganze Wochenende über live. Wir schalten immer wieder raus zu den beiden und bringen die Partystimmung auch zu euch nach Hause. Denn wir haben die komplette Playlist auf Party umgestellt. Ganz viele Feten-Hits kriegt ihr hier ab 15 Uhr bis in den Sonntagabend rein. Also feiert mit uns das längste Partywochenende in Sachsen. Übrigens ist ihr Auto auch ganz fett gebrandet mit PSR und den Gesichtern von Rocky und Mandy. Also falls ihr sie seht, einfach mal hupen und anfeuern. Unser Chef sitzt da am Steuer, der kann das vertragen. Hier geht's jetzt weiter mit einem der besten Hits von heute. Das ist Holly Humberstone mit To Love Somebody.

0: 6:30 für die Frühschicht geht's langsam in den Endspurt und wir unterhalten euch in der nächsten halben Stunde mit Sachsens beliebtester Comedy, dem Radio PSR Sinnlos Telefon. Außerdem mit dabei einer eurer Lieblingshits von Leonie und für noch mehr Abwechslung bei der Arbeit gibt's wieder den Radio PSR Überraschungshit. Am Ende der Stunde spielen wir euch einen besonderen Song, den ihr lange nicht mehr gehört habt und für den könnt ihr definitiv schon mal laut drehen, denn Deepish Mode läuft bei Radio PSR gleich 2:10.
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0: Also die Sonne hat's schwer heute. Sind viele Wolken unterwegs. Einige davon bringen am Nachmittag auch nochmal Regen nach Sachsen bei maximal 21 Grad. Dafür bleibt's am Wochenende dann zumindest die meiste Zeit trocken. Sind zwar auch viele Wolken am Start, Regen gibt's aber nur selten. Und dazu bekommen wir morgen 24 und am Sonntag maximal 21 Grad.
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0: Achtung, auf der A13 Dresden Richtung Schönefelder Kreuz zwischen Marsdorf und Radeburg brennt ein Auto. In Leipzig ist die B87 Lützner Straße an der Kreuzung Groß-Miltitzer Straße voll gesperrt. Dort gab es einen Unfall. Vorsicht im Kreis Greiz. Auf der Straße zwischen Klein-Reinsdorf und Teich-Wolframsdorf laufen Pferde auf der Straße. Und nur, dass ihr schon mal Bescheid wisst, für Sonntag im Südosten Leipzigs und dem Leipziger Neuseenland kommt es wegen eines Radrenns, dann zu Verkehrsbehinderungen und Sperrungen am Sonntag. Die neuesten Blitzer für Sachsen stehen auf der A4 Chemnitz Richtung Erfurt zwischen Chemnitz und Limbach-Oberfrohna. In Leipzig stehen sie auf der Prager Straße stadteinwärts, in Dresden auf der Grimmstraße in beiden Richtungen und nochmal in Dresden auf der Meißner Landstraße Richtung stadteinwärts. Falls ihr noch Staus oder Blitzer verpetzen wollt, könnt ihr jederzeit bei mir durchklingeln. Ist natürlich kostenlos unter der 0800 023 4x4.

0: Gleich 13:30, lasst euch nicht mehr ärgern zum Freitag. Nicht so wie der Herr Janoschka, der in der Zeitung seine Schrankwand annonciert hat. Der bekommt jetzt nämlich einen schelmischen Anruf, denn es ist Steffen Lukas undercover mit dem Radio PSR Sinnlos Telefon.
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2: Janoschka?
3: Mein Name ist Meisenberger, Morgenpost.
2: Ja?
3: Es geht nochmal um Ihre Kleinanzeige.
2: Ja, um die Schrankwand.
3: Sie haben sicherlich schon gesehen, dass die in die falsche Spalte gerutscht ist. Wir haben Ihre Annonce unter Sonstiges.
2: Aha.
3: Aber wir hätten mit Ihrer Annonce in Immobilien erscheinen müssen.
2: Weil genau.
3: Das geht ja um eine Lagerhalle, die Sie da verkaufen oder vermieten wollen.
2: Um eine Schrankwand, nicht, dass Sie das verwechseln.
3: 337 Meter mal 271 Meter mal 37 Meter, das sind Ihre Angaben. Kann sich ja kaum um die Schrankwand handeln.
2: Nein, das ist verkehrt. Das ist verkaufe gut erhaltene Anbauwand, 337 mal 271 mal 37, das sind Zentimeter, nicht Meter.
3: Ja, hier steht aber Meter. Und da müssen Sie zugeben, das können wir als Schrankwand nicht verkaufen. Das ist eine Lagerhalle mit Glasvitrine.
2: Ich habe geschrieben Zentimeter und dahinter M.
3: Ja.
2: Glasvitrine und Bohr.
3: Jetzt haben wir jede Menge Interessenten schon, teilweise hier VW sogar. Die haben bei uns am Telefon gesagt, wir kaufen die Lagerhalle hier von dem Herrn Janoschka.
2: Na, das kann ich mir vorstellen.
3: Ja, die wollen da auch richtig was springen lassen, muss ich gleich sagen.
2: Ja.
3: Aber wichtig ist, wann ist die Übergabe, wann ist die Schlüssel fertig, die Halle? Und zweitens, wer zahlt das nach, dass die ja eigentlich in Immobilien erscheinen muss? Da kommen Sie mit 21 Euro natürlich nicht mehr weit, Herr Janoschka.
2: Nee, das ist ja keine Lagerhalle, das ist eine Schrankwand.
3: Jetzt kommt VW, wie soll ich denn den nicht verklickern? Das sind Wirtschaftsbosse.
2: Aber
3: die sind, wenn sie gerade nichts zu tun haben, im Bordell, die erwische ich auch nicht.
2: Das ist doch richtig, aber ich habe das doch richtig eingegeben. Ich habe doch den Zettel in der Hand. Private Kleinanzeigen, das wurde ausgefüllt und eingeschickt.
3: Wissen Sie, was ich für einen Zettel in der Hand habe, was bei mir drauf steht?
2: Nein.
3: Radio PSR Sinnlos Telefon.
2: Oh Gott, oh Gott.
4: Sie sind im Radio. Herzlichen Glückwunsch.
2: Ja, schönen Dank.
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1: Am Ende der Stunde gibt's wieder einen besonderen Song, der schon lange nicht mehr im Radio lief. Die Band, die jetzt kommt, hieß eigentlich am Anfang mal Composition of Sound. Dann haben sie aber gemerkt, mit dem Namen können wir jetzt nicht so unbedingt was reißen. Wir brauchen was Geileres. Also hat der Sänger vorgeschlagen, sich nach einer französischen Zeitschrift zu benennen. Und zack, war der neue Bandname Depeche Mode geboren. Gut, dass die Jungs ein Faible für Frankreich und nicht für Deutschland hatten. Sonst würden sie jetzt vielleicht Brigitte oder die Apothekenumschau heißen. Hier sind für euch Depeche Mode mit Policy of Truth.

0: Depeche Mode Fans in Sachsen schon mal glücklich gemacht mit unserem Radio PSR Überraschungshit. Den nächsten gibt's dann in einer Stunde, 2:50. Vorher habe ich für euch noch ein paar Tipps, was ihr am Wochenende Schönes unternehmen könnt. Und ich spiele euch ein brandneues Brett von Bebe Rexha in der nächsten Viertelstunde.
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14: Kurz vor zwei. Ich bin Gisa Weber. Guten Tag. Sachsens Regierung steckt den Finanzrahmen für die kommenden zwei Jahre ab. Über 53 Milliarden Euro soll der Haushalt umfassen. Darunter knapp 1,5 Milliarden Euro an Krediten. Die Ministerien müssen sich nun im Detail überlegen, wo sie Geld ausgeben und wo sie sparen wollen. Anfang Juli soll der Plan stehen. In Auebad Schlema wird am Sonntag ein neuer Oberbürgermeister gewählt. Zur zweiten Runde treten zwei Kandidaten an. Stefan Hartung von den Freien Sachsen und Markus Hoffmann von der CDU. Nach der Wahl wird das Landratsamt prüfen, ob der Sieger auf dem Boden unserer Verfassung steht. Das ist üblich, könnte in diesem Fall aber besonders wichtig sein. Denn die Freien Sachsen gelten als rechtsextrem. Der Rechtswissenschaftler Matthias Hohner von der Universität Leipzig sagte uns:
15: Man würde alle verfügbaren Erkenntnisse heranziehen, durchaus auch Material der Landesverfassungsschutzämter. Also das heißt, die schauen sich Beiträge an, Zeitungsartikel, Interviews, Blogposts an, um daraus ein umfassendes Bild über die Eignung der Person zu ermitteln, ob sie die Verfassungstreue aufweist.
14: Die Deutsche Bahn will dafür sorgen, dass es sauberer im ICE wird. Seit 3 Monaten läuft ein Sofortprogramm für den Fernverkehr. Tagtäglich sind mittlerweile über 200 Reinigungskräfte in den Zügen unterwegs. Und das wirkt sich auch auf die Kundenzufriedenheit aus, sagte uns Bahnsprecher Achim Staus. Bei der Bundeswehr gefährden fehlende Ersatzteile offenbar die Einsatzfähigkeit. Wie die Süddeutsche Zeitung schreibt, ist beispielsweise nur etwa die Hälfte der Schützenpanzer Marder einsetzbar. Das zeigt demnach ein interner Lagebericht des wichtigsten Reparaturdienstleisters der Truppe. Bei der anstehenden Fußball-WM gibt es eine Änderung bei den Nationalhymnen. So steht bei den Nationalhymnen nicht mehr nur die Startelf jeder Mannschaft, sondern der gesamte Kader auf dem Platz. Anstatt sich in Reihe aufzustellen, stehen die Teams außerdem um den Mittelkreis. Radio PSR, neue Nachrichten wieder in einer Stunde.
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0: Sieht gar nicht so schlecht aus für euer Partywochenende. Heute Nachmittag ziehen vereinzelt noch ein paar letzte Schauer mit durch bei 21 Grad in der Spitze. Dafür bleibt das Wochenende dann vielerorts trocken. Morgen bekommen wir bis zu 24 Grad, dazu ein bisschen mehr Wolken als Sonne. Der Sonntag wird dann aber schön freundlich und trocken bei maximal 21 Grad.
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0: Achtung, auf der A13 Dresden Richtung Schönefelder Kreuz zwischen Marsdorf und Radeburg brennt ein Auto. Im Kreis Greiz auf der Straße zwischen Klein-Reinsdorf und Teich-Wolframsdorf laufen Pferde auf der Straße. Und geblitzt wird derzeit in Sachsen auf der A4 Chemnitz Richtung Erfurt zwischen Chemnitz und Limbach-Oberfrohna. In Leipzig stehen sie auf der Prager Straße stadteinwärts, in Dresden auf der Wilhelm-Franke-Straße stadteinwärts und nochmal in Dresden Meißner Landstraße ebenfalls stadteinwärts. Falls ihr noch was zu ergänzen habt, Staus oder Blitzer, immer ran damit, ruft kostenlos bei mir durch unter der 0800 023 4x4.
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0: 10 nach 2 kommt gut durch den Freitag zusammen mit Radio PSR. Am Wochenende bekommen wir perfektes Ausflugswetter, wird nicht zu warm, nicht zu kalt, bleibt auch überwiegend trocken. Und es ist doch wie bestellt für alle Volleyballfans in Delitzsch. Dort wird nämlich das ganze Wochenende über gebeacht. Auf dem Marktplatz haben sie 600 Tonnen Sand aufgeschüttet für insgesamt 13 Beachvolleyballturniere. Ihr könnt kostenlos zuschauen und die Stimmung genießen mit einem Drink in der Hand. Abends ist dann auch noch Freiluftkino und natürlich Beachparty angesagt. Und noch eine Herzensempfehlung von mir ist die Akazien-Erlebniswelt in Grimma. Die gibt es ja noch gar nicht so lange, ist ein nachhaltiger Freizeitpark, in der ja die Kiddies zwar spielen, aber auch mal ein bisschen entschleunigen können. Und dort startet an diesem Wochenende noch die märchenhafte Rosenblütenzeit. Katrin Richter von der Akazien-Erlebniswelt.
1: Das heißt, wir haben hier in einem bestimmten Areal ungefähr 150 Rosenarten verbaut und die blühen natürlich ganz märchenhaft. Was wir machen werden, ist, dass man ein bisschen Kinderschminken noch dazu anbieten und dass man so ein kleines Erinnerungsfoto machen kann auf einem Rosenthron. Einfach ein bisschen staunen. Ja? Die meisten Erwachsenen gehen durch den Park und sagen am Ende, Mensch, zu Hause, da habe ich noch irgendwie, ich muss jetzt weiter bauen, ich muss jetzt weiter malen, ich muss jetzt irgendwas Kreatives tun.
0: Noch mehr Tipps für euer Wochenende bekommt ihr auch immer zum Nachlesen auf radiopsr.de. Und hier geht's jetzt weiter mit einem absoluten Partybanger. Das ist der neue von Bebe Rexha, New Religion.

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0: geht weiter vorwärts Richtung Wochenende zusammen mit Radio PSR. Und bei uns ist immer am Ende der Stunde einfach alles erlaubt. Für noch mehr Abwechslung spielen wir euch immer kurz vor voll den Radio PSR Überraschungshit. Das ist ein Song, den ihr lange nicht mehr gehört habt, der aber einfach nur Spaß macht. Und gleich gibt's Deutschrap auf die Ohren. Und zwar legendären Deutschrap aus den 90er Jahren. Da kommen, glaube ich, nicht viele Bands oder Künstler in Frage. Diese Jungs sorgen auf jeden Fall gleich nochmal für Stimmung auf Arbeit um 10 vor 3. Vorher spielen wir euch noch einen der besten Hits von heute, und zwar K-Pop von BTS. Swim hört ihr hier in der nächsten Viertelstunde.
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0: Die Sonne hat es schwer heute. Sind viele Wolken unterwegs. Einige davon bringen am Nachmittag auch nochmal Regen nach Sachsen bei maximal 21 Grad. Dafür bleibt es am Wochenende dann zumindest die meiste Zeit trocken. Sind zwar auch viele Wolken am Start, Regen gibt es aber nur selten. Und dazu bekommen wir morgen 24 und am Sonntag maximal 21 Grad.
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0: Achtung auf der A9 Nürnberg Richtung Berlin. Zwischen Leipzig-West und Großkugel liegt ein Plastikteil auf der mittleren Spur. Die neuesten Blitzer für Sachsen stehen auf der A4 Chemnitz Richtung Erfurt zwischen Chemnitz und Limbach-Oberfrohna. Und falls ihr noch was zu ergänzen habt, Staus oder Blitzer, klingelt einfach mal fix bei uns durch unter der 0800 023 4x4.

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1: Immer am Ende der Stunde spielen wir euch einen Song, der komplett aus der Reihe tanzt. Und der kommt in dieser Stunde von den fantastischen Vieren, die da. Mit dem gelang ihnen 1992 der ganz große Durchbruch. Jetzt, 34 Jahre später, gehen die Jungs auf große Abschiedstour. Ob es das dann wirklich für immer gewesen ist mit den Fanta Vieren, weiß man natürlich nicht. Aber wir erinnern uns nochmal an ihre Anfänge und fliegen zurück ins Jahr 1992. Hier sind die Fanta Vier mit Dida.

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1: Das war der Radio PSR Überraschungshit. Hier geht's jetzt weiter mit meinen Kollegen Matthias und Caro. Hä? Die Kombi, die haben wir ja noch nie gehört. Ja, dieses Wochenende ist alles anders, denn wir feiern mit euch den Radio PSR Party Marathon. Mehr dazu hört ihr gleich von Matthias und Caro. Ich kann euch auf jeden Fall schon mal sagen, hier gibt's das ganze Wochenende über Partymucke nonstop. Wir freuen uns, wenn ihr mit dabei seid bei Sachsens längsten Partywochenende.
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15: Kurz vor drei. Ich bin Gisa Weber. Guten Tag. Sachsens Regierung plant im Haushalt für die kommenden zwei Jahre über 53 Milliarden Euro ein. Der Rahmen ist jetzt bei einer Tagung in Dresden abgesteckt worden. Obwohl das ein neuer Rekord ist, muss eine Menge Geld gespart werden. Bis Anfang Juli sollen die Ministerien nun klären, wo genau sie Geld ausgeben und wo sie kürzen wollen. Ministerpräsident Kretschmer sagte uns zum Zeitplan.
16: Wir wollen vor der Sommerpause den Kabinettsbeschluss haben, damit dann die Kollegen im Sächsischen Landtag überlegen können, welche Veränderungen sie vornehmen. Sie müssen sich auch, wie wir, gemeinsam in diese Situation eindenken. Für uns war immer wichtig, Strukturen müssen erhalten werden und das wollen wir auch mit diesem Haushalt.
15: In Sachsen startet ein neues Hautkrebsvorsorgeprojekt für die Schulen. Sie können sich ab sofort anmelden und Unterrichtsmaterialien abgreifen. Dazu gibt es eine Lern-App und eine landesweite Quiz-Challenge. Das Projekt ist für Klasse 7 bis 10 gedacht. Dahinter stehen die Krebsgesellschaft und die Barmer Krankenkasse. Die Züge im Fernverkehr und auch Bahnhöfe sollen sauberer werden. Um das zu erreichen, hatte die Deutsche Bahn vor einigen Monaten ein Sofortprogramm gestartet. Und mittlerweile zeigt sich, die Maßnahmen wirken langsam. Die Zahl der Reinigungskräfte im ICE wurde mittlerweile verdoppelt. Die deutsche Fußballnationalmannschaft schaltet so langsam in den WM-Modus. Morgen steigt in Chicago die Generalprobe gegen Co-Gastgeber USA. Dabei wird Keeper Manuel Neuer wohl noch nicht dabei sein. Die deutsche Nummer 1 ist wegen Wadenproblemen weiter im Aufbautraining. Radio PSR, neue Nachrichten, wieder in einer halben Stunde.
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15: Nur das ist doch ganz gut. Temperaturen wirklich im Wohlfühlbereich. Nicht zu warm, nicht zu kalt. 17 bis 22 Grad. Das ist doch partytauglich. Sonne und Wolken. Dazu vielleicht mal so ein paar vereinzelte kurze Schauer, die da durchziehen. Ja, in der Nacht lassen die danach. Da bleibt's trocken. Morgen schön mit Sonne, paar Wolken. Vereinzelt auch mal ein kleiner Schauer, aber nicht so wild. Morgen bis zu 26 Grad. Am Sonntag entspannte 23 Grad.
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2: Wichtigste Meldung zuerst von der A9 Richtung Berlin. Zwischen Leipzig-West und Großkugel hat es einen Unfall gegeben mit mehreren Fahrzeugen. Aktuell hier Personen auf der Fahrbahn. Dann A4 in Richtung Dresden, Höhe Chemnitz-Ost, Reifenteile auf der Autobahn. Und aufpassen auf der A9 in Richtung Berlin. Zwischen Kreuz Rippertal und Bad Dürrenberg hier laufen mehrere Pferde neben der Autobahn. Dann A14 in Richtung Dresden in Höhe Klinger, Reifenteile auf der Fahrbahn. Und A72 in Richtung Leipzig in Höhe Rastplatz Heinersee haben wir Fahrzeugteile auf der Autobahn. Bitte aufpassen. Geblitzt wird heute Nachmittag auf der B182 in Belgern-Schildau in Richtung Torgau. Dann auf der B174 am Ortsausgang Chemnitz in Richtung Zschopau. Und in Chemnitz stehen sie auf dem Südring zwischen Zschopauer Straße und Annaberger Straße. Sagt bitte Bescheid, wenn hier noch was fehlt. Einfach kostenlos bei uns anrufen. Staus und Blitzer meldet ihr auf der 0800 023 und 4x4.
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2: Ja, Wochenende ist in Sichtweite. Es ist Freitag um 3 und hier gibt es eine ganz tolle Kombination. Sie gab es, glaube ich, oder nicht? Caro und Matthias für euch am Start. Hallo.
15: Juhu.
2: Ja, und unsere große Tour läuft ja auch schon.
15: Ja, also das rollt hier richtig los. Mandy und Rocky aus der Radio PSR Morning Show sind ab jetzt unterwegs und wirklich einmal quer durch Sachsen. Die nehmen euch alle mit, alle Partys von euch. Wir wollen es schaffen, bis Sonntag auf 42 Partys bei euch aufzutauchen. Das ist kein normales Wochenende, das ist ein Ausnahmezustand auf vier Rädern.
2: Ja, wirklich. Ihr verpasst auch nichts. Kau und ich sind bis 22 Uhr für euch hier am Start im Studio. Wir werden quasi von Party zu Party mit den beiden sprechen. Und Party Nummer 1 ist recht nah am Wasser gebaut schon mal.
15: Ja, die Eröffnung des Stadthafens in Leipzig. Wow.
2: Ja, und der Oberbürgermeister Burkhard Jung gibt da nicht nur einen Status für den Stadthafen heute.
17: Wenn Sie, bevor Sie den Stadthafen öffnen, schnell noch das Go der Eröffnung für unseren Radio PSR Party Marathon.
18: Der beginnt jetzt mit
17: der. Genau, der hat jetzt quasi begonnen. Der beginnt jetzt.
18: Go!
15: Und dazu einer der besten Hits von heute, der kommt auch richtig angerollt mit Wumms. Hier ist Ray mit Where's My Husband?

0: Was für ein Freitagnachmittag. 11.03 Uhr haben wir es. Hier sind Caro und Matthias
1: bei euch.
0: Hier ist Radio PSR und die wohl verrückteste Aktion Sachsens, die ist schon gestartet.
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0: Absoluter Wahnsinn. 42 Partys wollen die beiden an diesem Wochenende besuchen. Und wir sind hier quasi live mit dabei bei Party Nummer 1. Und zwar mitten in Leipzig steht der Rocky und die Mandy. Und die sind nicht alleine.
3: Party Nummer 1 haben wir mehr oder weniger dem Jan Benzin zu verdanken. Der Chef vom Stadthafen Leipzig, heute große Eröffnung. Wie stolz bist du auf dein Projekt?
4: Ja, mega stolz. Wenn wir überlegen, vor 12 Jahren haben wir angefangen mit einer Beachbar, mit Volleyballplätzen. Und jetzt haben wir hier einen richtig maritimen Hafen. Und das im Zentrum West von Leipzig, also eigentlich mitten in der Innenstadt, zwischen Innenstadt und Stadion. So ein geiles Juwel und wir dürfen es betreiben. Mega. Ja.
5: Und heute ist große Eröffnung. Wenn Leute sagen spontan, ich habe Bock vorbeizukommen, ich bin in der Nähe. Was erwartet ihr heute hier?
4: Der Thomaner-Chor ist hier. Christian Blüthner hat ein Blüthner-Klavier hergebracht oder ein Flügel, um genauer zu sein. Das heißt, wir erwarten ein bisschen Musik und ja, ein bisschen Reden und einfach eine tolle Atmosphäre.
5: Wir sind ja hier beim Radio PSR Party Marathon. Du bist unsere erste Party. Wir sehen noch gut aus.
3: Noch. Logisch. Das heißt, die einen sagen so, die anderen so.
5: Darf ich dir eine private Frage stellen?
4: Bitte.
5: Was war dein schlimmster Partyabsturz und warum und wo?
4: Wirklich, letzte Woche, wir haben hier durchgearbeitet, dass dieser Hafen endlich fertig wurde. Ja. Und Andreas Fischer, 40. Geburtstag. Und irgendwie, ich wollte nur schnell auf ein Getränk. Und am Ende war ich bis um 4:30 früh da.
3: Was macht man nicht alles für die Attraktivität der Stadt?
0: Ja, das kann man so sagen, ne?
1: Ja, dem Anlass entsprechend Mandy und Rocky auf jeden Fall noch in Topform. Frisch geschniegelt, genauso attraktiv wie unser Stadthafen hier in Leipzig. Ja, und in Leipzig wird weiter gefeiert. Großes Stadtfest in der kompletten Innenstadt, wenn ihr vorbeigucken wollt. Habt Spaß. So, und für Rocky und Mandy geht's jetzt weiter. Und zwar, Matthias, zum Schwiegermuttergeburtstag.
0: Da müssen die beiden gut auf sich aufpassen.
1: Ich glaube auch. So, und für uns alle hier zum Mitfeiern. Wir spielen das ganze Wochenende in jeder halben Stunde einen der größten Party-Hits aller Zeiten. Und das ist ja wirklich pure 80er-Energie. Richtig guter Beat. Knallt sofort. Wham! Mit Wake Me Up Before You Go Go.

0: Gebt noch ein bisschen Power auf den letzten Metern Richtung Wochenende hier. Artemaster, Like the Way You Kiss Me. Ihr seid bei Radio PSR um 4:05 mit Caro und Matthias hier.
1: Hi.
0: Und ich hoffe mal, Caro, du hast schon Wochenendeinkauf hinter dir, weil wir sind ja bis um 10 Uhr noch beschäftigt.
1: Also mein Mann ist ja jetzt zu Hause, der hat die Kinder. Ich hoffe, der kümmert sich um alles und es ist dann alles klar. Weil ich komme ja heute spät nach Hause, wir haben noch ein bisschen was vor uns.
0: Ja, 7 Stunden länger als so manches erstes Date. Ja, und wer in Sachsen noch den Einkaufszettel durchgeht, haben wir schon wieder klasse Musik für euch um kurz nach 3:30 hier.
1: Ja, richtig fluffiger, poppiger Sound. Macht einfach gute Laune, die Leonie. Mit Don't Worry, gleich nach Wetter und Verkehr.
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1: Sonne ist da, aber nicht immer ganz so präsent. Nur da sind auch ein paar lockere Wolken, ein paar Schauer, die durchziehen können. Locker danach aber schnell wieder auf. Temperaturen wirklich im Wohlfühlbereich, 17 bis 22 Grad maximal. Morgen dann, ja, sommerliche 26 Grad, bleibt auch ganz schön. Regenschauer ganz selten. Sonntag dann ähnlich bei bis zu 23 Grad.
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0: Vorsicht auf der A9 in Richtung Berlin zwischen Leipzig-West und Großkugel. Da hat es einen Unfall gegeben mit mehreren Fahrzeugen. Aktuell hier Personen auf der Fahrbahn. Dann eine weitere Meldung von der A72 in Richtung Hof. In Höhe Reichenbach ist dort aktuell die rechte Spur gesperrt. Und geblitzt wird heute Nachmittag in Belgern-Schildau auf der Torgauer Straße in Richtung Torgau. Und auf der B174 am Ortsausgang Chemnitz in Richtung Schopau. Gebt gerne Bescheid, wenn was fehlt. Staus und Blitzer meldet ihr ganz bequem über unsere App.
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0: Sachsen feiert an diesem Wochenende, klar, ob Hochzeit oder Grillparty, aber ja, bei manchen kommen noch zwei dazu. Mandy und Rocky aus der Radio PSR Morning Show feiern mit euch dieses Wochenende. Beim Partymarathon sind sie unterwegs, quer durch Sachsen, wollen 42 Partys mit euch feiern. Wahnsinn. Und das nächste ist, aber schon gesagt, ein Schwiegermuttergeburtstag, ne?
1: Ja, Alexander Klein hat eingeladen, die Schwiegermutter hat Geburtstag. 15 Leute werden erwartet, on top dann noch Rocky und Mandy. Und gab noch ein kleines Briefing, Badehose ein Handtuch mitbringen. Könnte also ein bisschen nass werden.
0: Wir springen da gleich mal rein. In 10 Minuten hier vorher haben wir natürlich klasse Musik für euch.
1: Och, zum Reinfallen lassen und genießen. Genau das Richtige zu so einem Freitag, ne? Taylor Swift mit The Fate of Ophelia.

0: Katy Perry ist mit uns hier im Party-Modus, im Party-Marathon-Modus. Freitagnachmittag, 10:30 haben wir's.
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2: So sagst du, das Ding rollt, der Party-Marathon läuft. 42 Partys, ein Wochenende und ist alles mit Rocky und Mandy. Die haben sich da wirklich wieder dieser Challenge gestellt. 42 Partys, einmal quer durchs Land. Wir können live mit dabei sein.
0: Jawohl, und wir sind schon bei Party Nummer 2 und ich muss jetzt ganz laut stellen, weil der Rocky ist ganz leise. Wo steckt er denn gerade?
3: Wir sind beim Schwiegermuttergeburtstag. Eingeladen hat der Alex und die Schwiegermutter Kerstin die Weser vermischt.
4: Richtig.
3: So, deswegen, wir stehen jetzt vorm Haus und gehen hinter das Haus, da ist die Gesellschaft.
4: Richtig.
5: Schönen guten Tag.
3: Hallo.
5: Hallo.
3: Wer ist denn die Kerstin?
5: Ich. Hi.
3: Kerstin,
5: hallo,
3: alles Gute zum Geburtstag.
5: Sie hat uns erkannt. Na, der grüne Anzug ist doch nicht zu übersehen.
0: Na, herrlich. Glückwunsch natürlich auch von uns. So klingt ein Freitagnachmittag in Sachsen. Bei
2: es ist auch so schön, ne? Ihr macht die Tür auf und nach 5 Minuten sind Mandy und Rocky einfach Teil eurer Party, ne? So direkt im Wohnzimmer, so eine Gastfreundschaft. Das gibt's auch wirklich nur in Sachsen, ne? Heute wird zusammen gefeiert. Ihr seid der Motor des Partymarathons. Und es wird noch so viele Überraschungen, so viele Partys geben an diesem Wochenende. Wir sind für euch mittendrin.
0: Genau, wir liefern auch die Musik für eure Partys. Das machen wir jetzt mit einem, mit einem Klassiker, kann man schon fast sagen, aus den 90ern.
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0: Ja, die Arbeitsplätze werden leerer, die Straßen voller. Es ist Freitagnachmittag, ihr seid bei Radio PSR um 4:09. Hier sind Caro und Matthias mal am Start für euch.
1: Ja, auch schön.
0: Und bist du eigentlich, wenn es ins Wochenende geht, eher Chill-Typ oder eher Party-Typ, Caro?
1: Also ich muss sagen, Freitag brauche ich erstmal so ein bisschen zum Runterkommen. Ne? Hast du eine Woche gehabt mit Kids und so, da brauchst du mal so ein bisschen Chill-Out-Modus erstmal.
0: Ja, perfekt. Für einen kurzen Moment auf der Couch haben wir, glaube ich, Musik gleich für euch hier.
1: Ja, Hosier, ganz entspannt mit Too Sweet, einer der besten Hits von heute.
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21: Kurz vor 4. Ich bin Gisa Weber. Guten Tag. Sachsen steuert auf einen Rekordhaushalt zu, mit über 53 Milliarden Euro für die kommenden 2 Jahre. Wie viel Geld für die einzelnen Ministerien da ist, hat die Regierung nun bei einer Klausur abgesteckt. Konkrete Zahlen wurden erstmal nicht genannt. Anfang Juli soll der Plan im Detail stehen. Verfahrene Situation im Raser-Prozess um Sachsens Kultusminister. Weil er mit 80 durch eine 30er-Zone gebrettert sein soll, steht Konrad Clemens seit heute vor Gericht. Mehr zum ersten Verhandlungstag von Benno Hille.
0: Während die Verteidigung am liebsten einen Schlussstrich ziehen würde, sind am Amtsgericht Weißwasser neue Vorwürfe aufgetaucht. Neben einem Tempoverstoß, der als Autorennen zählen könnte, steht nun auch Kennzeichenmissbrauch im Raum. Clemens Verteidiger wiederum wirft dem Gericht schwerwiegende Fehler vor und zweifelt an der Unparteilichkeit des Richters, der auch im Kamenzer Stadtrat sitzt. Insgesamt sind für die Verhandlung 4 Tage anberaumt. Den Tempoverstoß hatte Clemens bereits zugegeben.
21: Die Tafeln in Sachsen bekommen auch in diesem Jahr 400.000 Euro vom Land. Das Geld ist etwa für die Logistik, die Räume der Tafeln, den Arbeitsschutz und die Sicherheit gedacht. Bis zu 30.000 Euro Förderung können die einzelnen Tafeln ab sofort bei der Sächsischen Aufbaubank beantragen. Die Deutsche Bahn will dafür sorgen, dass es sauberer im ICE wird. Seit 3 Monaten läuft ein Sofortprogramm für den Fernverkehr. Tagtäglich sind mittlerweile über 200 Reinigungskräfte in den Zügen unterwegs. Und das wirkt sich auch auf die Kundenzufriedenheit aus, sagte uns Bahnsprecher Achim Staus. Radio PSR, neue Nachrichten, wieder in einer halben Stunde.
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1: Naja, das wechselt noch ein bisschen durch. Sonne, Wolken, vereinzelt mal so ein kleiner, kurzer Regenschauer. Das Ganze heute bei 17 bis 22 Grad maximal. Am Wochenende wird's schön. Bis zu 26 Grad morgen. Viel Sonne, nur ja ganz vereinzelt mal so ein kleiner Schauer. Sonntag dann auch ganz entspannt bei bis zu 23 Grad.
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22: A9 in Richtung Berlin zwischen Leipzig-West und Großkugel hat es einen Unfall gegeben mit mehreren Fahrzeugen. Außerdem Personen auf der Fahrbahn bitte aufpassen. Unfall auch auf der A14 in Richtung Dresden zwischen Leipzig-Ost und Kleinpösner. Und bitte aufpassen auch auf der A14 in Richtung Leipzig, Höhe Leisnig, da liegen Fahrzeugteile auf der linken Spur. Weitere Meldungen kommen von der A72 Richtung Hof in Höhe Reichenbach, rechte Spur gesperrt. Und auf der B115, da ist zwischen Feldhäuser und Kodersdorf ein Unfall passiert. Ihr gebt bitte Bescheid, wenn hier noch was fehlt, einen Stau oder Blitzer, einfach kostenlos anrufen auf der 0800 023 und 4x4.
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22: Ja, Freitagnachmittag, wir haben es um 4, ungewohnte Kombi hier mal für euch hier am Start. Caro und Matthias wünschen einen schönen Nachmittag.
1: Ja, hallöchen.
22: Schön, dass ihr mit dabei seid und es ist Großes gestartet. Das verrückteste Wochenende überhaupt, das wir hier in Sachsen so wahrscheinlich haben. Ja. Mandy und Rocky aus der Radio PSR Morning Show sind mit dem Partymarathon unterwegs, schon quer durch Sachsen, wollen bis Sonntag bei 42 Euro Partys auftauchen.
1: So, und jetzt schlagen sie gleich auf beim Abschlussfest in der Grundschule Röther. So, und ich bin mir sicher, die Kids, die werden so drauf abfahren auf diese ganzen Glitzer-Tattoos. Die Mandy, die glitzert von Kopf bis Fuß. Und ja, es gibt auch eine Hüpfburg. Und da wirst du auch wahrscheinlich drauf sein. Ich hoffe, dass das Outfit da mitmacht.
22: Das hoffen wir auch. Wir hüpfen jetzt mal Richtung Wochenende mit coolen DJ-Sound von Robin Schulz. Speechless. Habt einen schönen Nachmittag.

0: Ich glaube, was man da juchzen hört, ist Mandy auf der Hüpfburg. Hier ist Radio PSR am Freitag. 10 nach 4 haben wir es. Ihr seid mittendrin. Unsere große Tour, unser Partymarathon durch Sachsen läuft. Und Hüpfburg ist das Stichwort.
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0: Ja, und hier sind Caro und Matthias am Start.
2: Hi.
0: Und wir nehmen euch mit auf diesen verrückten Partymarathon. 42 Euro Partys wollen Rocky und Mandy dieses Wochenende besuchen.
2: Das ist unglaublich, das ist ein Dauerfeiermodus dieses Wochenende. Die haben sich echt was vorgenommen. Rocky und Mandy, wo seid ihr gerade?
3: Party Nummer 3, wir sind in Reutter.
4: Grundschulabschlussfest.
3: Ich muss gehen.
4: Susanne hat uns eingeladen.
3: Hüpfburg.
4: Mandy kann nicht nur Hüpfburg hüpfen, sondern wir müssen was tun. Was müssen wir machen? Was?
3: Tanzen. Weißt du, wie der Rocky tanzt?
2: Das sehen wir jetzt gleich.
4: Ich kann aber nur ausgelassen rumstehen.
3: Du machst das, das weiß ich.
5: Ihr macht das nicht alleine.
4: Ja,
5: ihr
4: habt
5: also Unterstützung.
4: Welche Richtung Tanz ist das?
3: Leute.
4: Ja, die Redneck.
3: Kleine Choreografie, die Kinder würden euch auch kurz vorher einweisen, ansonsten
0: ja. Ah, herrlich, ich habe das schon vor Augen und ich glaube, man kann es auch sehen. Ne?
2: Social Media, also wir begleiten das alles, ihr checkt das mal. Insta-Story, da seht ihr alle tanzen, da seht ihr die ganzen Kids beim Abschlussfest in Reutter. Ja, und passenderweise haben wir jetzt auch genau den richtigen Party-Hit in der Playlist.
0: Ja, wir versorgen euch auch mit Partymusik hier und hier kommt er, bitte Aufschwung nehmen für die Choreo für Cut Night Show.

0: ist ja um 5:07 hier mit Caro und Matthias heute mal am Start.
1: Ahoi.
0: Und wir sind ja mittendrin im Radio Pesa Party Marathon, aber es wird ja generell viel gefeiert dieses Wochenende in Sachsen, Caro, ne?
1: Ja, da ist auf jeden Fall überall was los. Ihr könnt viel unternehmen. Wetter ist natürlich auch sehr partytauglich, finde ich. Nicht zu warm, nicht zu kalt. Leipzig Stadtfest natürlich das ganze Wochenende. Dann ist in Dresden Stadtteilfest Pieschen. Auch überall was los. Eher so ein bisschen Kiez-Feeling. Und Chemnitz Töpfermarkt. Ne? Gibt es Keramik, Kunsthandwerk, Stände, kleine Unikate. Perfekt zum Schlendern und Entdecken.
0: Ja, und ich bin den alten Gag, wer nicht alle Tassen im Schrank hat, der geht zum Töpfermarkt. Yeah. Und zum vorher noch ein bisschen durchatmen vor diesen ganzen großen Wochenende haben wir gleich Alex Warren hier am Start mit Ordinary, einem der besten Hits von heute.
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20: Nur das ist doch ganz gut. Temperaturen wirklich im Wohlfühlbereich. Nicht zu warm, nicht zu kalt. 17 bis 22 Grad. Das ist doch partytauglich. Sonne und Wolken. Dazu vielleicht mal so ein paar vereinzelte kurze Schauer, die da durchziehen. Ja, in der Nacht lassen die dann nach. Da bleibt's trocken. Morgen schön mit Sonne, paar Wolken. Vereinzelt auch mal ein kleiner Schauer, aber nicht so wild. Morgen bis zu 26 Grad. Am Sonntag entspannte 23 Grad.
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21: Vorsicht auf der A9 in Richtung Berlin zwischen Leipzig-West und Großkugel. Hier hat es einen Unfall gegeben mit mehreren Fahrzeugen, aktuell auch Personen auf der Autobahn. Dann Stau aktuell auf der A4 in Richtung Görlitz zwischen Burkau und Uhöst, staut sich 6 Kilometer. Dankeschön raus geht an Daniel für diese Meldung. Gute Fahrt, wenn es dann weitergeht. Und wir haben noch eine Unfallmeldung von der B115. Unfall zwischen Feldhäuser und Kodersdorf dort. Blitzer aktuell auf der B182 in Belgern-Schildau auf der Torgauer Straße in Richtung Torgau wird geblitzt. Dann auf der B174 in Richtung Reitzenhain und zwar am Ortsausgang Chemnitz Richtung Zschopau und in Chemnitz auf dem Südring zwischen Zschopauer Straße und Annaberger Straße. Gerne ergänzen, wenn ihr noch was seht heute Nachmittag, Staus oder Blitzer, gebt Bescheid, ganz bequem. Über unsere App bitte.
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21: Hi, halb fünf am Freitagnachmittag und der Partymarathon ist unterwegs quasi. Rocky und Mandy aus der Morning Show wollen 42 Partys besuchen.
20: Unglaublich. So, der Partybus rollt durch Sachsen. Wir schalten jetzt mal direkt für euch rein.
1: So, wir melden uns mal ganz kurz aus dem Auto und wollen euch mitteilen, dass es ja eigentlich schon ein Wunder ist, dass wir überhaupt im Auto sitzen, weil zu Beginn der Partymarathon schon gehandicapt war, weil der Autoschlüssel war plötzlich weg. Mandy hat aufgeschlossen. Und plötzlich war der Schlüssel weg. Ja, wo könnte denn der Schlüssel sein? Das ganze Parkhaus abgesucht, die anderen Autos unterm Auto, auf dem Auto.
20: Oh Gott.
1: In Essenstaschen über. Und wo war er? Mandy, du darfst es selber sagen. Wo war der Schlüssel?
2: Der war in meiner Tasche.
1: Oh. So, in dieser Tasche befinden sich zwei Tuben. Zwei ganz spezielle Tuben. Eine davon wäre wohl für mich und ich möchte das nicht. Bleibt einfach mal dran. Wir machen in 10 Minuten ganz kurz den Tubencheck. Um welche Tuben es geht, das hört er gleich.
20: Ich will das unbedingt wissen, welche Tuben das sind.
21: Dann drücken wir mal schnell hier auch ein bisschen auf die Tube. Wir atmen das mal durch mit Alex Voyen. Here's Ordinary. Habt einen schönen Nachmittag.
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0: Eva Max für euren Freitagnachmittag. Ihr seid bei Radio PSR um 10 Minuten nach 4:30. Und wenn ihr sagt, was ist denn hier los? Die Antwort ist, es ist Partymarathon.
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0: Ja, der Partybus rollt, der Partymarathon. Übrigens, wenn ihr den Bus mal seht, unterwegs gerne mal hupen, der ist nicht zu übersehen.
2: Ja, unbedingt.
0: Rocky und Mandy auf dem Weg zu 42 eurer Partys.
2: Und wir wollen wissen, was hat es mit den Tuben auf sich? Rocky hat erzählt, er hat in Mandys Handtasche gegriffen und da waren zwei Tuben drin. Jetzt wollen wir wissen, was war das? Erzähl.
3: Grüße aus dem Partybus. Wir sind on road und müssen mit euch mal ganz kurz eine Tuben-Thematik ansprechen. Es gibt zwei Tuben in diesem Auto und es sind Körperglitzer-Tuben.
4: Wie du das so sagst, dieses Körperglitzer. Wir waren ja schon auf ein paar Partys. Ich habe schon so viele Komplimente bekommen und habe extra für dich eine Tube mitgebracht. Und ich verstehe gar nicht, warum du dich so hasst.
3: Ich kann dir das sagen, warum. Weil erstens sieht es an mir albern aus. Zweitens ist die Hälfte deiner Tube nicht mehr an dir, sondern an den Autositzen.
4: Ja? Der Busfahrer.
3: Ich möchte nicht in deiner Haut stecken, wenn wir den Partybus wieder dem Fuhrparkleiter übergeben. Aber gut, das ist ja dann dein Problem.
4: Aber Freunde, kommt mal, stimmt mal bitte ab. Sollte Rocky Körperglitzer verwenden? Ich meine, man sieht ja nur dein Gesicht durch den grünen Anzug, aber sollte Rocky auf den nächsten Partys Körperglitzer im Gesicht haben oder nicht? 03413937 6000. Seid Team Mandy, seid für Körperglitzer.
0: Ja, man sind mit 200 km/h unterwegs gefühlt.
2: Aber der Chef fährt den Partybus, aber sowas von schnell, ne? Damit ihr auch wirklich dann zum nächsten Stop kommt.
0: Genau, und deshalb wiederholen wir es gerne nochmal. Soll Rocky auch Körperglitzer auftragen, sagt Bescheid hier, ruft an. 03413937 6000, das ist unsere Nummer, oder schickt gerne eine Sprachnachricht über WhatsApp. Wir wollen wissen, Rocky mit Glitzer, ja oder nein?
2: Unbedingt. So, und jetzt Party-Hits weiter, Justin Timberlake mit einem richtig guten Beat. Macht einfach nur Freude, den zu hören. Can't stop the feeling.
0: Genau, Glitzer,
2: yeah,
0: für unser Programm hier.

0: Sachsen fährt Richtung Wochenende mit Radio Pilsner am Ohr hier um 5:08 und mit Robin Schulz. Und Laura hat uns gerade eine schöne Nachricht geschickt. Und zwar hat sie unser Auto gesehen. Sie meint den Partybus von Rocky und Mandy, und zwar in Burgstedt. Und sie fragt die Laura, darf ich fragen, was sie heute macht?
1: Laura, Rocky und Mandy sind im Partybus unterwegs, quer durch Sachsen. Und nächster Stopp ist die Kita Sonnenblume in Burgstedt. Deswegen hast du auch richtig entdeckt.
0: Oder? Ja, Mandy war vorhin schon auf einer Hüpfburg. Mal sehen, mit was sie diesmal ihr Outfit ruiniert. Wir machen auf alle Fälle euren Nachmittag schöner mit den besten Hits von heute. Da haben wir Neues von unserem Lockenkopf in Sachen Pop.
1: Ja, Michael Schulte mit Lovestick und Leonie, auf dich freuen wir uns auch noch. Auf diesen schönen Sound by your side in my mind.
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17: Kurz vor 5. Ich bin Gisa Weber. Guten Tag. Sachsens Regierung steckt den Finanzrahmen für die kommenden 2 Jahre ab. Über 53 Milliarden Euro soll der Haushalt umfassen, darunter knapp 1,5 Milliarden Euro an Krediten. Obwohl das ein neuer Rekord ist, muss gespart werden. Bis Anfang Juli sollen sich die Ministerien im Detail überlegen, wo sie Geld ausgeben und wo sie kürzen wollen. Anschließend kommt der Haushalt in den Landtag. Ministerpräsident Kretschmer sagte uns:
18: Wir sind in einer Phase, in der wir wirklich genau überlegen, was ist uns besonders wichtig. Das habe ich auch mit dem Sport, mit der Kultur oder mit den Feuerwehren genauso diskutiert. Und ich bin dann immer sehr dankbar, wenn die Kolleginnen und Kollegen das auch mitdenken.
17: Brisanter Auftakt im Raser-Prozess um Sachsens Kultusminister Clemens. Neben seinem Tempoverstoß steht nun auch Kennzeichenmissbrauch im Raum. Clemens Verteidiger wiederum wirft dem Richter schwere Fehler vor und zweifelt an dessen Unparteilichkeit. 4 Tage sind für die Verhandlung in Weißwasser angesetzt. Die Züge im Fernverkehr und auch Bahnhöfe sollen sauberer werden. Um das zu erreichen, hatte die Deutsche Bahn vor einigen Monaten ein Sofortprogramm gestartet. Und mittlerweile zeigt sich, die Maßnahmen wirken langsam. Die Zahl der Reinigungskräfte im ICE wurde mittlerweile verdoppelt. Leipzig hat jetzt einen Stadthafen. Nach einer feierlichen Eröffnung geht der Betrieb mit Anlegestellen, Bootsverleih, Bootsfahrten und Gastro am Wochenende richtig los. Das Areal in Innenstadtnähe wurde in den letzten 12 Jahren Stück für Stück hergerichtet. Jetzt bindet es die Stadt etwa an die Seen im Leipziger Südraum an. Radio PSR, neue Nachrichten, wieder in einer halben Stunde.
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3: Sonne ist da, aber nicht immer ganz so präsent. Nur da sind auch ein paar lockere Wolken, ein paar Schauer, die durchziehen können. Locker danach aber schnell wieder auf. Temperaturen wirklich im Wohlfühlbereich, 17 bis 22 Grad maximal. Morgen dann, ja, sommerliche 26 Grad, bleibt auch ganz schön. Regenschauer ganz selten. Sonntag dann ähnlich bei bis zu 23 Grad.
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19: Und Vorsicht auf der A9 in Richtung Nürnberg. Zwischen Bad Dürrenberg und dem Kreuz Rippachtal liegen Holzteile auf der Autobahn. Und gleich ist auf der A14 in Richtung Halle zwischen Leipzig-Mitte und dem Rastplatz Birkenwald hier eine Holzlatte auf der Autobahn. Bitte aufpassen. Wir haben Stau aktuell auf der A4 in Richtung Görlitz zwischen Burkau und Uhöst. 6 Kilometer. Dankeschön raus an Daniel, der hat es gemeldet. Und in Dresden ist die Donaustraße zwischen Fritz-Meinhardt-Straße und Langer Weg aktuell nach einem Unfall gesperrt. Ihr gebt Bescheid, wenn ihr was fehlt an Staus oder Blitzern, einfach kostenlos anrufen auf der 0800 023 und 4x4.
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19: Ja, und was für ein Freitagnachmittag. Der Partybus. Wir haben es um 5 und ihr seid live dabei. Wir sind für euch ja auch am Start. Caro und Matthias mal.
3: Hallöchen.
19: Und was für ein wilder Ritt.
3: Wirklich, quer durch Sachsen, 42 Partys. An einem Wochenende haben die sich das gut überlegt.
19: Rocky und Mandy aus der Radio PSR Morning Show sind unterwegs und glaube ich, die nächste Kita haben sie auch schon angesteuert.
20: Wir sind in der Kita Sonnenblume. Der Frank hat jetzt quasi vorhin in der Show gehört, dass wir so eine Tubendiskussion über Körperglitzer hatten. Und jetzt sagt der Frank, wir sollen uns jetzt dieses Glitzerzeug tatsächlich auflegen.
21: Nee, warte mal. Ich habe ja das Körperglitzer aufgelegt. Du sollst es auflegen und der Frank hat gesagt, er macht mit.
22: Ich mach mit, wenn du es vormachst. Dann bin ich sofort dabei.
20: Ja genau, ich mach's vor und dann haust du ab.
22: Das kenn ich schon. Nein.
20: Nee, wir machen wir beide. Nee, die Mandy schmiert uns beide gleichzeitig.
21: Okay. Ich hole Körperglitzer, ihr bleibt hier.
22: Okay.
19: Die große Glitzerdebatte. In 10 Minuten geht's ja weiter.
23: Wenn

0: Mr. Freitag mit Radio PSR um 10 Minuten nach um 5 und mit Ed Sheeran und mit euren Partys. Ich finde das großartig, mal so ein bisschen zuzuhören, wie Sachsen feiert. Und da gibt es einen Grund, warum wir hier zuhören können.
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0: Genau, nicht 42 Kilometer laufen heißt bei diesem Marathon, sondern 42 mal saufen, hätte ich fast gesagt. Ja. 42 mal mit euch feiern und die nächste Party steht an.
2: Ja, jetzt kommt die Glitzertube zum Einsatz in der Kita Sonnenblumen in Burgstedt.
3: Liebe Kinder, hallo, sollen wir den Rocky jetzt im Gesicht voll mit Glitzer schmieren?
4: Ja!
5: Sollen wir auch den Frank voll mit Glitzer schmieren?
4: Ja!
3: Dann machen wir das!
6: So, Frank, da hast du dich auf was einlassen, jetzt müssen wir da durch, ne?
3: Wer möchte denn zuerst?
6: Moment, du beide machst es gleichzeitig bei uns, nicht, dass der Frank abhaut.
7: Ich hau nicht ab.
3: Wie soll ich das gleichzeitig machen?
6: Naja.
3: So, alles?
8: Das kann man doch immer machen.
3: Das macht ihn 20 Jahre jünger.
6: Was sagt denn ihr Kinder? Wie sieht das jetzt aus?
8: Der Gesicht gesehen.
6: Ja. Das war wenigstens ehrlich. So, jetzt bist aber du auch noch dran.
3: Du auch dran. Du hast ja kein Bart, du kriegst was anderes von mir.
6: Die Augenbrauen musst du machen.
3: Nein.
7: Glitzert das auch noch?
6: Ich hab das im allerersten Mal drauf, Frank. Frag mich nicht solche Sachen.
3: Aber Frank, ich hab noch so viel, du musst jetzt alles nehmen.
7: Hauptsache, ich komme noch zu Hause rein.
3: Guten Morgen, schön.
6: Aber Frank, hast du deine Frau hier dabei?
7: Ja, ne, freilich.
6: Gott sei Dank, weil nie, dass du nach Hause kommst und wieder aussiehst, da hättest du nämlich ein Problem gehabt.
7: Das ist doch. Kann ja jetzt
6: ja, da hast du recht. Also, wie.
3: Ich auch ein bisschen Glitzer.
0: Ja, Caro, du weißt, was jetzt passiert in Sachsen?
2: Alle lieben Glitzer.
0: Alle Kinder mit Glitzer. Ja. Aber liebe Eltern, tut uns leid. Wir sind's. Wir machen Partymarathon und wir machen Partymusik.
2: Ja. Yeah. Barbra Streisand mit Dark Sauce.
0: Auf geht er, der Peter.
1: Barbra Streisand.

0: Essi. Mein Magen will sagen Essi. Ich glaube, es ist langsam Abendbrotzeit in Sachsen. Ihr seid bei Radio PSR um 6:07. Und wir sind ja hier mal für euch am Start. Caro und Matthias, grüßt euch.
1: Hallöchen.
0: Und wir müssen uns ja ein bisschen kennenlernen die nächsten 7 Stunden. Ist das bei euch Abendbrotzeit schon so langsam?
1: Naja, so gegen 18 Uhr. Aber ich habe gerade ein Foto von meinem Mann bekommen. Der heißt übrigens auch Matthias. Muss ich mich gar nicht umgewöhnen. Und der hat jetzt

0: Popcorn gemacht für die Kids. Die machen so ein bisschen Kinoabend. Auch schön.
1: Falls ihr gerade Popcorn anwerft oder einen Grill bei dem schönen Wetter, wir haben passende Musik für euch.
0: Gleich mit Wyatt Smith und diesem schönen Sommersound. Glücksgefühle stecken da drin, Stargazing. Ja, und ein cooler DJ-Sound für die Abwechslung. Underdog Project mit Summer Jam.
1: Gibt ja bis zum Abendbrot um 6.
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11: Naja, das wechselt noch ein bisschen durch. Sonne, Wolken, vereinzelt mal so ein kleiner, kurzer Regenschauer. Das Ganze heute bei 17 bis 22 Grad maximal. Am Wochenende wird's schön. Bis zu 26 Grad morgen. Viel Sonne, nur ja ganz vereinzelt mal so ein kleiner Schauer. Sonntag dann auch ganz entspannt bei bis zu 23 Grad.
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12: Und da starten wir mit einer guten Nachricht von Romy. Die hat direkt von der A4 gerade geschrieben. Der Stau ist weg Richtung Görlitz zwischen Burkau und Uhüst. Also wieder freie Fahrt. Romy, danke dir und komm gut ins Wochenende. Ansonsten immer noch Unfallmeldung aus Dresden. Deshalb ist die Donauer Straße zwischen Fritz-Meinhardt-Straße und Langer Weg gesperrt. Und wir haben ein paar Blitzer. Von Holger kam gerade eine Meldung rein. Der Superblitzer steht in Dresden auf der B6. Das ist die Meißner Landstraße. Und zwar stadteinwärts. Und noch einer auf der Wilhelm-Franke-Straße. Neu ist er jetzt gedreht, statt auswärts steht er da. Dankeschön, Holger, für diese Meldung. Ansonsten haben wir noch Blitzer auf der B182 in Belgern, Schildau in Richtung Thurgau und auf der B174 am Ortsausgang Chemnitz, da blitzen sie Richtung Zschopau. Gebt gerne Bescheid, wenn was fehlt. Staus und Blitzer, ganz bequem melden. Geht bei uns über die App.
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12: Ja, und da sind heute mal Caro und Matthias für euch am
13: Hallo.
12: Start am Freitag. So viel haben wir beim letzten Mal beim Team-Event gequatscht, merke ich gerade.
13: Ja.
12: Aber das machen wir gerne, denn der Party-Marathon läuft. Rocky und Mandy und eure Partys, 42 eure Partys, wollen sie absolvieren an diesem Wochenende. Wahnsinn.
13: Das ist unglaublich. So, wir hören mal rein. Rocky und Mandy, wo seid ihr gerade?
14: Kita Wechselburg, Party Nummer 5. Wir sind in einer Kita und man hat uns nachgesagt, wir wären talentiert und sportlich.
15: Lüge! absolute Lüge.
14: Was machen,
16: die Mandy schwingt sich in eine super tolle Clownshose.
15: Was?
16: Wir werden Kinder dazu finden, die dann deine Clownshose füllen.
15: Mit was füllen?
16: Es tut nicht weh.
15: Oh. Ich
12: ja, ihr müsst jetzt wissen, noch 10 Minuten alleine bleiben mit diesem Kino im Kopf, mit was die Hose gefüllt wird. Wir werden es erfahren. Bis dahin füllen wir aber die Zeit mit einem der besten Hits von heute. Hier ist Taylor Swift mit Opalite. Aha.

0: Hui, ein wilder Ritt ist in Sachsen unterwegs. Wir feiern mit euch Partys. Rocky und Mandy aus der Radio PSR Morgenshow feiern mit euch. Und zwar schon seit um 3 heute Nachmittag.
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2: 42 Partys an einem Wochenende, das ist der Plan. Rocky und Mandy aktuell in der Kita Buratino in Wechselburg. Ja, und da haben sie sich was Schönes überlegt.
3: Das erste Spiel ist, in diese überdimensionale Hose werden unsere lieben Kinder Bälle reinwerfen. Und im zweiten Spiel dürfen die beiden dann jeweils einen Buratino malen. Der schönere Buratino bleibt hier und den anderen nehmt ihr mit.
4: Wunderbar. Ich wollte dazu sagen, dass diese überdimensionale Clownshose Mandy anhat und jetzt gleich die Kinder mit Bällen bewaffnet. Mandy, die aussieht wie eine gelb-grüne wandelnde Regentonne, wird jetzt gleich mit Bällen befüllt. Und los geht's. 25 Kinder bewaffnet Bällen werfen in Mandys Hose hinein und einer fehlt noch.
5: Ich will auch einen werfen.
4: Du willst auch einen werfen? Meinst du könntest eine Bratwurst da reinwerfen?
0: Wieso kriege ich schon wieder Hunger? Aber was für ein Spaß wir mit euch haben, das ist wirklich Wahnsinn.
2: Wirklich, und wir können auch alle mitfeiern, das ganze Wochenende. In jeder halben Stunde für euch einen der größten Party-Hits aller Zeiten. Und das ist ja wirklich, das ist ein Stadionkracher, oder?
0: Ja. Wow. Die Südkurve singt mit, die Westkurve und die Ostkurve. Bei Gala, Freed from Desire. 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

0: feiern diesen Sommerabend mit Summer Jam hier bei Radio PSR um 6 gleich. Ja, und da grüßen wir mal alle, die, ja, wie wir gerade am Start sind in Sachen Arbeit, ne?
1: Ja, na klar. Im Schwesternzimmer, im Lager, da braucht er vielleicht Musik zum Anpacken. Und wir sind natürlich für alle da. Für diejenigen, die nochmal richtig ranklotzen, gleich mit Linkin Park, mit einem der besten Hits von heute, so richtig mit Wumms, schön aufdrehen, Lost. Ja, und als Kontrast noch ein bisschen was zum Woche sacken lassen, schön entspannt chillen. Da haben wir dann Sombar mit Undressed.
0: Alles hier ab 6.
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17: Kurz vor 6. Ich bin Gisa Weber. Guten Abend. Sachsens Regierung steckt den Finanzrahmen für die kommenden 2 Jahre ab. Über 53 Milliarden Euro soll der Haushalt umfassen. Darunter knapp 1,5 Milliarden Euro an Krediten. Die Ministerien müssen sich nun im Detail überlegen, wo sie Geld ausgeben und wo sie sparen wollen. Anfang Juli soll der Plan stehen. In Auebad Schlema steht am Sonntag die 2. Runde der Oberbürgermeisterwahl an. Zur Wahl stehen Stefan Hartung von den Freien Sachsen und Markus Hoffmann von der CDU. Der Verfassungsschutz zählt Hartung zu den zentralen Personen der rechtsextremen Szene im Erzgebirge. Beobachter haben Zweifel an seiner Verfassungstreue. Sollte er gewinnen, müsste das vom Landratsamt überprüft werden. Das sagte uns der Rechtswissenschaftler Matthias Hohner von der Universität Leipzig.
18: Es ist nie so, dass allein aufgrund einer Parteimitgliedschaft es einen Automatismus geben darf, dass die Person nicht die notwendige Verfassungstreue aufweist. Also wenn sie beispielsweise Mitglied einer politischen Partei sind, die als verfassungswidrig eingestuft wird, dann kann das ein erstes Indiz sein. Aber sie müssen immer dann im Zweifel intensiv prüfen.
17: Kanzler Merz reist am Sonntag nach London. Zusammen mit Britenpremier Starmer und Frankreichs Präsident Macron trifft er sich dort mit dem ukrainischen Präsidenten Zelensky. Dabei soll es um die weitere Unterstützung Kiews und den verstärkten Druck auf Russland gehen. Der Leipziger Stadthafen ist eröffnet worden. Das Areal ist fertig und am Wochenende haben dann alle dortigen Gastrobetriebe offen. Außerdem gibt es Anlegestellen, einen Bootsverleih und Bootsfahrten. Damit sind etwa die Seen im Leipziger Südraum auch übers Wasser direkt zu erreichen. Radio PSR, neue Nachrichten, wieder in einer halben Stunde.
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1: Nur das ist doch ganz gut. Temperaturen wirklich im Wohlfühlbereich. Nicht zu warm, nicht zu kalt. 17 bis 22 Grad. Das ist doch partytauglich. Sonne und Wolken. Dazu vielleicht mal so ein paar vereinzelte kurze Schauer, die da durchziehen. Ja, in der Nacht lassen die danach. Da bleibt es trocken. Morgen schön mit Sonne, paar Wolken. Vereinzelt auch mal ein kleiner Schauer, aber nicht so wild. Morgen bis zu 26 Grad. Am Sonntag entspannte 23 Grad.
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0: Mit einer Meldung aus Dresden. Da ist immer noch die Donaustraße zwischen Fritz-Meinhardt-Straße und Langer Weg nach einem Unfall gesperrt. Aktuelle Blitzermeldungen haben wir reinbekommen aus Dresden. Da stehen die Superblitzer zum einen auf der Wilhelm-Franke-Straße stadtauswärts und dann auf der B6 Meißner-Straße stadteinwärts. Außerdem Blitzer in Dresden, Grimmstraße beidseitig und nach Rheinland-Belgern-Schildau auf der Torgauer Straße Richtung Torgau. Ja, ich wünsche euch eine gute Fahrt durch den Freitagabend und wenn ihr dabei einen Stau oder Blitzer entdeckt, gebt bitte Bescheid. Einfach hier kostenlos anrufen auf der 0800 023 und 4x4.
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0: Und wir grüßen mal alle, die unterwegs sind an so einem Freitagabend. Wir haben es um 6. Hier sind Caro und Matthias für euch am Start.
1: Hallo.
0: Und natürlich grüßen wir auch unsere lieben Kollegen Rocky und Mandy aus der Radio PSR Morning Show, die zu euren Partys unterwegs sind. Das ganze Wochenende lang. 42 Partys.
1: In einem richtig fetten Partybus. Na, die rocken richtig was weg und die haben sich so schick gemacht. Also Mandy in einer grünen, tollen Hose mit einem schwarzen, kurzen Ledertop. Rocky im knallgrünen Anzug und er hat auch die Haare sehr schön.
0: Er hat die Haare schön. Und wer bisher sich nicht bei unserem Social Media angemeldet hat, der sollte das jetzt tun, denn die ersten Partys sind dann quasi schon mitzuerleben und natürlich auch hier bei uns. Wir bleiben mit dabei beim Radio PSR Party Marathon und gucken mal, ob noch alles dran ist, so nach den ersten Partys. Head, Shoulder, Knees and Toes. Wir sind Offenbach für euch.

0: es ist der Freitagabend für euch hier, Radio PSR. Wir haben es 6:10. Caro und Matthias für euch hier am Start.
1: Hi.
0: Und wir müssen schon mal eine Triggerwarnung aussprechen hier. Hier gehen die Hände gleich hoch zu einem Y und zu einem M und zu einem C und zu einem A. Und ihr seid immer noch bei Radio PSR. Wir spielen ja die größten Party-Hits und das hat einen guten Grund.
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1: Während ihr feiert, rollt unser Radio PSR Partybus weiter durch Sachsen. Rocky und Mandy wollen es wieder wissen. 42 Partys an einem Wochenende. So, wir schalten mal ins Auto. Rocky und Mandy, wie läuft's?
3: So, wir sind mittendrin im Kita-Hattrick. Das heißt, 3 Kitas haben wir dann am Ende besucht. Und der Partybus füllt sich auch mit Geschenken. Das ist der Wahnsinn. Wir haben zum Beispiel schon selbstgebastelte T-Shirts bekommen.
4: Genau, hier liegen Gänseblümchen rum. Wir haben Medaillen bekommen.
3: Ja. Man muss sagen, es ist wirklich auch dieses Jahr wieder überwältigend, was die Herzlichkeit, die Gastfreundschaft alle anbelangt. Also ich bin beseelt.
4: Also wir
3: sind erst bei Party 5.
4: Genau, wir werden schon überschwemmt mit ganz, ganz viel Liebe und fahren hier quer durch Sachsen. Und es ist immer wieder schön, wie unser Land aussieht. Einziges Problem, unser Busfahrer, und also unser Fahrer und unser Beifahrer sozusagen, unsere Chefs verlieren ständig ihre Tomaten.
3: Ja.
4: Also dein Bus fliegen ständig irgendwelche Tomaten rum.
3: Ja, ich wollte gerade sagen...
5: Was aber daran liegt, dass hier mal ein paar Infrastrukturmillionen in die ein oder andere Straße fließen könnte, dann würden wir auch nicht immer zu die Sherry-Tomaten beim Autofahren aus der Hand fallen. Grüße an den Ministerpräsidenten.
0: Ja, lieber Thorsten, lieber Chef, ich habe schlechte Nachrichten für dich. Gleich werden dir nicht nur die Cherry-Tomaten durch die Luft fliegen, sondern auch durch die Löcher aus dem Käse quasi.
1: Ja, damit wir mitfeiern können, spielen wir euch ja in jeder halben Stunde ein der größten Party jetzt aller Zeiten. Und jetzt, wir sind nüchtern, wir kriegen das hin, oder?
0: Jetzt gibt's keine Halten mehr. Es ist Partyzeit in Sachsen. Hier kommen jetzt die Village People für euch.

0: Schönen Freitagabend, ihr seid bei Radio PSR um 7:05. Ich hoffe, ihr habt so langsam schon das Wochenende in Sicht. Es ist viel los in Sachsen, kann man sagen. Es wird viel gefeiert.
1: Ja, da ist auf jeden Fall gut was los am Wochenende. In Dresden zum Beispiel von heute bis Sonntag Stadtteilfest Pieschen. In Chemnitz könnt ihr ein bisschen schlendern auf dem Töpfermarkt. Ja, und Leipzig ist heute auch große Party, ne?
0: Genau, Steffen Lukas, unser lieber Kollege, ist am Start mit dem Plattenbauorchester beim Stadtfest Leipzig heute Abend. Ich glaube, 8:40 steht er auf der Bühne. Also bis dahin nochmal Hör auf der Mutti durchüben zu Hause, dann klappt das auch. Und wir haben auch tolle Musik jetzt für euch hier am Start.
1: Ja, gleich einer der besten Hits von heute. Der kommt so richtig angerollt mit Wumms, Ray mit Where's My Husband. Und für die Abwechslung noch ein cooler DJ-Sound aus Sachsen. Purple Disco Machine mit Hypnotized.
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1: Sonne ist da, aber nicht immer ganz so präsent. Nur da sind auch ein paar lockere Wolken, ein paar Schauer, die durchziehen können. Locker danach aber schnell wieder auf. Temperaturen wirklich im Wohlfühlbereich, 17 bis 22 Grad maximal. Morgen dann, ja, sommerliche 26 Grad, bleibt auch ganz schön, Regenschauer ganz selten. Sonntag dann ähnlich bei bis zu 23 Grad.
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0: Ja, schönen guten Abend an alle unterwegs. Immer noch die Unfallmeldung aus Dresden. Dort ist die Donaustraße zwischen Fritz-Meinhardt-Straße und Langer Weg weiterhin gesperrt. Es gibt einen aktuellen Blitzer und zwar in Glauchau. Auf der Martini-Straße stehen sie in der 30er-Zone. Und außerdem in Dresden, Wilhelm-Franke-Straße stadtauswärts, Grimm-Straße beidseitig und nochmal Dresden, Meißner-Straße, die B6 stadteinwärts. Gebt bitte Bescheid, wenn noch was fehlt, einen Stau oder Blitzer. Meldet ihr auch heute Abend ganz bequem über unsere App.
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0: Und das ist der Freitagabend um 6:30 gleich für euch hier mit Caro und Matthias.
1: Hallo.
0: Wir wünschen einen schönen Abend. Schön, dass ihr mit dabei bleibt, denn wir sind mittendrin in der verrücktesten Aktion, die Sachsen so einfach nur einmal im Jahr, am Wochenende hier erlebt, nämlich dem Radio PSR Party Marathon.
1: Das ist Ausnahmezustand dieses Wochenende.
0: Genau, mit Rocky, mit Mandy, mit euch und mit verrückten Aktionen. Hört mal, um was es hier gehen könnte.
11: Es ist ja auch ein viel zu kleiner Sack. Ich meine, das wäre ein Schlafsack für dich, aber ich passe da nur mit einem Fuß rein.
12: Okay, also wir machen jetzt Sackhüpfen. Los geht's.
0: Die Auflösung kommt natürlich. Sackhüpfen, um das geht's hier gleich. Wir werden mal reinhören, was da passiert. Jetzt aber erstmal Trommelwirbel für einen der besten Hits von heute.
1: Hier ist Ray.

0: ist der Freitagabend mit Radio PSR. Gleich haben wir es 7:50. Schön, dass ihr mit dabei seid, denn hier läuft eine ganz verrückte Aktion und ihr seid mit dabei.
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2: Ja, Sie wollen es wieder wissen. Rocky und Mandy unterwegs quer durch Sachsen. 42 Hörerpartys an nur einem Wochenende. Das alles mit euch. So, und ihr könnt natürlich auch live dabei sein, denn wir schalten immerhin. Jetzt sind sie gerade in der Kita Bienenkorb in Leukersdorf.
0: Genau, wir fassen mal zusammen. Wir haben vorhin schon mal gehört, da geht es um einen Parkour. Es geht darum, in einen Sack zu steigen und zu hüpfen. Und da haben angeblich Männer ihre Vorteile. Wir hören mal rein.
3: Das stimmt.
4: Männer sind schlechter Zocken. Ja, das
5: Säcke gehen ein bisschen besser.
0: Und Büchsenwerfen auch noch.
6: Obwohl die zweimal unter den Tisch geschmissen hat, ist ja der Wahnsinn.
2: Das Wahnsinn. Läuft gut, oder?
0: Ja, das läuft gut hier. Also beim Parkour sind sie schon mal gut mit dabei in der Kita Bienenkorb in Leukersdorf. Aber das wird nicht so bleiben, weil mit den Kitas ist dann irgendwann mal vorbei. Dann geht's richtig zur Sache.
2: Genau, jetzt geht's nämlich weiter zur Baustellenparty. Das klingt spannend, oder? In Ehrenfriedersdorf, die Familie Cordes baut die untere Etage ihres Hauses um. Und ja, wir machen uns schon mal warm. Wir feiern mit. Wir haben ja die tollsten Party-Hits hier. Jede halbe Stunde drin in der Playlist. Mhm. So, und jetzt einer. Ich glaube, da fühlen sich viele abgeholt.
0: Genau, Ladies and Gentlemen, Mambo Number 5 ist dran und damit ab zum nächsten Zementsackhüpfen für den Partymarathon. Schön, dass ihr mit dabei seid. Ihr seid bei Radio PSR und jetzt Lou Bega.

0: Mit Pink geht's hier durch den Freitagabend. Ihr seid bei Radio PSR um 6:06. Und es gibt eine tolle Nachricht vom deutschen Sport, genauer gesagt vom Tennis. Denn Alexander Zverev steht im Finale der French Open am Sonntag. Und das zum letzten Mal passiert, dass ein Deutscher im French Open Finale stand 1937, vor 89 Jahren.
1: Wahnsinn. Boah, drück mal die Daumen am Sonntag. So, und wir haben hier gleich richtig tolle Sommermucke in der Playlist. Alvaro Soler und Topic, da sind wir doch gedanklich am Strand mit Solo Paradis. Und eine neue Nummer von BTS aus Südkorea geht international sowas von durch die Decke. Swim, gleich ab um 7.
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13: Kurz vor 7. Ich bin Mia Hehn. Guten Abend. Die Haushaltsverhandlungen in Sachsen gehen weiter. 3 Tage lang hat die Regierung in Dresden übers Geld für die kommenden 2 Jahre beraten. Benno Hille, was ist denn dabei rausgekommen?
14: Ja gut, 53 Milliarden Euro soll der neue Doppelhaushalt umfassen. Bei der Klausur wurde erstmal der Rahmen für die einzelnen Ministerien abgesteckt. Konkrete Zahlen gab die Regierung dazu noch nicht bekannt. Die Häuser müssen sich nun genauer überlegen, wo sie Geld ausgeben und wo sie sparen wollen. Anfang Juli soll der Plan dann stehen. Zu spät für die letzte Landtagssitzung in diesem Halbjahr, aber immerhin noch vor den Sommerferien. Das Finanzministerium betont, dass man im Zeitplan liegt.
13: Brisanter Auftakt im Raserprozess um Sachsens Kultusminister Clemens. Neben seinem Tempoverstoß steht nun auch Kennzeichenmissbrauch im Raum. Clemens Verteidiger wiederum wirft dem Richter schwere Fehler vor und zweifelt an dessen Unparteilichkeit. Für die Verhandlungen in Weißwasser sind mehrere Tage angesetzt. Die Deutsche Bahn will dafür sorgen, dass es sauberer im ICE wird. Seit 3 Monaten läuft ein Sofortprogramm für den Fernverkehr. Tagtäglich sind mittlerweile über 200 Reinigungskräfte in den Zügen unterwegs. Und das wirkt sich auch auf die Kundenzufriedenheit aus, sagte uns Bahnsprecher Achim Staus. Leipzig hat jetzt einen Stadthafen. Nach einer feierlichen Eröffnung geht der Betrieb mit Anlegestellen, Bootsverleih, Bootsfahrten und Gastro am Wochenende richtig los. Das Areal in der Innenstadtnähe wurde in den letzten 12 Jahren Stück für Stück hergerichtet. Jetzt bindet es die Stadt etwa an die Seen im Leipziger Südraum an. Radio PSR, neue Nachrichten wieder in einer halben Stunde.
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1: Na, und da gibt's heute fast überall nochmal Abendsonne. Bleibt überwiegend trocken, so um die 17 Grad. In der Nacht geht's runter auf 11 bis 7 Grad. Das Wochenende wird schön mit viel Sonne. Schauer sind selten, aber möglich. Bei bis zu 26 Grad morgen und am Sonntag bei um die 23 Grad.
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0: Gleich aber um 7. Schönen guten Abend unterwegs und Vorsicht bitte auf der A4 Richtung Dresden zwischen dem Dreieck Nossen und Wilsdruff. Hier ist ein Fahrzeug auf der rechten Spur liegen geblieben. Wir haben Blitzer aktuell in Klauchau, Martini-Straße. Passt doch wohl zum Marathon hier. Zum Party-Marathon habe ich so gerade so gedacht. Also Martini-Straße, Vorsicht in Klauchau, 30er-Zone Blitzer. Außerdem in Dresden Blitzer, Wilhelm-Franke-Straße stadtauswärts, Grimm-Straße beidseitig und auf der B6 stehen sie Meißner-Straße stadteinwärts in Dresden. Sagt gerne Bescheid, wenn ihr noch was seht heute Abend. Einen Stau oder Blitzer, einfach kostenlos hier anrufen auf der 0800 023 und 4x4.
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0: Segel sind gesetzt Richtung Wochenende. Es ist der Freitagabend. Wir haben es um 7 hier für euch. Caro und Matthias am Start.
1: Hallöchen.
0: Einen schönen Abend und gut, dass ihr mit dabei seid, weil hier seid ihr quasi direkt nah dran am Radio PSR Party Marathon. Diese verrückte Aktion. Rocky und Mandy aus der Morning Show besuchen 42 eurer Partys und die ersten haben sie auch schon absolviert. Und damit sie weitere Partys absolvieren können, haben sie einen schönen großen Bus.
1: Ja, die müssen ja auch gucken, dass sie dann auch ganz schnell zum nächsten Stop kommen, zur nächsten Party zu euch. Und wenn ihr mal sehen wollt, wie dieser Bus aussieht, dieser Partybus, checkt mal Social Media, Instagram. Wir haben da eine schöne Story gemacht. Ihr seht jeden Partystopp, ihr seht auch diesen Bus. Rocky und Mandy, also ihre Visagen quasi, zieren diesen schönen Partybus. Und seid froh, dass ihr diesen Bus nur seht, wenn er dran vorbeifährt. Erfahrt, warum, das hören wir hier in 10 Minuten.
0: Genau, ja, Rocky und Mandy könnt ihr sehen und Leonie könnt ihr jetzt hören. Don't worry.

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0: Ja, wir feiern die Sonne in Sachsen mit der Sonne Spaniens. Alvaro Soler, Solo para ti, für euch ja am Freitagabend. 10:07 haben wir's und wir sind mittendrin in dieser verrückten Aktion hier.
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2: Ja, die beiden sind unterwegs, um 42 Hörerpartys an nur einem Wochenende zu besuchen. Das geht natürlich nur mit euch. Ihr seid ja wirklich der Motor hinter der ganzen Sache. Ohne euch gäbe es den Partymarathon gar nicht. Ja, und wir können zum Glück auch alle so ein bisschen live dabei sein. Jetzt sind wir mittendrin.
3: So, wir sind kurz vor der Baustellenparty. Und normalerweise, also wenn ich mich an letztes Jahr erinnere, um diese Uhrzeit, da haben wir schon das ein oder andere Kaltgetränk gehabt. Mittlerweile essen wir Käsewürfel und Buletten. Wir werden nicht besoffen bei dem Partymarathon, wir werden einfach nur fett.
4: Wir haben dazu gelernt, also unser Auto ist voll mit Essen. Wie gesagt, es riecht aber auch so geil nach Bulette. Man kann dann auch nicht aufhören, das zu futtern.
5: Ja, geil nach Bulette?
4: Ist doch schrecklich. Ist doch mega, ja. Das war unser Chef, der ist heute unser Busfahrer. Hat er Pech.
0: Ja, Sachsen holt die Mad Eagle raus. Es ist Partyzeit.
2: Ich habe auch Hunger, Matthias. Wir haben noch nicht gegessen. Ich muss uns eine Pizza bestellen.
0: Aber wir feiern weiter mit euch und zwar mit den größten Partyhits aller Zeiten. Die fahren wir für euch auf. Und wenn ein was nicht herrscht in Sachsen, dann ist es gerade Tote Hose. Hier sitze. Was für eine Überleitung aus
2: dem Meer. Oder mega.
0: Tage wie diese.
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0: ziehen auch durch bis zum Schluss hier. One Republic bei Radio PSR. Das ist der Freitagabend. Wir haben es gleich 2 Minuten vor 7:30. Aber so langsam können wir diese Arbeitswoche mal abhaken, oder?
1: Ja, ist doch so ein schönes Gefühl, nach Hause kommen, rein in diese ultraweiche Jogginghose vielleicht. Und dann, ja, vielleicht nochmal so ein bisschen auf dem Balkon, auf der Gartenterrasse sitzen, wenn die Abendsonne noch so ein bisschen rumkommt. Und da haben wir noch den perfekten Soundtrack gleich. Hosia, super chillig, einfach nur mit Too Sweet, gleich nach Wetter und Verkehr.
0: Ich sitze in Gedanken jetzt auch schon auf dem Balkon, aber mach wenigstens mal das Studiofenster auf.
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2: Na, das ist doch ganz schön jetzt am Abend. Die letzten Schauer sind durch. Gibt noch mal ein paar Sonnenstrahlen für alle. 15 bis 20 Grad. Bleibt dann auch trocken, auch in der Nacht. Das Wochenende sieht ganz gut aus. Sonne ist gut am Start in Begleitung von ein paar Wolken. Vereinzelt können noch mal so ein paar kurze Schauer runterkommen. Morgen bei 26, am Sonntag bei bis zu 23 Grad.
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3: Vorsicht auf der A4 in Richtung Dresden zwischen dem Dreieck Nossen und Wilsdruff. Da ist ein Fahrzeug auf der rechten Spur liegen geblieben. Und wir haben Blitzermeldungen heute Abend aus Klauchau. Martini-Straße wird geblitzt, da ist eine 30er-Zone. Und dann noch Blitzer in Dresden, zum einen Wilhelm-Franke-Straße stadtauswärts, Grimmstraße beidseitig und nochmal Dresden-Blitzer auf der B6 auf der Meißner-Straße stadteinwärts. Gebt bitte Bescheid, wenn dir noch was fehlt, wenn ihr irgendwo einen Stau oder Blitzer seht heute Abend. Einfach bequem melden über unsere App.
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3: Mittendrin im verrücktesten Wochenende, was Sachsen so nur einmal im Jahr erlebt. Und wir hören mal, was Rocky und Mandy bei unserem Partymarathon gerade so anstellen.
4: Hier ist gute Laune bei Party Nummer 7. Wir sind bei der Heike auf der Baustellenparty in Ehrenfriedersdorf.
5: Es knallt gleich.
2: Okay, also gute Laune auf jeden Fall auf 100% mit euch zusammen. Und es knallt jetzt ja auch dieser Hit. Ich liebe den, ne? Festival-Feeling. Arme hoch und einfach richtig schön aufdrehen. Bibi Rexha und Faceless. Hier ist einer der besten Hits von heute.
3: New Religion.

0: auch frisch verheiratet, ja, aber nicht mit dabei beim Partymarathon. Dua Lipa hat jetzt geheiratet, hast du gerade erzählt, ne?
1: Die hat eine Riesenparty gemacht, natürlich irgendwie die halbe Welt eingeladen auf Sizilien. Mehrere Tage gefeiert, aber das ist ja wie bei uns.
0: Ja.
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1: Rocky und Mandy sind unterwegs, um 42 Partys von euch an nur einem Wochenende abzurocken. Und die machen das so gut. Wir können alle mit dabei sein, live.
0: Ja, und es sind wirklich tolle Partys, was ihr da anstellt. Das muss man wirklich sagen. Ihr bereitet ja auch immer noch was vor. Diverse Kitas haben schon Challenges vorbereitet. Ich glaube, Rocky und Mandy haben sich auf eine Baustellenparty jetzt gefreut, wo es einfach nur was zu trinken gibt. Aber
1: nix da. Die müssen auch jetzt wieder ran.
3: Baustellenparty ist echt super, wenn man quasi vor dem Haus, vor der Baustelle steht und es mit Wasserbomben bewirft.
0: Ja, und dann ging es gleich kräftig weiter mit einer Bastelarbeit, glaube ich.
4: Meinst du, welche Mandeln bauen?
5: Hä? Scheiße, wie geht denn das da dran?
3: Wir müssen jetzt aus Schrauben, so bei Unterlegscheiben und Flügelmuttern müssen wir jetzt Mandel bauen.
5: Guck mal hier, ich sehe gar nichts.
3: Ich habe schon wieder die Hälfte verloren. Ich habe gerade beim Wasserbombenwerfen schon das Mikrofon weggeschmissen im Nachbarsgarten, warum auch immer.
5: Ich glaube, du hast was anderes als ich.
3: Nee, ich glaube...
5: Ach, bin ich dumm. Ich hab's verstanden.
3: Die einen sagen so, die anderen so.
5: Haha, jetzt habe ich das System verstanden.
3: Jetzt
5: ist meine Chance, ihn zu besiegen.
3: Ja, mir sind nämlich die Beine gerade runtergefallen.
1: Wir hoffen, Rocky macht noch ein bisschen mit, ne?
0: Ja, weil die Beine brauchen wir zum Tanzen, weil, Überleitung wieder, wir haben natürlich die größten Party jetzt aller Zeiten für euch, während wir weiter Rocky und Mandy beim Party-Marathon begleiten. Jetzt ein Klassiker bei allen Hochzeiten, habe ich mir sagen lassen.
1: Beyoncé, huhu, all the same.

0: Es geht Richtung 8. Es ist der Freitagabend. Ihr seid bei Radio PSR und ihr seid nicht allein. Wir sind weiter bei euch hier, Caro und Matthias.
1: Und das noch bis 22 Uhr. Wir lassen euch heute nicht hängen. Nein, wir
0: länger
1: feiern hier durch.
0: Das erste Date halten wir zusammen hier durch. Und natürlich der Grund, der Radio PSR Party Marathon. Rocky und Mandy sind unterwegs zu tollen Partys bei euch, muss man einfach mal wirklich sagen. Wir feiern das mit den größten Party-Hits aller Zeiten. Und ich freue mich auf den in der nächsten halben Stunde. Weil da geht's um eine Farbe, die passt zu diesem Tag. Der Himmel sieht so aus und ich habe das Gefühl, Rocky und Mandy sind auch bald so.
1: Oh ja, ein Ohrwurm, den kriegt er nicht mehr aus dem Kopf. Und es sind auch so ein paar Silben, das ja guter Beat, das reicht und plötzlich singt die ganze Welt mit. Wir alle dann gleich zusammen ab um 8.
0: Dabadu, dabadai.
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3: Kurz vor 8. Ich bin Mia Hin. Guten Abend. Sachsens Regierung steckt den Finanzrahmen für die kommenden 2 Jahre ab. Über 53 Milliarden Euro soll der Haushalt umfassen, darunter knapp 1,5 Milliarden Euro an Krediten. Die Ministerien müssen sich nun im Detail überlegen, wo sie Geld ausgeben und wo sie sparen wollen. Anfang Juli soll der Plan stehen. Verfahrene Situation im Raser-Prozess um Sachsens Kultusminister. Weil er mit 80 durch eine 30er-Zone gebrettert sein soll, steht Konrad Clemens seit heute vor Gericht. Mehr zum ersten Verhandlungstag von Benno Hille.
4: Während die Verteidigung am liebsten einen Schlussstrich ziehen würde, sind am Amtsgericht Weißwasser neue Vorwürfe aufgetaucht. Neben einem Tempoverstoß, der als Autorennen zählen könnte, steht nun auch Kennzeichenmissbrauch im Raum. Clemens Verteidiger wiederum wirft dem Gericht schwerwiegende Fehler vor und zweifelt an der Unparteilichkeit des Richters, der auch im Kamenzer Stadtrat sitzt. Den Tempoverstoß hatte Clemens bereits zugegeben.
3: Bei der Bundeswehr gefährden fehlende Ersatzteile offenbar die Einsatzfähigkeit. Wie die Süddeutsche Zeitung schreibt, ist beispielsweise nur etwa die Hälfte der Schützenpanzer Marder einsetzbar. Das zeigt demnach ein interner Lagebericht des wichtigsten Reparaturdienstleisters der Truppe. Die Tafeln in Sachsen bekommen auch in diesem Jahr 400.000 Euro vom Land. Das Geld ist für die Logistik, die Räume der Tafeln, den Arbeitsschutz und die Sicherheit gedacht. Bis zu 30.000 Euro Förderung können die einzelnen Tafeln ab sofort bei der Sächsischen Aufbaubank beantragen. Radio PSR, neue Nachrichten wieder in einer halben Stunde.
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1: Na und da gibt's heute fast überall nochmal Abendsonne, bleibt überwiegend trocken, so um die 17 Grad. In der Nacht geht's runter auf 11 bis 7 Grad. Das Wochenende wird schön, mit viel Sonne, Schauer sind selten, aber möglich, bei bis zu 26 Grad morgen und am Sonntag bei um die 23 Grad.
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0: Vorsicht auf der A4 in Richtung Dresden zwischen dem Dreieck Nossen und Wilsdruf. Hier ist ein Fahrzeug auf der rechten Spur liegen geblieben. Und wir haben Blitzer heute Abend in Dresden, Wilhelm-Franke-Straße stadtauswärts, in Dresden-Krimm-Straße beidseitig wird geblitzt und nochmal Dresden-Meißner-Straße stadteinwärts und noch Blitzer in Glauchau-Martini-Straße in der 30er-Zone. Ihr gebt bitte Bescheid, wenn was fehlt. Staus und Blitzer einfach kostenlos hier melden auf der 0800 023 und 4x4.
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0: Ja, und wenn Kinder in Sachsen so klingen, so gut gelaunt, dann ist es Party-Marathon-Zeit. Ihr seid hier am Freitagabend um gleich um 8. Ja,
1: Was für eine Wette, oder? Mandy und Rocky aus der Radio PCR Morning Show sind mit dem Partymarathon unterwegs, quer durch Sachsen. Mensch, die haben sich richtig was vorgenommen. 42 Partys, heute von Freitag bis Sonntag. Ja, und jetzt sind sie gerade auf dem Weg ins Freibad Jahnsdorf. Da ist nämlich heute großes Badbeben. Das klingt aber auch vielversprechend, oder?
0: Ob die beiden baden gehen oder was anderes anstellen, wir hören es hier in 10 Minuten. Aber erstmal gibt es großartige Musik. Gleich ganz entspannt Alex Warren, Ordinary hier am Start. Große Gefühle und vorher lass was krachen mit Weiß und Stars.

0: 8 nach 8, das ist der Freitagabend mit Radio PSR und mit dem verrücktesten Partywochenende, was Sachsen so nur einmal im Jahr erlebt.
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2: Und die rollen los durch ganz Sachsen. Also sind ja schon ein bisschen vorangekommen auf jeden Fall heute zum Freitag. Insgesamt 42 Partys, das Ziel. Bis Sonntag wollen sie das geschafft haben. Alles dank euch. So, und jetzt sind sie gerade in Jahnsdorf.
0: Aber nicht baden.
3: Also wir sind jetzt beim Badbeben in Jahnsdorf, Carsten hat eingeladen. Wir machen jetzt mal eine Platzrunde. Und wenn ich das so sehe, machen wir mal eine kulinarische Platzrunde.
4: Ja. Natürlich, wir fangen natürlich erst bei der Gulaschkanone an.
5: Oh ja.
4: Ne? Kesselgulasch, Chili con Carne und Soyanka gibt's.
3: Du hast gesagt, das ist ein ganz spezielles Chili con Carne.
4: Ja. Ja. Da hilft bis eins kosten.
5: Wie du das aber sagst, so, ja, was ist denn da drin?
4: Ja, aber das können wir natürlich nicht verraten, das ist ja hausgemacht.
3: Aber der Koch grinst schon.
4: Ja.
3: Hat man zweimal Spaß dran, wa? Echt? So, damit ist jetzt die kulinarische Reise beendet, wir sind am Bierwagen.
4: Ja, genau.
5: Tschüssi.
0: Ich glaube, die machen das mit Absicht, wenn ihr genauso wie wir hier im Studio so viel Hunger habt, dass sie hier vom Essen reden und vom Bier, oder?
2: Also wirklich. Ich weiß nicht, wie lange sie jetzt am Bierwagen noch stehen. Es ist auf jeden Fall noch was Großes geplant. Als nächstes nämlich die Skate Night.
0: Don't drink and drive, sagen wir da mal. Aber zumindest der Chef bleibt weiter nüchtern und fährt die beiden dorthin. Und was sie dort erleben, hören wir hier. Und wir hören natürlich weiter Party-Hits. Und wir haben schon angekündigt, es geht um die Farbe, die wir bei Rocky und Mandy auch schon so langsam raushören.
2: Oh ja.
0: Es geht um Blut aber die.

0: Ihr seid bei Radio PSR. Hier gab es jetzt Rita auf die Aura. Es ist der Freitagabend, gleich 8:30. Und wir sind mittendrin im Radio PSR Party-Marathon, wo es auch tolle Dinge zu entdecken gibt hier bei uns in Sachsen.
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2: Ja, Station 7 von 42 Partys. Rocky und Mandy sind einfach mittendrin, das ganze Wochenende. Und jetzt aktuell im Freibad Jahnsdorf, wo es noch viel mehr zu entdecken gibt, vor allem auch außerhalb des Schwimmbeckens.
3: Badbeben in Jahnsdorf mit, man hört es vielleicht im Hintergrund, mit Simson treffen. Und das sind wirklich, ihr guckt euch mal das Schmuckstück an. Das sind wirklich extrem gut gemachte Mopeds. Und die Nelly, das ist die Besitzerin von dem von der Simmer, die sagt, das sind alles Mädels-Mopeds gerade.
4: Genau.
3: Da seid ihr hier im Erzgebirge quasi in eine Mädels-Schraubergemeinschaft? Oder hast du das alles selber gemacht?
4: Wir sind ein Unternehmen direkt. Wir haben sogar ein eigenes Simson-Treffen hinten bei Abus in Pfaffenhain.
3: Ja.
4: Ist Ende August jedes Jahr, kommen über 1000 Mann. Ist ein schönes, großes Ding. Machen wir nur Mädels alles zusammen, keine Jungs involviert. Oh. Zumindest nicht in der Organisation.
3: Ja. Und ist das alles noch original?
4: Fast. Also am Motor, das ist ein 50er Sport gemacht vom Lando, von Langtuning. Aber unten, die da stehen, die haben mehr Leistung.
3: Ja, das, also wirklich richtig gute Dinger. Schön mit Druckesser und so weiter. Also da hast du Spaß.
5: Also ich verstehe nur Bahnhof, aber sieht sehr, sehr schön aus.
0: Wirklich großartig. Ich finde das beim Radio PSR Party Marathon. Das sind eure Partys, eure Stimmung, eure Geschichten, die wir hier hören, ne?
2: Und wir spielen euch eure Lieblingsmusik gleich ganz neu in unserer Playlist. Harry Styles mit American Girls.
0: Ja, aber vorher gucken wir kurz mal auf Wetter und Verkehr hier.
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2: Na, das ist doch ganz schön jetzt am Abend. Die letzten Schauer sind durch. Gibt noch mal ein paar Sonnenstrahlen für alle. 15 bis 20 Grad. Bleibt dann auch trocken, auch in der Nacht. Das Wochenende sieht ganz gut aus. Sonne ist gut am Start in Begleitung von ein paar Wolken. Vereinzelt können noch mal so ein paar kurze Schauer runterkommen. Morgen bei 26, am Sonntag bei bis zu 23 Grad.
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0: Habt einen schönen Abend unterwegs. Aktuell haben wir dann nur Blitzermeldungen für euch aus Dresden. Wilhelm-Franke-Straße stehen sie stadtauswärts. In der Grimmstraße beidseitig und auf der Meißner-Straße stadteinwärts. Und Blitzer auch noch in Klauchau, Martini-Straße, dort in der 30er-Zone. Gebt gerne Bescheid. Wenn ihr noch was seht heute Abend an Staus oder Blitzern, könnt ihr das bequem melden hier bei uns über die App.
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0: Schön, dass ihr mit uns den Freitagabend verbringt. Wir haben es gleich 8:30 hier für euch immer noch am Start. Caro und Matthias.
2: Hi.
0: Einen schönen Abend. Schön, dass ihr mit uns hier ein bisschen durchhaltet, denn wir wollen natürlich wissen, was passiert beim Radio PSR Party Marathon. Rocky und Mandy unterwegs zu 42 von euren Partys.
2: Und wir sind ja wirklich mittendrin, wir sind dabei. Ja, es ist wirklich, es geht ja den ganzen Nachmittag, den ganzen Abend hier wirklich schon hintereinander weg. Die rocken hier jede Party. Und gerade sind sie aufgeschlagen bei der Skate Night. Wow.
0: Ich hoffe, sie sind noch nicht aufgeschlagen. Hören wir mal kurz rein.
3: Ich selber kann das nicht. Ich habe es einmal beim Eislaufen probiert. Ich brauche dazu diesen komischen Hilfspinguin, diesen Rollator für Anfänger. Insofern lasse ich das jetzt Mandys Aufgabe sein.
0: Ja, ich wäre auch Team Rocky. Ich würde mich auch nicht trauen, wie sich Mandy anstellt. Hören wir gleich vorher. Lass mal ein bisschen Leonie an der Gitarre hier zupfen. By your side. Habt einen schönen Abend.
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0: Einen schönen Freitagabend. Ihr seid bei Radio PSR um 8:50 und ihr werdet gleich ungläubig auf euer Display schauen. Ihr seid wirklich bei Radio PSR. Wir feiern ja den Partymarathon mit Rocky und Mandy und euren Partys, mit den größten Partys aller Zeiten. Und da vereinen wir beim nächsten Song hier gleich alle Generationen. Aber vorher gucken wir nochmal, was die beiden so treiben.
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2: Und das ist kein Plan mehr, das ist eine komplette Mission. Ein Wochenende, was einfach nicht stillsteht.
0: Ja.
2: Und apropos Rollen, Rocky und Mandy jetzt bei der Skate Night in Jahnsdorf. Und da wird es so richtig abenteuerlich.
3: Mandy, bevor du jetzt hier einfach mal so eine große Runde drehst, ja?
4: Ja.
3: Du hast gesagt, du kannst vorwärts fahren.
4: Ja.
3: Bitte einmal vorwärts fahren.
4: Okay.
3: Ja? Ja? So?
4: Ja.
3: Ja, okay.
4: Und jetzt?
3: Anhalten, bremsen.
4: Ich kann nicht bremsen.
3: Du sollst bremsen.
4: Ich kann nicht
3: bremsen. Du sollst bremsen jetzt.
4: Oh Gott.
3: Ja, da hält sie sich wieder an mir fest. So, also. Okay.
4: Kann nicht
3: bremsen. Okay, einmal umdrehen ganz kurz.
4: Ja.
3: So, und dann nochmal vorwärts fahren.
4: Okay.
3: Und dann eine Drehung. Du sagst, du kannst rückwärts fahren. Hast du gesagt? Dann bitte ohne rückwärts. Schon wieder. Sollst du dich nicht an mir festhalten? Was machst du? Was machst du? Das sieht...
4: Das kann ich rückwärts.
3: Das sieht... Rückwärts sieht das aus als...
4: Auf den Schlittschuhen kann ich das besser, dass
3: aber rückwärts sieht das gerade so aus, als wärst du mit Gehhilfen unterwegs.
4: Weißt du was? Bleib du hier, ich fahre. Los geht's.
0: Das ist wirklich...
3: Mandy ist jetzt einfach los. So schnell komme ich jetzt tatsächlich nicht hinterher. Aber ihr habt gerade gesehen, sie kann nicht bremsen.
2: Ich hoffe, es gibt eine Wiese.
3: Vielleicht ist das der erste Knick in der Heldenreise.
0: Oh, wir werden es miterleben und kriegen die Bilder schon jetzt nicht mehr aus dem Kopf. Wenn ihr sie in den Kopf reinkriegen wollt, geht auf Social Media, auf unsere Instagram-Seite. Könnt ihr das alles live mit begleiten. Und den Soundtrack für diesen Partymarathon, den gibt's jetzt. Ah, ich hab's euch versprochen.
2: So schön.
0: Alle Generationen legen sich in den Armen zu diesem Party-Hit bei Radio PSR jetzt. Aber Dancing Queen.

0: Nach hinten raus klingt es auch, als ob ihm ein bisschen die Puste ausgeht zum Ende der Woche.
1: Benson uns aber nicht.
0: Bei Radio PSR gleich 9:05. Nee, wir sind noch für euch da. Hier Caro und Matthias am Start. Auch für euch, die vielleicht jetzt gerade auf Spätschicht sind oder unterwegs.
1: Ja, da gibt's gleich auf jeden Fall schöne Mucke, um unterwegs zu sein mit Mike Smith und dem Sound, der uns immer glücklich macht beim Hören Stargazing.
0: Mhm, und wir gehen noch eine kleine Gassi-Runde für alle, die gleich mal raus müssen mit Pitbull. Feel this moment. Ja, alles nach 8. Vorher gehen wir aber ab an die Kollegen der News.
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3: Kurz vor 9. Ich bin Mia Hehn. Guten Abend. Der Leipziger Stadthafen ist eröffnet. Das Areal ist fertig und am Wochenende haben dort dann alle Gastrobetriebe offen. Außerdem gibt es Anlegestellen, einen Bootsverleih und Bootsfahrten. Leipzigs Oberbürgermeister Burkhard Jung freut sich über den neuen Hotspot in Innenstadtnähe. Er sagte uns:
4: Das ist für mich ein ganz schönes Gefühl, dass aus so einer Vision, wo uns damals vor 25 Jahren einige für verrückt gehalten haben, das wirklich wahr geworden ist. Dass wir die Stadt so ans Umland, ans Neuseenland anbinden, dass es touristisch eine Attraktion ist, dass die Menschen auf dem Wasser die Stadt genießen können. Ich finde, es ist ein ganz, ganz schöner Tag.
3: Sachsen steuert auf einen neuen Rekordhaushalt zu. Mit über 53 Milliarden Euro für die kommenden 2 Jahre. Wie viel Geld für die einzelnen Ministerien da sind, hat die Regierung nun bei einer Klausur abgesteckt. Konkrete Zahlen wurden erstmal nicht bekannt. Anfang Juli soll der Plan im Detail stehen. Die Deutsche Bahn will dafür sorgen, dass es sauberer im ICE wird. Seit 3 Monaten läuft ein Sofortprogramm für den Fernverkehr. Tagtäglich sind mittlerweile über 200 Reinigungskräfte in den Zügen unterwegs. Und das wirkt sich auch auf die Kundenzufriedenheit aus, sagte uns Bahnsprecher Achim Staus. Brisanter Auftakt im Raserprozess um Sachsens Kultusminister Clemens. Neben seinem Tempoverstoß steht nun auch Kennzeichenmissbrauch im Raum. Clemens Verteidiger wiederum wirft dem Richter schwere Fehler vor und zweifelt an dessen Unparteilichkeit. Für die Verhandlungen in Weißwasser sind mehrere Tage angesetzt. Radio PSR, neue Nachrichten wieder in einer halben Stunde.
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1: Na und da gibt's heute fast überall nochmal Abendsonne, bleibt überwiegend trocken, so um die 17 Grad. In der Nacht geht's runter auf 11 bis 7 Grad. Das Wochenende wird schön mit viel Sonne, Schauer sind selten, aber möglich bei bis zu 26 Grad morgen und am Sonntag bei um die 23 Grad.
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0: Ja, schon guten Abend unterwegs. Recht entspannt läuft es aktuell, aber bitte nicht zu schnell unterwegs sein. Wir haben ein paar Blitzermeldungen, vor allen Dingen aus Dresden. Da wird Wilhelm-Franke-Straße statt auswärts geblitzt, dann Grimm-Straße beidseitig und Meißner-Straße statt einwärts. Blitz außerdem in Glauchau, Martini-Straße in der 30er-Zone. Wenn ihr unterwegs noch was seht, Staus oder Blitzer, ruft hier bitte einfach kostenlos an bei uns auf der 0800 023 und 4x4.
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0: Ja, kurzer Rundenvergleich. Wir haben es 9:00. Ihr seid tatsächlich hier genau richtig, wenn ihr wissen wollt, was machen Rocky und Mandy mit euren Partys, auf euren Partys beim Radio PSR Party Marathon für euch weiter am Start. Hier Caro und Matthias.
1: Hallöchen.
0: Wir freuen uns sehr, dass ihr auch noch mit dabei seid. Wir haben so das Gefühl, dass wir sonst ganz alleine vor uns sind. Nee, es macht auch echt Spaß, mit Rocky und Mandy da so ein bisschen dabei zu sein. Denn die erleben kräftig was, zum Beispiel auch unterwegs.
5: Ja. Das sind die Situationen in diesem Partybus. Die Moderatorin muss aufstoßen. Kann eventuell an den Fleischklopsen und den Käsewürfeln liegen, muss aber nicht.
1: Okay, es sind noch 24 Minuten bis Sonnenuntergang. Wie der weitere Fahrplan ist, das hören wir uns gleich mal an in 10 Minuten.
0: Wir hören dann gleich mal gute Zeiten, schlechte Zeiten im Auto vorher, aber gibt's erstmal gute Laune. Mike Smith,

0: 9:09, es ist der Freitagabend, in Sachsen wird gefeiert und wie gefeiert wird. Ja, und zwei feiern kräftig mit hier.
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2: Ja, wir haben diese komplett verrückte Idee gehabt und ihr habt gesagt, klar, wir sind dabei. Und ihr macht daraus gerade Realität. Dieses total verrückte Wochenende mit 42 Partys, einmal quer durch Sachsen. Rocky und Mandy wollen diesmal wirklich auf allen Hochzeiten tanzen. Ja, und Zwischenfazit, wie läuft's bei euch?
3: Grüße aus dem Partybus und wir müssen jetzt mal hier richtig abfeiern, weil wir sind unterwegs zu Party 10. Es wird zweistellig. Rocky, wach auf. Was machst du denn?
4: Na Mann, wir gehen zur Übernachtungsparty, jetzt lass mich doch mal.
3: Ach so, entschuldige bitte. Genau, wir sind unterwegs zur Übernachtungsparty in die Kita Märchenland. Außerdem sind wir heute Abend und die Nacht noch auf einem Polterabend, einer Firmenweihe, bei Geburtstagspartys. Also, wir haben noch ganz schön viel vor.
4: Kannst du es ruhig dazu sagen, dass du dich freust wie Bolle, irgendwelche Kloschüsseln zu zerdeppern?
3: Oh ja, aber wir haben ein Problem. Meine Hose geht langsam kaputt.
4: Das stimmt. Ich weiß nicht, was du gemacht hast, aber auf der linken Seite geht es langsam auf. Du, das sieht aus wie so eine Sporthose. Das ist ein Lüftungsschlitz.
2: Und das ist so eine schöne Hose. Ich habe Mandy vorhin gesehen in dieser knallgrünen Hose, passend zum grünen Anzug von Rocky. Die sehen fantastisch aus.
0: Ja, und ich weiß auch, wie wir Rocky wieder wachkriegen mit einem Partykracher aus den 90ern. Den haben wir jetzt natürlich für euch mit den Partykrachern. Halten wir uns alle hier wach. Hier ist Anyway. 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

0: Klingt ein bisschen traurig.
1: Der quält sich auch so ein bisschen durch, ne?
0: Na gut, die geht's wie uns. Hier ist Radio PSR. Wir haben es gleich 9:30, aber wir sind gerne für euch noch hier am Start.
1: Ja, es macht ja auch Spaß.
0: Caro und Matthias hier haben Freitagabend, weil wir gucken, was Rocky und Mandy beim Radio PSR Party Marathon treiben. Und wir überlegen auch gerade, wo ihr uns vielleicht hört. Vielleicht unterwegs, vielleicht auf dem Balkon.
1: Ja,

0: Vielleicht im Garten, vielleicht habt ihr euch so eine kleine Feuerschale angemacht und ja, jetzt kommt der gemütliche Sound dazu. Einer der besten Hits von heute in der nächsten halben Stunde. Richtig toll. Somber mit Undressed.
1: Zum Einkuscheln. Ja, aber vorher gucken wir in 17 Sekunden erstmal auf Wetter und Verkehr.
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0: Da bleibt es jetzt erstmal überall trocken. Die Nacht auch fast sternenklar. Geht runter mit den Temperaturen auf 11 bis 7 Grad. Das Wochenende wird schön. Viel Sonne morgen dabei, bis zu 26 Grad. Am Sonntag dann so ein bisschen wechselhafter mit ein paar Wolken, ein paar kleinen Schauern und bis zu 23 Grad.
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1: Habt einen schönen Abend unterwegs und fahrt vorsichtig auf der A72 in Richtung Zwickau und zwar in der Abfahrt Stolberg Nord. Da haben wir eine Ölspur auf der Straße. Ansonsten noch ein paar Blitzer heute Abend, unter anderem in Dresden, Wilhelm-Franke-Straße stadtauswärts, dann nochmal Dresden-Krimm-Straße beidseitig und Meißner-Straße stadteinwärts und außerdem Blitzer in Klauchau, Martini-Straße in der 30er-Zone. Gebt bitte Bescheid, wenn ihr darauf was seht heute Abend, irgendeinen Stau oder Blitzer, könnt ihr ganz bequem bei uns melden. Über die App.
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1: Um 9:55, Freitagabend, mittendrin im Radio PSR Party-Marathon stecken wir. Rocky und Mandy besuchen 42 eurer Partys an diesem Wochenende. Es ist der Hammer. Und gefühlt haben wir schon irgendwie eine ganze Woche an Partys miterlebt.
0: Ja, das ist gerade mal Tag 1, Mensch. Geht noch bis Sonntag.
1: Und bei der nächsten Party wird es richtig süß, finde ich.
0: Es wird auch gemütlich und kuschelig in der Kita Märchenland.
1: Ja, und wenn ihr euch fragt, warum sind die noch wach, ist es eine Übernachtungsparty.
4: Ihr schlaft ja noch gar nicht.
5: Nein!
4: Was macht ihr denn noch, bevor ihr schlaft?
6: Wir lesen das Buch doch.
7: Was lest ihr denn gerade? Grimms Märchen lest ihr gerade? Okay, und wer soll daraus vorlesen?
6: Das hier. Hier. Das hier.
4: Die Erzieher, also wir, ja, ja.
0: Und zack, sind sie auch erziehungsberechtigt geworden heute, ne?
1: Ja, die passt ja, ne? Bringen uns jeden Morgen aus dem Bett, dann bringen sie jetzt die Kinder mal ins Bett. Und wie das klappt, hören wir in 10 Minuten. Jetzt erstmal die Besten jetzt von heute. Mit Kamerad, hier ist Hack Yourself.

0: die Marathon passt. Boom, boom, boom. Yeah. Firework, Katy Perry hier um gleich 10 Minuten nach 10. Und auch noch ein Party-Hit, den wir dazu passend ausgesucht haben. Aber wir gucken noch, was die beiden so treiben jetzt.
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2: Was haben die heute schon gewuppt? Wirklich so viele Partys. 42 geplant, das ganze Wochenende noch bis Sonntag.
0: Ja.
2: Und ich glaube, jetzt werden sie so ein bisschen müde, denn sie sind angekommen bei der Übernachtungsparty der Kita Märchenland in Seifersbach und da ist das Licht schon ein bisschen gedimmt.
0: Und da wird vorgelesen.
3: Du hast ja übrigens einen tollen Schlafanzug, wie ich gerade sehe. Also ihr habt alle einen tollen Schlafanzug. Was lesen wir denn?
4: Ja, es gibt ja verschiedene Geschichten.
3: Okay, was wollt ihr denn hören?
4: Dornröschen, Hänsel und Gretel? Aber das ist doch gruselig.
3: Nein!
5: Nein!
4: Okay.
3: Mit der Hexe? Ich find's...
4: Okay. Hänsel und Gretel, haben wir verstanden. Die Mandy liest.
3: Ach, ich lese. Okay.
4: Ja.
3: Ich wollte schlafen.
4: Aber der Rocky hat keine
3: Rocky
4: Brille dabei.
3: Der Rocky hat keine Brille, ich lese, okay. Am Rande eines großen Waldes lebte einmal ein Holzfäller mit seiner Frau und zwei Kindern. Der Junge hieß Hänsel und das Mädchen Gretel. Die Familie war sehr arm und als sie nicht einmal mehr genug zu essen hatten, sagte der Mann eines späten Abends zu seiner Frau: Ich weiß nicht, wie es weitergehen soll.
0: Wir wissen aber, wie es weiterging. Rocky hat auch ohne Lesebrille noch seine Chance bekommen, aber...
6: Wie sollen wir nur jemals aus dem Wald rausfinden?
4: Hänsel aber tröstete sie. Jetzt warte halt mal, bis der Mond aufgegangen ist, dann werden wir den Weg schon finden. Gruselig, ihr müsst zuhören.
3: Ihr müsst Angst haben.
0: Hat nur so mittel funktioniert dann, ja, mit dem Angst haben.
2: So, und wir haben jetzt keine Angst, wir haben jetzt ganz viel Spaß, denn wir spielen euch ja auch die größten Partys aller Zeiten. Jetzt einer.
0: Ja, die Kinder schlafen ja, da können wir den endlich rausholen. Ja, Sexbomb.

0: Wahnsinn. Nochmal so viel Power hier, wie bei Rocky und Mandy. Tatsächlich David Guetta und Sia. Beautiful People.
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2: Ja, Wahnsinnsaktion. So viel erlebt heute am Freitag. Und es ist ja wirklich nur Tag 1. Bis Sonntag geht's noch weiter. 42 Partys, das Ziel. Mit euch, mit euren Geschichten, mit euren Erlebnissen. Ja, wir gehen nochmal rein ins Auto. Rocky, wie geht's euch?
3: Partymarathon Tag 1 am Freitag. Es neigt sich so langsam dem Ende entgegen, aber zu etwas späterer Stunde müssen wir auch nochmal vielen, vielen Dank sagen. Ein ganz, ganz toller Tag war das heute. Ganz viel Gastfreundschaft, ganz viel Liebe, ganz viel Spaß. Es ist der Wahnsinn. Also das ist es, warum wir den Partymarathon machen.
4: Das stimmt. Caro, Matthias, euch wünschen wir jetzt einen schönen Feierabend. Wir feiern noch weiter. Danke. Und zwar auf 5 weiteren Partys. Wir gehen auf den Geburtstag. Polterabend ist dabei. Firmenfeier, also für uns ist noch nicht Schluss.
3: Ja, und insofern es der Partygott will, sind wir dann morgen früh auch wieder am Start.
2: Wow, das wird eine kurze Nacht, denn morgen um 7 geht's weiter. Unsere lieben Kollegen Jenny und Timon übernehmen mit dem Partymarathon.
0: Jawohl, heute müssen früh aufstehen, glaube ich, ab um 7. Also seid mit dabei und mittendrin beim Radio PSR Partymarathon. Ja, und ich übernehme jetzt erstmal die Kollegen der Nachrichten und wir wünschen eine gute Nacht.
2: Ciao.
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5: Kurz vor 10, ich bin Finn Riebesel, Freund lieb. Guten Abend. Sachsens Regierung steckt den Finanzrahmen für die kommenden 2 Jahre ab. Über 53 Milliarden Euro soll der Haushalt umfassen, darunter knapp 1,5 Milliarden Euro an Krediten. Obwohl das ein neuer Rekord ist, muss gespart werden. Bis Anfang Juli sollen sich die Ministerien im Detail überlegen, wo sie Geld ausgeben und wo sie kürzen wollen. Anschließend kommt der Haushalt in den Landtag. Ministerpräsident Kretschmer sagte uns:
6: Wir sind in einer Phase, in der wir wirklich genau überlegen, was ist uns besonders wichtig. Das habe ich auch mit dem Sport, mit der Kultur oder mit den Feuerwehren genauso diskutiert. Und ich bin dann immer sehr dankbar, wenn die Kolleginnen und Kollegen das auch mitdenken.
5: Leipzig hat jetzt einen Stadthafen. Nach einer feierlichen Eröffnung geht der Betrieb mit Anlegestellen, Bootsverleih und Bootsfahrten und Gastro am Wochenende richtig los. Das Areal in Innenstadtnähe wurde in den letzten 12 Jahren Stück für Stück hergerichtet. Jetzt bindet es die Stadt etwa an die Seen im Leipziger Südraum an. Kreml-Chef Putin hat ein Treffen mit dem ukrainischen Präsidenten Selenskyj abgelehnt. Darin sehe er keinen Sinn, solange kein Friedensabkommen vorliegt, so Putin beim Petersburger Wirtschaftsforum. Selenskyj hatte so ein Treffen mit Putin in einem offenen Brief vorgeschlagen. Bei der Generalprobe für die Fußball-WM fehlt morgen gegen die USA die deutsche Nummer 1. Keeper Manuel Neuer muss weiter seine Wadenprobleme auskurieren. Unklar ist laut Bundestrainer Nagelsmann auch, wie fit Youngster Lennart Kahl ist. Er hat sich im Training offenbar verletzt.
7: Ja, da müssen wir jetzt mal abwarten, was rauskommt. Sah jetzt ehrlich gesagt nicht so gut aus. Der muss jetzt selber erstmal die Situation verarbeiten, wir auch, und gucken, was wir machen. Und dafür brauchen wir eine Diagnose und dann schauen wir auch, ob wir es mit ihm hoffentlich machen können im Turnier weiter oder ob wir ihn später nachnominieren, aber das ist alles in Ruhe.
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2: Da bleibt es jetzt erstmal überall trocken. Die Nacht auch fast sternenklar. Geht runter mit den Temperaturen auf 11 bis 7 Grad. Das Wochenende wird schön. Viel Sonne morgen dabei, bis zu 26 Grad. Am Sonntag dann so ein bisschen wechselhafter mit ein paar Wolken, ein paar kleinen Schauern und bis zu 23 Grad.
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0: Gleich um 10, schönen Abend unterwegs und fahrt vorsichtig auf der A72 in Richtung Zwickau in der Abfahrt Stolberg Nord. Aktuell eine Ölspur auf der Straße. Wir haben auch noch Blitzer heute Abend und zwar in Dresden, Wilhelm-Franke-Straße, stadtauswärts und in Klauchau, Martini-Straße in der 30er-Zone dort. Gebt bitte Bescheid, wenn wir da was ergänzen können hier. Wenn ihr einen Stau oder Blitzer seht, ruft einfach kostenlos hier an, bitte. Auf der 0800 023 und 4x4.

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1: Kurz vor 10:30, ich bin Finn Riebesel, Freund lieb, guten Abend. Kreml-Chef Putin hat ein Treffen mit dem ukrainischen Präsidenten Selenskyj abgelehnt. Darin sehe er keinen Sinn, solange kein Friedensabkommen vorliegt, so Putin beim Petersburger Wirtschaftsforum. Selenskyj hatte so ein Treffen mit Putin in einem offenen Brief vorgeschlagen. Kanzler Merz reist am Sonntag nach London. Zusammen mit Britenpremier Starmer und Frankreichs Präsident Macron trifft er sich dort mit Volodymyr Selenskyj. Dabei soll es um weitere Unterstützung Kiews und den verstärkten Druck auf Russland gehen. Mehr als die Hälfte aller Unternehmen in Deutschland nutzt inzwischen künstliche Intelligenz. Das zeigt eine Umfrage des IFO-Instituts. KI ist in der deutschen Wirtschaft endgültig in der Breite angekommen, so die Experten. Besonders stark verbreitet ist KI in der Industrie und bei Dienstleistern. Der Leipziger Stadthafen ist eröffnet worden. Das Areal ist fertig und am Wochenende haben dann alle dortigen Gastrobetriebe offen. Außerdem gibt es Anlegestellen, einen Bootsverleih und Bootsfahrten. Damit sind etwa die Seen im Leipziger Südraum auch übers Wasser direkt zu erreichen. Radio PSR, neue Nachrichten wieder in einer halben Stunde.
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2: Wolkig geht's in die späten Abendstunden. Anfangs kann auch noch mal ein Schauer oder ein kurzes Gewitter runterkommen. Das lässt aber schnell nach. Später bleibt's meist trocken. Dazu gibt's vereinzelt Nebel. In der Nacht gehen die Temperaturen

0: runter auf 10 bis 7 Grad. Morgen wird's nach dem Start erst freundlich und warm bis 27 Grad. Am Sonntag dann deutlich wolkiger, aber überwiegend trocken.
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0: Auf der A72 Chemnitz Richtung Zwickau, bitte aufpassen, in der Abfahrt Stolberg Nord befindet sich eine Ölspur auf der Straße. Im Südosten Leipzigs und dem Leipziger Neuseenland kommt es am Sonntag wegen eines Radrennens ganztägig zu Verkehrsbehinderungen und Sperrungen. Geblitzt wird in Dresden stadtauswärts auf der Wilhelm-Franke-Straße und in Glauchau auf der Martini-Straße. Staus oder Blitzer einfach melden unter 0800 023 und 4x die 4.

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1: Kurz vor 11, ich bin Finn Riebesel, Freund lieb. Guten Abend. Der Leipziger Stadthafen ist eröffnet worden. Das Areal ist fertig und am Wochenende haben dann alle dortigen Gastrobetriebe offen. Außerdem gibt es Anlegestellen, einen Bootsverleih und Bootsfahrten. Leipzigs Oberbürgermeister Jung freut sich über den neuen Hotspot in Innenstadtnähe. Er sagte uns:
2: Das ist für mich ein ganz schönes Gefühl, dass aus einer Vision, wo uns damals vor 25 Jahren einige für verrückt gehalten haben, das wirklich wahr geworden ist. Dass wir die Stadt so ans Umland, ans Neuseenland anbinden, dass es touristisch eine Attraktion ist, dass die Menschen auf dem Wasser die Stadt genießen können. Ich finde, es ist ein ganz, ganz schöner Tag.
1: Sachsens Regierung steckt den Finanzrahmen für die kommenden 2 Jahre ab. Über 53 Milliarden Euro soll der Haushalt umfassen, darunter knapp 1,5 Milliarden Euro an Krediten. Die Ministerien müssen sich nun im Detail überlegen, wo sie Geld ausgeben und wo sie sparen wollen. Anfang Juli soll der Plan stehen. Putin blockt ein Treffen mit Selenskyj weiter ab. Erst muss ein Friedensabkommen stehen, so der russische Staatschef. Und der Krieg endet erst, wenn Russlands Ziele erreicht sind. Der ukrainische Präsident hatte ihm zuvor in einem offenen Brief ein persönliches Gespräch vorgeschlagen. Es ist die Generalprobe, bevor die Fußball-WM losgeht. In Chicago testet die deutsche Mannschaft morgen gegen Co-Gastgeber USA. Nicht dabei ist Keeper Manuel Neuer. Laut Bundestrainer Nagelsmann schont er noch seine Wade. Auch Lennart Kahl hat sich im Training verletzt. Ob und wie lange er ausfällt, ist noch unklar. Die DFB-Frauen fahren nächstes Jahr zur WM nach Brasilien. Das Team von Bundestrainer Wück gewann das Quali-Spiel gegen Norwegen mit 2:0. Damit hat Deutschland bereits einen Spieltag vor Schluss als Gruppenerster das WM-Ticket gelöst. Radio PSR, neue Nachrichten wieder in einer halben Stunde.
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3: Wolkig geht's in die späten Abendstunden. Anfangs kann auch noch mal ein Schauer oder ein kurzes Gewitter runterkommen. Das lässt aber schnell nach. Später bleibt's meist trocken. Dazu gibt's vereinzelt Nebel. In der Nacht gehen die Temperaturen runter auf 10 bis 7 Grad. Morgen wird's nach zähem Start erst freundlich und warm bis 27 Grad. Am Sonntag dann deutlich wolkiger, aber überwiegend trocken.
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3: Auf der A72 Chemnitz Richtung Zwickau. Achtung, in der Abfahrt Stolberg Nord befindet sich eine Ölspur auf der Straße. Im Südosten Leipzigs und dem Leipziger Neuseenland kommt es am Sonntag wegen eines Radrennens ganztägig zu Verkehrsbehinderungen und Sperrungen. Geblitzt wird in Dresden auf der Wilhelm-Franke-Straße stadtauswärts. Staus oder Blitzer einfach melden unter 0800 023 und 4 mal die 4.

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1: Kurz vor 11:30, ich bin Finn Riebesel, Freundlieb. Guten Abend. Putin blockt ein Treffen mit Selenskyj weiter ab. Erst muss ein Friedensabkommen stehen, so der russische Staatschef. Und der Krieg endet erst, wenn Russlands Ziele erreicht sind. Der ukrainische Präsident hatte ihm zuvor in einem offenen Brief ein persönliches Gespräch vorgeschlagen. Bei der Bundeswehr gefährden fehlende Ersatzteile offenbar die Einsatzfähigkeit. Wie die Süddeutsche Zeitung schreibt, ist beispielsweise nur etwa die Hälfte der Schützenpanzer Marder einsetzbar. Das zeigt demnach ein interner Lagebericht des wichtigsten Reparaturdienstleisters der Truppe. Sachsen steuert auf einen neuen Rekordhaushalt zu. Mit über 53 Milliarden Euro für die kommenden 2 Jahre. Wie viel Geld für die einzelnen Ministerien da ist, hat die Regierung nun bei ihrer Klausur abgesteckt. Konkrete Zahlen wurden erstmal nicht bekannt. Anfang Juli soll der Plan im Detail stehen. Bei der Generalprobe für die Fußball-WM gegen die USA fehlt morgen erneut die deutsche Nummer 1. Keeper Manuel Neuer muss weiter seine Wadenprobleme auskurieren. Unklar ist laut Bundestrainer Nagelsmann auch, wie fit Youngster Lennart Kahl ist. Er hat sich im Training offenbar verletzt. Die DFB-Frauen fahren nächstes Jahr zur WM nach Brasilien. Das Team von Bundestrainer Wück gewann das Quali-Spiel gegen Norwegen mit 2:0. Damit hat Deutschland bereits einen Spieltag vor Schluss als Gruppenerster das WM-Ticket gelöst. Radio PSR, neue Nachrichten wieder in einer halben Stunde.
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2: Wolkig geht's in die späten Abendstunden. Anfangs kann auch noch mal ein Schauer oder ein kurzes Gewitter runterkommen. Das lässt aber schnell nach. Später bleibt's meist trocken. Dazu gibt's vereinzelt Nebel. In der Nacht gehen die Temperaturen runter auf 10 bis 7 Grad. Morgen wird's nach zähem Start erst freundlich und warm bis 27 Grad. Am Sonntag dann deutlich wolkiger, aber überwiegend trocken.
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2: Auf der A4 Chemnitz Richtung Dresden, bitte aufpassen, zwischen Chemnitz Mitte und Chemnitz Glöser liegen Gegenstände auf der Autobahn. Im Südosten Leipzigs und dem Leipziger Neuseenland kommt es am Sonntag wegen eines Radrennens ganztägig zu Verkehrsbehinderungen und Sperrungen. Geblitzt wird in Dresden auf der Wilhelm-Franke-Straße stadtauswärts. Staus oder Blitzer einfach melden unter 0800 023 und 4x die 4.

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1: Kurz vor 12. Ich bin Finn Riebe, sei freundlieb. Guten Abend. Die Haushaltsverhandlungen in Sachsen gehen weiter. 3 Tage lang hat die Regierung in Dresden übers Geld für die kommenden 2 Jahre beraten. Benno Hille, was ist dabei herausgekommen?
2: Ja gut, 53 Milliarden Euro soll der neue Doppelhaushalt umfassen. Bei der Klausur wurde erstmal der Rahmen für die einzelnen Ministerien abgesteckt. Konkrete Zahlen gab die Regierung dazu noch nicht bekannt. Die Häuser müssen sich nun genauer überlegen, wo sie Geld ausgeben und wo sie sparen wollen. Anfang Juli soll der Plan dann stehen. Zu spät für die letzte Landtagssitzung in diesem Halbjahr, aber immerhin noch vor den Sommerferien. Das Finanzministerium betont, dass man im Zeitplan liegt.
1: Der Leipziger Stadthafen ist eröffnet worden. Das Areal ist fertig und am Wochenende haben dann alle dortigen Gastrobetriebe offen. Außerdem gibt es Anlegestellen, einen Bootsverleih und Bootsfahrten. Damit sind etwa die Seen im Leipziger Südraum auch übers Wasser direkt zu erreichen. Kreml-Chef Putin hat ein Treffen mit dem ukrainischen Präsidenten Selenskyj abgelehnt. Darin sehe er keinen Sinn, solange kein Friedensabkommen vorliegt, so Putin beim Petersburger Wirtschaftsforum. Selenskyj hatte so ein Treffen mit Putin in einem offenen Brief vorgeschlagen. Schock für die deutsche Fußballnationalmannschaft kurz vor der WM. Mittelfeldmann Lennart Kahl hat sich im Training schwerer verletzt und muss nach Hause fliegen. Bundestrainer Nagelsmann hat bereits Hassan Ouedraogo von RB Leipzig nachnominiert. Die DFB-Frauen haben das Ticket für die WM in Brasilien im kommenden Jahr gelöst. Gegen Norwegen gewann Deutschland mit 2:0. Das Team von Bundestrainer Wück ist damit einen Spieltag vor Schluss uneinholbar auf dem ersten Platz seiner Quali-Gruppe. Radio PSR, neue Nachrichten wieder in einer halben Stunde.
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3: Wolkig geht's in die späten Abendstunden. Anfangs kann auch noch mal ein Schauer oder ein kurzes Gewitter runterkommen. Das lässt aber schnell nach. Später bleibt's meist trocken. Dazu gibt's vereinzelt Nebel. In der Nacht gehen die Temperaturen runter auf 10 bis 7 Grad. Morgen wird's nach dem Start erst freundlich und warm bis 27 Grad. Am Sonntag dann deutlich wolkiger, aber überwiegend trocken.
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3: Auf der A4 Chemnitz Richtung Dresden, bitte aufpassen, zwischen Chemnitz Mitte und Chemnitz Glöser liegen Gegenstände auf der Autobahn. Und im Südosten Leipzigs sowie im Leipziger Neuseenland kommt es am Sonntag wegen eines Radrennens ganztägig zu Verkehrsbehinderungen und Sperrungen. Staus oder Blitzer einfach melden unter 0800 023 und 4x die 4.
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4: Kurz vor 12:30, ich bin Finn Riebesel, Freundlieb. Kreml-Chef Putin hat ein Treffen mit dem ukrainischen Präsidenten Selenskyj abgelehnt. Darin sehe er keinen Sinn, solange kein Friedensabkommen vorliegt, so Putin beim Petersburger Wirtschaftsforum. Selenskyj hatte so ein Treffen mit Putin in einem offenen Brief vorgeschlagen. Kanzler Merz reist am Sonntag nach London. Zusammen mit Britenpremier Starmer und Frankreichs Präsident Macron trifft er sich dort mit Volodymyr Selenskyj. Dabei soll es um weitere Unterstützung Kiews und den verstärkten Druck auf Russland gehen. Schock für die deutsche Fußballnationalmannschaft kurz vor der WM. Mittelfeldmann Lennart Kahl hat sich im Training schwerer verletzt und muss nach Hause fliegen. Bundestrainer Nagelsmann hat bereits Hassan Ouedraogo von RB Leipzig nachnominiert. Leipzig hat jetzt einen Stadthafen. Nach einer feierlichen Eröffnung geht der Betrieb mit Anlegestellen, Bootsverleih und Bootsfahrten und Gastro am Wochenende richtig los. Das Areal in Innenstadtnähe wurde in den letzten 12 Jahren Stück für Stück hergerichtet. Jetzt bindet es die Stadt etwa an die Seen im Leipziger Südraum an. Die DFB-Frauen haben das Ticket für die WM in Brasilien im kommenden Jahr gelöst. Gegen Norwegen gewann Deutschland mit 2:0. Das Team von Bundestrainer Wück ist damit einen Spieltag vor Schluss uneinholbar auf dem ersten Platz seiner Quali-Gruppe. Radio PSR, neue Nachrichten wieder in einer halben Stunde.
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5: Meist ist es gerade schon trocken, dazu nur ein paar Wolken und ab und zu kann sich auch mal Nebel bilden. Die Temperaturen liegen aktuell bei 10 bis 7 Grad. Tagsüber gibt's dann einen Mix aus Sonne und Wolken. Ab Mittag kommen immer mal Schauer runter. Vereinzelt ist auch ein Gewitter drin. Maximal werden es 20 bis 23 Grad.
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5: Im Südosten Leipzigs und dem Leipziger Neuseenland kommt es am Sonntag wegen eines Radrennens ganztägig zu Verkehrsbehinderungen und Sperrungen. Staus oder Blitzer einfach melden unter 0800 023 und 4x die 4.

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3: Kurz vor eins. Ich bin Finn Riebe, sehr freundlieb. Leipzig hat jetzt einen Stadthafen. Nach einer feierlichen Eröffnung geht der Betrieb mit Anlegestellen, Bootsverleih und Bootsfahrten sowie Gastro am Wochenende richtig los. Ex-Kanu-Weltmeister und Stadthafengeschäftsführer Jan Benzin hat darauf jahrelang hingearbeitet. Er sagte uns:
4: Wenn ich überlege, wie wir vor 12 Jahren angefangen haben, da haben wir hier aus der alten Brachfläche Schotter aufgefahren, Sand aufgefahren, haben hier eine Beachbar gebaut, haben hier Beachvolleyballplätze gebaut, Container hingestellt und da eben schon ganz langsam angefangen und sind dann zu sowas Großem gewachsen. Das macht einen dann schon so ein bisschen stolz.
3: Sachsen steuert auf einen neuen Rekordhaushalt zu. Mit über 53 Milliarden Euro für die kommenden 2 Jahre. Wie viel Geld für die einzelnen Ministerien da ist, hat die Regierung nun bei ihrer Klausur abgesteckt. Konkrete Zahlen wurden erstmal nicht bekannt. Anfang Juli soll der Plan im Detail stehen. Es ist die Generalprobe, bevor die Fußball-WM losgeht. In Chicago testet die deutsche Mannschaft heute gegen Co-Gastgeber USA. Für DFB-Außenverteidiger Nathaniel Brown ist das Spiel ein wichtiger Gradmesser.
5: Das ist sehr, sehr wichtig einfach für uns als Team, dass wir wissen, wo wir stehen und weil es auch einfach das letzte Spiel ist vor der WM. Das wollen wir positiv gestalten und wir freuen uns sehr auf das Spiel.
3: Anstoß ist um 20.30 Uhr unserer Zeit. Mittelfeldtalent Lennart Kahl wird die WM unterdessen verpassen. Er hat sich im Training verletzt. Bundestrainer Nagelsmann hat bereits Assan Ouedraogo von RB Leipzig nachnominiert. Die DFB-Frauen fahren nächstes Jahr zur WM nach Brasilien. Das Team von Bundestrainer Wück gewann das Quali-Spiel gegen Norwegen mit 2:0. Damit hat Deutschland bereits einen Spieltag vor Schluss als Gruppenerster das WM-Ticket gelöst. Tennisprofi Alexander Zverev hat bei den French Open in Paris das Finale erreicht und darf weiter auf seinen ersten Grand-Slam-Titel hoffen. Der Hamburger setzte sich im Halbfinale gegen den Tschechen Jakub Menšík nach 4 Sätzen durch. Im Endspiel trifft Zverev nun auf die Nummer 10 der Welt, Flavio Cobolli aus Italien. Radio PSR, neue Nachrichten wieder in einer halben Stunde.
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6: Meist ist es gerade schon trocken, dazu nur ein paar Wolken und ab und zu kann sich auch mal Nebel bilden. Die Temperaturen liegen aktuell bei 10 bis 7 Grad. Tagsüber gibt's dann einen Mix aus Sonne und Wolken. Ab Mittag kommen immer mal Schauer runter. Vereinzelt ist auch ein Gewitter drin. Maximal werden es 20 bis 23 Grad.
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6: Im Südosten Leipzigs und dem Leipziger Neuseenland kommt es am Sonntag wegen eines Radrennens ganztägig zu Verkehrsbehinderungen und Sperrungen. Staus oder Blitzer einfach melden unter 0800 023 und 4 mal die 4.

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1: Kurz vor 13:30, ich bin Finn Riebesel, Freundlieb. In Deutschland warten rund 8000 Menschen auf eine Organtransplantation. Darauf wollen Patientenverbände zum heutigen Tag der Organspende aufmerksam machen. Die zentrale Veranstaltung steigt in Leipzig. Zwar wächst in Deutschland die Zahl der Transplantationen, zugleich gibt es im europaweiten Vergleich noch Luft nach oben. Putin blockt ein Treffen mit Selenskyj weiter ab. Erst muss ein Friedensabkommen stehen, so der russische Staatschef. Und der Krieg endet erst, wenn Russlands Ziele erreicht sind. Der ukrainische Präsident hatte ihm zuvor in einem offenen Brief ein persönliches Gespräch vorgeschlagen. Es ist die Generalprobe vor der Fußball-WM. In Chicago testet die deutsche Mannschaft heute gegen Co-Gastgeber USA. Mittelfeldtalent Lennart Kahl wird die WM unterdessen verpassen. Er hat sich im Training verletzt. Bundestrainer Nagelsmann hat bereits Hassan Ouedraogo von RB Leipzig nachnominiert. Sachsens Regierung steckt den Finanzrahmen für die kommenden 2 Jahre ab. Über 53 Milliarden Euro soll der Haushalt umfassen, darunter knapp 1,5 Milliarden Euro an Krediten. Die Ministerien müssen sich nun im Detail überlegen, wo sie Geld ausgeben und wo sie sparen wollen. Anfang Juli soll der Plan stehen. Radio PSR, neue Nachrichten wieder in einer halben Stunde.
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2: Meist ist es gerade schon trocken, dazu nur ein paar Wolken und ab und zu kann sich auch mal Nebel bilden. Die Temperaturen liegen aktuell bei 10 bis 7 Grad. Tagsüber gibt's dann einen Mix aus Sonne und Wolken. Ab Mittag kommen immer mal Schauer runter. Vereinzelt ist auch ein Gewitter drin. Maximal werden es 20 bis 23 Grad.
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2: Im Südosten Leipzigs und dem Leipziger Neuseenland kommt es am Sonntag wegen eines Radrennens ganztägig zu Verkehrsbehinderungen und Sperrungen. Staus oder Blitzer einfach melden unter 0800 023 und

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3: Kurz vor zwei. Ich bin Finn Riebel, sei freundlieb. Sachsens Regierung steckt den Finanzrahmen für die kommenden zwei Jahre ab. Über 53 Milliarden Euro soll der Haushalt umfassen, darunter knapp 1,5 Milliarden Euro an Krediten. Obwohl das ein neuer Rekord ist, muss gespart werden. Bis Anfang Juli sollen sich die Ministerien im Detail überlegen, wo sie Geld ausgeben und wo sie kürzen wollen. Anschließend kommt der Haushalt in den Landtag. Ministerpräsident Kretschmer sagte uns:
4: Wir sind in einer Phase, in der wir wirklich genau überlegen, was ist uns besonders wichtig. Das habe ich auch mit dem Sport, mit der Kultur oder mit den Feuerwehren genauso diskutiert. Und ich bin dann immer sehr dankbar, wenn die Kolleginnen und Kollegen das auch mitdenken.
3: Leipzig hat jetzt einen Stadthafen. Nach einer feierlichen Eröffnung geht der Betrieb mit Anlegestellen, Bootsverleih und Bootsfahrten und Gastro am Wochenende richtig los. Das Areal in Innenstadtnähe wurde in den letzten 12 Jahren Stück für Stück hergerichtet. Jetzt bindet es die Stadt etwa an die Seen im Leipziger Südraum an. In Deutschland warten rund 8000 Menschen auf eine Organtransplantation. Darauf wollen Patientenverbände zum heutigen Tag der Organspende aufmerksam machen. Die zentrale Veranstaltung steigt in Leipzig. Zwar wächst in Deutschland die Zahl der Transplantationen, zugleich gibt es im europaweiten Vergleich noch Luft nach oben. Kreml-Chef Putin hat ein Treffen mit dem ukrainischen Präsidenten Selenskyj abgelehnt. Darin sehe er keinen Sinn, solange kein Friedensabkommen vorliegt, so Putin beim Petersburger Wirtschaftsforum. Selenskyj hatte so ein Treffen mit Putin in einem offenen Brief vorgeschlagen. Es ist die Generalprobe vor der Fußball-WM. In Chicago testet die deutsche Mannschaft heute gegen Co-Gastgeber USA. Mittelfeldtalent Lennart Kahl wird die WM unterdessen verpassen. Er hat sich im Training verletzt. Bundestrainer Nagelsmann hat bereits Hassan Ouedraogo von RB Leipzig nachnominiert. Die DFB-Frauen haben das Ticket für die WM in Brasilien im kommenden Jahr gelöst. Gegen Norwegen gewann Deutschland mit 2:0. Das Team von Bundestrainer Wück ist damit einen Spieltag vor Schluss uneinholbar auf dem ersten Platz seiner Quali-Gruppe. Radio PSR, neue Nachrichten wieder in einer halben Stunde.
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5: Meist ist es gerade schon trocken, dazu nur ein paar Wolken und ab und zu kann sich auch mal Nebel bilden. Die Temperaturen liegen aktuell bei 10 bis 7 Grad. Tagsüber gibt's dann einen Mix aus Sonne und Wolken. Ab Mittag kommen immer mal Schauer runter. Vereinzelt ist auch ein Gewitter drin. Maximal werden es 20 bis 23 Grad.
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5: Im Südosten Leipzigs und dem Leipziger Neuseenland kommt es am Sonntag wegen eines Radrennens ganztägig zu Verkehrsbehinderungen und Sperrungen. Staus oder Blitzer einfach melden unter 0800 023 und 4x4.